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0: Mr. Bill Withers.
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0: 8 Uhr, die Nachrichten. Zunächst die Übersicht. Bundesumweltminister Schneider ist in die Ukraine gereist. In Sachsen-Anhalt wird heute ein nationales Technologiezentrum für Drohnensicherheit eröffnet. Die Diskussion über Hitzeschutz geht weiter. Die Meldungen im Einzelnen. Bundesumweltminister Schneider ist zu einem Besuch in der Ukraine angekommen. Er wird auf der mehrtägigen Reise von dem parlamentarischen Staatssekretär im Bundesbauministerium, Bartol, sowie von einer Wirtschaftsdelegation aus deutschen Green-Tech-Unternehmen begleitet. Ziel ist es laut dem Umweltministerium, gemeinsam mit den ukrainischen Partnern frühzeitige Potenziale für eine klimafreundliche Erneuerung der Infrastruktur und des weiteren Wiederaufbaus auszuloten. Dabei soll auch die deutsche Wirtschaft beteiligt werden. Schneider betonte vor der Reise, dass man in Sachen Innovationsfähigkeit, Krisenmanagement und Resilienz vieles von der Ukraine lernen könne. In den Gesprächen soll es auch um den EU-Beitrittsprozess gehen. Die Ukraine ist seit 2022 Beitrittskandidat. Das Umweltrecht spielt im Beitrittsprozess eine bedeutende Rolle. Das ukrainische Militär hat bei seinen Gegenangriffen auf Ziele in Russland erneut die Region Moskau beschossen. Der Moskauer Bürgermeister Sobjanin teilte mit, es seien mehr als 600 Drohnen eingesetzt worden. Die meisten habe die Luftflugabwehr abgefangen. Eine Drohne traf nach Angaben der Regionalbehörden ein Lager des Online-Konzerns Wildberries. Die Ukraine wirft dem Unternehmen vor, die russischen Streitkräfte mit militärischen Gütern zu beliefern. Den Angaben zufolge wurden bei dem Angriff weitere Gebäude beschädigt, darunter auch Wohngebäude. In der Ukraine wurden gestern Abend bei russischen Angriffen mehrere Menschen getötet und verletzt. Betroffen waren laut den Behörden die Städte Saporizhia und Odessa. Das Oberlandesgericht Stuttgart will heute das Urteil gegen drei junge Männer verkünden, die als Agenten im Auftrag Russlands Sabotageakte in Deutschland vorbereitet haben sollen. Die Bundesanwaltschaft legt den Ukrainern im Alter von 22, 25 und 30 Jahren Agententätigkeit und Verabredung zu Brandanschlägen im Auftrag eines ausländischen Geheimnachrichtendienstes zur Last. Die drei Männer waren im Mai vergangenen Jahres in Deutschland und in der Schweiz festgenommen worden. Ermittlungen der Bundesanwaltschaft zufolge sollen sie Teil eines Sabotageplans gewesen sein, der auf Transportwege eines Paketdienstleisters abzielte. In Sachsen-Anhalt wird heute ein nationales Technologiezentrum für Drohnensicherheit eröffnet. An der Einweihung am Flughafen Magdeburg-Kochstedt nehmen unter anderem Bundesinnenminister Dobrindt und Sachsen-Anhalts Ministerpräsident Schulze teil. Am Standort sollen künftig Drohnentechnologien erforscht, entwickelt und unter realistischen Bedingungen erprobt werden. Angebunden ist es an das Deutsche Zentrum für Luft- und Raumfahrt. Hintergrund ist die wachsende Zahl sogenannter hybrider Angriffe in Verbindung mit Spionage- oder Sprengstoffdrohnen. Als Reaktion wurde bereits ein gemeinsames Drohnenabwehrzentrum von Bund und Ländern eingerichtet. Der umweltpolitische Sprecher der Union, Helfrich, hat zurückhaltend auf den Vorstoß der SPD reagiert, das Thema Klimaanpassung als Gemeinschaftsaufgabe in das Grundgesetz aufzunehmen. Helfrich sagte im Deutschlandfunk, die Änderung der Verfassung sei nicht der einzige mögliche Weg. Es gebe bereits Möglichkeiten für Kooperationen zwischen Bund, Ländern und Gemeinden. Der Bund stelle schon jetzt finanzielle Mittel zur Verfügung. Der CDU-Politiker betonte, die verfassungsrechtliche Abgrenzung einer solchen Regelung im Grundgesetz sei nicht trivial. Der Bundesumweltminister habe einen Prüfauftrag und werde dem nachkommen. Bundesumweltminister Schneider und weitere Ressortchefs von der SPD hatten gefordert, Klimaanpassung und Naturschutz als Gemeinschaftsaufgabe von Bund und Ländern in das Grundgesetz aufzunehmen. Zudem schlugen sie Maßnahmen für nationalen Hitzeschutz vor. Im belgischen Naturschutzgebiet Hohes Venn dauert der Kampf gegen die Flächenbrände an. Beteiligt sind auch deutsche Einsatzkräfte, die von der Grenzstadt Monschau aus agieren. Nach Angaben des belgischen Innenministers Quentin hatten günstige Wetterbedingungen die Ausbreitung des Brandes gestern stark verlangsamt. Allerdings sei das Feuer unberechenbar. Selbst wenn es unter Kontrolle gebracht worden sei, müsse man das Gebiet unter Wasser setzen, um ein erneutes Aufflammen zu vermeiden. Das Hohe Venn ist ein Torfmoor. Scheinbar gelöschte Torfbrände können auch nach Wochen oder Monaten wieder aufflammen. Zwei Abgeordnete des BSW in Thüringen haben angekündigt, die Regierung von Ministerpräsident Vogt, CDU, nicht mehr zu unterstützen. Hintergrund ist die Aberkennung von Vogts Doktortitel. Die Abgeordneten Wirsing und Künzel folgten damit einem Aufruf vom Bundesvorstand und von BSW-Gründerin Wagenknecht, die das Modell eines überparteilichen Ministerpräsidenten anstrebt. Vogt steht damit nur noch einer Minderheitsregierung vor. Die Koalition aus CDU, SPD und BSW kam schon bisher nur auf 44 von 88 Sitzen im Erfurter Landtag. Sie war deshalb von Anfang an auf Unterstützung der linken Fraktion angewiesen. Eine Zusammenarbeit mit der AfD als der größten Oppositionsfraktion hat sie ausgeschlossen. Die anderen Landtagsabgeordneten des BSW stimmten gestern für einen Verbleib in der Koalition. Das BSW in Thüringen will seine interne Auseinandersetzung um die Beteiligung an der Landesregierung nun auf einem Sonderparteitag klären. Die Aussagen des rechtsextremen israelischen Sicherheitsministers Ben-Gvir über gezielte Tötungen im Gazastreifen sorgen in Deutschland parteiübergreifend für Empörung. Der außenpolitische Sprecher der Unionsfraktion, Hart, sprach von menschenverachtenden Aussagen. Der CDU-Politiker sagte dem Deutschlandfunk, die EU müsse Ben-Gvir mit Sanktionen belegen. Ähnlich äußerten sich die außenpolitischen Sprecher von SPD und Grünen im Bundestag, Achmetovic und Düring. Die linken Politikerin Reißner rief die Bundesregierung auf, alle Waffenexporte nach Israel zu stoppen. Der außenpolitische Sprecher der AfD-Bundestagsfraktion Frohnmeier sagte dem Portal Politico, wer die pauschale Tötung von Menschen fordere, die keine unmittelbare Bedrohung darstellten, überschreite eine klare Grenze. Ben-Gvir hatte gesagt, er halte Tötungen für richtig. Es gebe im Gazastreifen Menschen, die es nicht verdient hätten, zu leben. Nach dem Tod des britischen Cambridge-Professors Arday haben mehr als 92.000 Menschen eine Petition für eine staatliche Untersuchung des Falls unterzeichnet. Darin wird er als Opfer einer rassistisch motivierten Mobbing-Kampagne in den Medien bezeichnet. Ähnlich äußerte sich der Kanzler der Universität Cambridge. Mehrere tausend Menschen nahmen gestern Abend an einer Mahnwache auf dem Londoner Trafalgar Square teil. Arday war wenige Tage nach dem Rücktritt von seiner Professur tot aufgefunden worden. Er war 2023 zum jüngsten schwarzen Professor in der Geschichte der Universität Cambridge ernannt worden. In den vergangenen Wochen berichteten zahlreiche Medien über Plagiatsvorwürfe. Außerdem wurden Teile seiner Lebensgeschichte angezweifelt. Der Weltfußballverband FIFA und Betriebsdirektor Lamour haben nach dessen Kritik an Verbandspräsident Infantino ihre Zusammenarbeit beendet. Ein FIFA-Sprecher bestätigte den Schritt, nannte jedoch keine Gründe. Lamour hatte Ende Juli nach dem Bekanntwerden der Investorenpläne der FIFA Vorwürfe gegen Infantino erhoben. Der Verbandspräsident habe die Mitarbeiter hintergangen, hieß es in einem Schreiben Lamours, das der US-amerikanischen Nachrichtenagentur AP vorlag. Und hier noch einmal die Übersicht. Bundesumweltminister Schneider ist in die Ukraine gereist. In Sachsen-Anhalt wird heute ein nationales Technologiezentrum für Drohnensicherheit eröffnet. Die Diskussion über Hitzeschutz geht weiter. Das Wetter. Im Nordosten sowie im Südwesten zeitweise sonnig. Sonst bewölkt und gebietsweise Schauer. Temperaturen 18 bis 28 Grad. Morgen wechselnd bis stark bewölkt. Im Norden sowie in einem Streifen quer über der Mitte Schauer. Sonst kaum Regen. 20 bis 30 Grad. Die weiteren Aussichten? Am Donnerstag vor allem im Süden weitere schauerartige, teils gewittrige Regenfälle. Starkregen möglich. An der Nordsee einzelne Gewitter. Sonst wechselnd bewölkt und nur vereinzelt Schauer. 20 bis 28 Grad. Und nun die Temperaturen von heute 7 Uhr. Greifswald 12, Hamburg 14, Bremen 13, Hannover 15 Grad, Berlin 12, Leipzig 13, Köln 15, Dresden 14, Frankfurt am Main 18 Grad, Stuttgart 18 Grad, Freiburg 17 und München 16 Grad. Das waren die Nachrichten.
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Meine Damen und Herren, herzlich willkommen zu einer neuen Sendung. Hose runter, Hände hoch. Wir starten direkt mit einem technischen Problem. Gerade eben haben wir geschmeidig auf den Knopf gedrückt mit Platte abspielen, aber es ertönt nichts. Jetzt höre ich hier was im Hintergrund. Scheint eine Besserung zu geben. Der Herr Knauf macht das jetzt nochmal.

0: Huch, was macht hier so Geräusche?
1: Ich weiß
0: Schönen guten Tag nochmal.
1: Schönen guten Tag nochmal, genau. Auch von mir leicht verschnupft. Eine Sommergrippe hat mich vielleicht ereilt, ich weiß es nicht. Aber genau, also nochmal einen schönen Tag oder einen schönen guten Tag von auch von mir, von Atze. Den Sven habt ihr ja gerade eben schon gehört. Und ja, heute haben wir einen etwas anderen Sendeplatz. Und zwar von 14 bis 15 Uhr. Um 15 Uhr gibt es dann Live-Sendung von Radio X. Die übernehmen dann an der Werft. Da ist gerade ein Festival.
0: Sommerwerft, genau.
1: Genau.
0: Da,
1: genau.
0: Wo alle sind.
1: Da, wo alle sind. Und deswegen sind wir um eine Stunde nach vorgerückt.
0: Genau. Ja. Es sei denn, ihr hört gerade die Wiederholung, dann ist es möglicherweise wieder um 15 Uhr. Oder irgendwann ganz anders. Oder wie auch immer.
1: Whatever. Genau. Yes. Wir müssen uns auch mal dringend drum kümmern, dass man unsere Sendung nachhören kann. Das wäre mal gut. Das haben wir irgendwann mal vor Jahren nicht eingerichtet und seitdem. Das müssen also meine Meinung.
0: Ja, genau.
1: Meine Meinung.
0: Kümmert euch mal drum, Leute.
1: Genau. So, ja, gerade eben Eugene Record. Here Comes the Sun haben wir gehört. Ich glaube sogar ein LP-Only-Stück. Ja, super Song, super Einleitung. Wer der passt. Und den nächsten Song hast du aufgelegt.
0: Genau, wir hören jetzt eine hawaiianische Band. Cecilio und Capono heißen die. Und Someday machen wir einfach weiter mit dem sommerlichen Sound.

0: Oh.
1: Oh.
0: Da knackelt's ja ein bisschen bei mir auf der Platte.
2: Ist sowas? Wie kommt das?
0: Es ist echt, sie verdient mal wieder eine Reinigung. Aber ich glaube, das hilft auch nicht. Und meine Nase muss auch laufend gereinigt werden. Gibt's irgendein Hausmittel, was direkt den Schnupfen abstellt?
2: Vinyl. Du musst ja praktisch die zwei Singles so zusammenrollen, dass die eine Seite so ein bisschen, weißt du, wie so konisch wird. Und dann steckst du das in die Nase, lässt Wasser durchlaufen, dann ist wieder gut.
0: Ich dachte, man schmilzt immer erst eine Platte ein und dann hat man zwei Pfropfen, die man sich dann einfach nur in die Nasenlöcher jagt.
2: Und dann kommt nichts mehr raus.
0: Und dann tropft so ein bisschen durch die Rillen durch. Oh Gott, wie eklig. Also nein, jetzt bin ich irgendwie geschockt.
2: Von dir selbst?
0: Das haben wir gerade gehört, Delegations, yes. Stand-up, genau, und davor, was war das?
2: Davor haben wir gehört, Terry Weiss, Keep on Pushing Your Love.
0: Kannst du zu dem was sagen, Terry Weiss, irgendwas Näheres?
2: Außer, dass es eine Single ist, die ich, wo der Aufkleber noch drauf ist, die ich für in Academy Records für $1 gekauft habe, nein.
0: Okay, gut, und dass er Terry Weiss heißt.
2: Und dass er Terry Weiss heißt und ein guter Track ist.
0: Aber vielleicht sollten wir uns mal angewöhnen, wieder mehr noch die Geschichten zu den Platten zu erzählen. Was hältst du denn davon?
2: Die Geschichte, wie man rangekommen ist, oder die Geschichte
0: nur
2: von
0: alles,
2: den...
0: alles, aber noch ein bisschen mehr, vielleicht noch ein bisschen mehr über KünstlerInnen und über Finden und ach, was weiß ich.
2: Das setzt ja immer voraus, dass man es weiß.
0: Oder sich vorbereitet.
2: Ach du liebes bisschen. Jetzt.
0: Jetzt kommt
2: man nicht so frech, Junge.
0: Die Challenge ist immer größer.
2: Okay, dann versuche ich das gleich mal mit der nächsten Single. Ja, wir waren jetzt irgendwie ziemlich schon im Groove drin. Ich habe gerade gesagt, jetzt schalte ich nochmal Brutalo runter, weil ich dem letzt gefunden habe in der Krabbelkiste eine Petula Clark Single. Also nicht irgendeine, nämlich Downtown. Ein Song, den so ziemlich jeder Mensch auf dem Planeten wahrscheinlich kennt. Und ich dachte, oh ja, gut, hab ich zu Hause nicht rumstehen, kann man ja mitnehmen, das ist gar nicht, ist ja ein netter Song, so. Und dann habe ich die Rückseite gehört, die eher so ein bisschen schmusiges Lied ist, das mir aber eigentlich viel besser gefallen hat. Und deswegen keine Ahnung, ob der Song von ihr bekannt ist oder unbekannt, oder also ob das jetzt eine B-Seitenentdeckung von mir ist oder auch nicht. Das sind die Sachen, die ich hätten vorbereiten müssen, aber da hättest du das früher sagen müssen als vor 20 Sekunden.
0: Lass laufen.

0: So, das war Elliot Lurie, der alte Schluri.
1: Das heißt eigentlich, ist dir schon mal aufgefallen, dass du praktisch jede Moderation mit So beginnst? Ich glaube, das ist...
0: Das liegt daran, dass unsere Endung So, Hose runter, Hände hoch.
1: Also, du hast einen Tick.
0: Ja.
1: Du hast einen Radiotick, ganz ja. Klar. Immer so So.
0: Das ist ein Übersprungswort, so wie und Gelle.
1: Ich wollte dich einfach nur darauf aufmerksam machen. Ich habe auch nicht gesagt, dass ich das, weil ich abwerten kann. Das war kein Critical Comment. Wie heißt der Typ jetzt gerade eben in den
0: Schluri.
1: Okay.
0: Ja, Elliot Lurie, der hat eine Solo-Platte gemacht, diese hier, die liegt hinter mir, jetzt kann ich nicht sagen, wie sie heißt. Ich finde sie super. Da liegt so ein langhaariger Typ barfuß auf dem Sofa.
1: Ja, es sieht super aus. Also sowohl im Cover sieht gut aus und du hast mir ja letzte Woche noch einen anderen Song vorgespielt, war auch super.
0: Ja.
1: Also wahrscheinlich eine Platte, die man sich notieren sollte.
0: Sollte man. Der hat vorher gespielt bei, wie heißen die noch? Looking Glass.
1: Ah ja, okay.
0: So eine EOA-Band, aber die haben auch nur zwei Platten, glaube ich, gemacht. Und dann ist er davon gezwitschert.
1: Deswegen vielleicht nochmal der Hinweis, dass wir mittlerweile eigentlich... Oder nicht wir, sondern da muss ich jetzt mal, der Sven stellt eigentlich dann immer noch am gleichen Tag die Playlist der jeweiligen Sendung ins Netz, beziehungsweise sowohl auf seinem Instagram-Account, den ich dann auch poste, aber auch halt bei Radio X bei der Playlist-Abteilung. Das heißt also, wer wissen möchte, welche Songs hier gelaufen sind, dann kann man das tun, indem man die Radio X-Webseite aufruft und dann dort sich in den Playlisten umschaut zur Sendung Hose runter, Hände hoch. Genau, jetzt habe ich es mal erklärt, nochmal den langen Weg bis dahin.
0: Hast du wunderbar gemacht.
1: Habe ich klasse gemacht, oder?
0: Ja.
1: So, deswegen, weil ich so klasse gemacht habe, habe ich auch die Dells aufliegen. Ja.
0: Achso, ich dachte, du sagst
1: gerade den Titel. Ich wollte gerade sagen, sage ich jetzt den Titel oder nicht? Und dann war ich mir unsicher, wie er genau heißt, der Titel. Und dann habe ich so in meinem Hirn, gab es da so eine Sperre, die sagte, nein, sag ihn nicht, weil du nicht genau weißt, trick me, tick me oder irgend so, trickle me, trickle me oder so.
0: Wir hören jetzt einfach mal den Refrain an. Meistens verrät er ja bei so alten Soul-Songs den Titel auch, oder? Mal schauen. Nein.
1: Aber weißt du was, wenn die Platte in Griffnähe ist, kann man ja auch einfach dahin greifen.
0: Schweinerei. Und dann
1: wird es... don't trick me, treat me. Also trickle me, treat me war nicht fast, ganz richtig, aber...
0: Fast ganz falsch.
1: Das ist mein Hang zur Vereinfachung.
0: Ja.
1: Trickle me, trick me.
0: Der heißt ja, soll nicht einfach don't.
1: Komm, auf, jetzt wieder.

0: So, meine Damen und Herren, was sind wir? Ich habe nicht so gesagt.
1: Doch, du hast.
0: Nee, so meine, habe ich gesagt. So meine Damen und Herren, so meine Damen und Herren.
1: Komm mal, mach mal die Abmoderation.
0: Ja,
1: ich habe dich klar erkannt.
0: Jetzt, ich sag gar nichts mehr.
1: Ich habe es klar. So. Beweis live on air.
0: So eine Scheiße.
1: Also, die letzten 7 Minuten haben angebrochen. Fast schon Zeit, um Tschüss zu sagen.
0: So soll es sein.
1: So, du kannst übernehmen.
0: Mir gehen die Sauce-Sätze aus. Sauce-Sätze. Na gut, ja. Ich muss
1: was anderes. Sorge mal.
0: Dann werde ich halt mal dran arbeiten, dass ich als nächstes statt so irgendwas anderes sage. So wie. Oder yeah.
1: Du kannst ganz gerne einfach immer bei jeder Moderation erstmal wie hören oder irgend sowas. Das ja.
0: Also. Aber da musst du halt auch irgendwie was machen. Vielleicht irgendwie du am Ende des Satzes, ich am Anfang des Satzes.
1: Ja, da können wir uns überlegen. Weil wir das nächste Mal, lass uns eine Überraschung durchführen.
0: Nee, das überlegen wir uns jetzt direkt. Sag, was könntest du am Ende des Satzes sagen?
1: Ich weiß nicht. Hachi.
0: Gut. So, dann wollen wir euch mal auf Wiedersehen sagen, auf Wiederhören sagen, denn die Sendung ist fast vorbei. Wir hören uns nächsten Monat wieder hoffentlich. Dann wieder zur normalen Sendezeit um 15 Uhr. Und solange bleibt dran und
1: gesund.
0: Und sicher.
1: Adele.
0: Du hast deinen Nachsatz vergessen.
1: Ach so, Hachi.

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Und damit herzlich willkommen zur 1516. Radiosubsendung heute am Montag, den 17. August. Ja, was haben wir für euch heute? Wir haben ein Interview und zwar mit der Marktforschungsgesellschaft Ipsos zum LGBT Plus Pride Report 2026. Dann ehren wir Ralf König. Er ist 66 Jahre alt geworden. Dann gibt es natürlich auch die Nachrichten hier bei uns auf Radio Sub. Und dann haben wir eine Hall of Fame über William Orbit. Warum und wer das war, erfahrt ihr in der zweiten Stunde. Mein Name ist Dirk Beckel. Ich wünsche euch viel Spaß mit zwei Stunden Radio Sub.

0: Ihr hört weiterhin Radio Sub auf Radio X. Ich höre mich zwar nicht, aber ich hoffe, ihr hört mich. Zum Pride Month wurde von Ipsos eine Studie veröffentlicht, welche mit der queeren Akzeptanz beschäftigt. Dazu sprechen wir jetzt mit Ruven Freudenthal, dem Pressesprecher von Ipsos in Deutschland. Schönen guten Abend nach Hamburg.
1: Moin aus Hamburg und herzlichen Dank für die Einladung.
0: Sehr, sehr gerne und vielen Dank auch für Ihre Zeit. Bevor wir zur Studie selbst kommen, könnten Sie uns Ipsos kurz vorstellen?
1: Ja, sehr gerne. Ipsos ist eines der weltweit führenden Markt- und Sozialforschungsinstitute. Wir betreiben Forschung zu ganz unterschiedlichen Themen, von Werbewirkung und Markenforschung über Healthcare bis hin zu gesellschaftlichen und politischen Fragestellungen. Der breiten Öffentlichkeit sind wir aber vermutlich vor allem durch unsere Meinungsumfragen und unsere Studien zu gesellschaftlichen Entwicklungen bekannt, eben zum Beispiel durch den Ipsos LGBT Plus Pride Report, über den wir heute sprechen werden.
0: Genau. Und da gleich natürlich anknüpfen die Frage, was war denn der Anlass für den Pride Report diesen Jahres?
1: Ja, wir führen diese Studie inzwischen seit 5 Jahren jedes Jahr durch auf eigene Initiative hin. Sprich, dahinter steht kein Auftraggeber. Mhm. Warum tun wir das? Ein Stück weit sehen wir es als unsere Aufgabe an, als führendes Institut eben auch mit fundierten Daten eine faktenbasierte Grundlage zu schaffen für gesellschaftliche Debatten und Diskurs. Und unser Ziel ist es eben, mit dieser Studie auch Einstellungen gegenüber der queeren Community langfristig zu beobachten und dann auch messbar zu machen.
0: Mhm. Wo wurde die Befragung denn überall durchgeführt?
1: Ja, in diesem Jahr haben wir fast 20.000 Menschen befragt in insgesamt 26 Ländern auf allen Kontinenten. Ganz klar ist, bei einem kulturell und ja auch politisch so hochsensiblen Thema wie diesem konnten wir nicht überall auf der Welt in gleicher Weise erheben. Deshalb konzentriert sich der Studienbericht schon auf Länder, in denen belastbare Befragungen überhaupt möglich waren. Also ein Fokus ist ganz klar auf Europa, Nord- und Lateinamerika. Aber trotzdem deckt die Studie Regionen rund um den Globus auch ab und ermöglicht damit auch internationale Vergleiche.
0: Hm. Wie kann ich mir so eine Befragung vorstellen? Wer beantwortet quasi die Fragen und wird das noch in einer speziellen Weise ausgewertet oder gewichtet?
1: Ja, die Befragung wurde in diesem Fall online durchgeführt, mhm. Im Rahmen eines sogenannten Online-Access-Panels. Sie können sich das so vorstellen, dass die Teilnehmenden explizit eingeladen wurden nach bestimmten Kriterien. Sie sollten wichtige Quotenmerkmale erfüllen, wie zum Beispiel Alter, Geschlecht oder Region beispielsweise, um möglichst gut zur Bevölkerung des jeweiligen Landes zu passen. Und anschließend, wenn die Befragung durchgeführt wurde, wurde dann auch noch statistisch gewichtet, um eben ein möglichst repräsentatives Bild dann auch zu erhalten.
0: Kommen wir zu den Inhalten. Welche Fragestellungen wurden denn beleuchtet?
1: Ja, wir haben uns angesehen, wie die Menschen grundsätzlich zu LGBT-Plus-Themen stehen und wie sich diese Einstellungen auch im Laufe der letzten 5 Jahre entwickelt haben. Unter anderem um die Akzeptanz von queeren Menschen ganz grundsätzlich, um Sichtbarkeit und Gleichberechtigung, aber auch um ganz konkrete politische und gesellschaftliche Maßnahmen.
0: Wenn wir jetzt erstmal sozusagen auf die gesamte Erhebung schauen, also sprich weltweit, was waren da denn die wichtigsten Ergebnisse?
1: Gar nicht so einfach zu beantworten, da durchaus umfangreich. Aber ja, ich würde sagen, so der eine Insight ist, dass der sogenannte Vogue-Clash der vergangenen Jahre sich weltweit in diesem Jahr etwas abgeschwächt hat. Mit Vogue-Clash meine ich die ja, Gegenreaktion auf die wahrgenommene gesellschaftliche Liberalisierung, aber auch auf Diversity-Maßnahmen, wie wir es ja in den letzten Jahren vor allem in den USA auch beobachtet haben unter Trump. Und da ist in diesem Jahr eben die Erkenntnis, dass sich die Einstellung gegenüber queeren Themen zumindest auf niedrigem Niveau stabilisiert haben. Teilweise sehen wir sogar wieder leichte Verbesserungen. Und ein ermutigendes Signal kommt beispielsweise aus Ungarn. Dort sehen wir, dass sich auch die Einstellung gegenüber queeren Menschen nach der Ära Orban durchaus auch mal wieder positiv entwickeln können.
0: Mhm. Ja, ich wage mich jetzt gar nicht nach den wichtigsten Ergebnissen zu fragen, aber was ist denn bemerkenswert, was die Ergebnisse in Deutschland angeht? Oder erwähnenswert, sagen wir so.
1: Ja, in Deutschland entwickelt sich aktuell die Situation leider etwas anders als im internationalen Durchschnitt. Während sich global eben die Einstellungen vielerorts stabilisiert haben, sehen wir hierzulande leider einen Rückgang der Zustimmung zu gleichen Rechten und queerer Sichtbarkeit. Die positive Nachricht ist, dass hierzulande immer noch eine große Mehrheit sich weiterhin für den Schutz auch sexueller Minderheiten vor Diskriminierung aussprechen. Aber gleichzeitig müssen wir konstatieren, dass Deutschland doch mit etwas Verspätung dem negativen Trend gefolgt ist, den wir in den letzten Jahren auch schon in sehr, sehr vielen anderen Ländern, auch westlichen Demokratien wie den USA oder Großbritannien auch beobachten konnten.
0: Das heißt, im Vergleich zu, wenn wir die europäischen Länder angucken, ist das auch so, dass Deutschland da eher so ein bisschen der, jetzt sag ich mal, der Nachzügler im negativen Sinne ist?
1: Ja, wir haben im letzten Jahr zum Beispiel berichtet, dass Deutschland quasi ein Leuchtturm der Akzeptanz noch war, okay, in einem globalen Umfeld, das eher vom Gegenwind geprägt war, auch schon in sehr, sehr vielen westlichen Ländern. Und dieses Jahr ist Deutschland dann wirklich nachgezogen, eigentlich bei sämtlichen Statements, die wir abgefragt haben.
0: Zum Thema gesetzliche Verankerung von LGBT-Plus-Rechten. Einerseits kann man den Report so deuten, wie Sie auch gerade schon gesagt haben, dass es weniger Zustimmung zu einem gesetzlichen Schutz von LGBT-Plus gibt. Auf der anderen Seite zeigt der Report ja, dass es umso wichtiger ist, dass der Gesetzgeber eben dann auch wieder diese Minderheiten schützt. Wie würden Sie die Ergebnisse zueinander einordnen?
1: Ja, ich sehe keinen direkten Widerspruch. Es scheint nach einem Widerspruch zu klingen, aber am Ende unterstützen die Deutschen immer noch mehrheitlich Gleichbehandlung und den Schutz vor Diskriminierung. Aber ganz klar ist, wenn es um zusätzliche gesetzliche Regelungen geht, dann werden die Meinungen differenzierter. Aber es heißt nicht, dass fehlende Zustimmung gleich Ablehnung bedeutet. Die Meinungen werden differenzierter, viele Menschen äußern sich da neutral. Deswegen würde ich sagen, dass unsere Daten weniger Konflikt beim Ziel zeigen, sondern vielleicht eher unterschiedliche Vorstellungen auch darüber, wie dieses Ziel der Gleichbehandlung dann erreicht werden sollte.
0: Wenn es um das Thema Transgender geht, wurde ja speziell durch die USA viel Negatives verbreitet, propagiert. Schlägt sich das auch in dem aktuellen Report nieder?
1: Ja, auf jeden Fall. Trans-Themen sind inzwischen ja schon der Bereich, in dem laut unserer Datenlage die gesellschaftlichen Meinungsunterschiede am größten sind. Ganz klar, die polarisierten Debatten der vergangenen Jahre, insbesondere in den USA, haben Spuren hinterlassen. Das sehen wir in unseren Daten ganz deutlich. Gleichzeitig zeigt eben der aktuelle Studienreport, dass der internationale Abwärtstrend doch sich etwas abgeschwächt hat und sich stabilisiert hat.
0: Bei dem ganz konkreten Thema, wie schlägt sich Deutschland?
1: Ja, in Deutschland, auch hier sagt eine Mehrheit ganz klar, Transpersonen, ähnlich wie Schwule, Lesben, Bisexuelle, sollten grundsätzlich vor Diskriminierung geschützt werden. Aber auch hier, wenn es um konkrete Regelungen geht, wie zum Beispiel die dritte Option in staatlichen Dokumenten oder die Kostenübernahme beispielsweise von geschlechtsbejahenden Behandlungen, da durch die Krankenversicherung oder auch TransathletInnen im Leistungssport, dann antworten die Deutschen deutlich zurückhaltender. Und wir sehen auch gerade im Vergleich zu den Daten aus den Vorjahren, dass gerade beim Sport und auch bei den Gesundheitskosten die Rückgänge doch deutlich sind, auch in Deutschland.
0: Und ich meine, nur zur Einordnung, also so eine Studie zu haben und auch immer wiederkehrend auch mit den Fragen zum Vergleich, sind natürlich sehr, sehr viel wert. Auf der anderen Seite besteht natürlich kein Punkt der Nachfrage. Das heißt, wenn es um einen konkreten Punkt geht, wieso jemand so entschieden hat, muss natürlich die Frage offen bleiben, korrekt?
1: Ja, genau. Also es gäbe natürlich die Möglichkeit, auch qualitativ zu befragen, warum eine bestimmte Antwort gegeben wurde. In dem Fall handelt es sich um eine komplett quantitative Studie, deswegen über die Beweggründe, warum die Befragten geantwortet haben, wie sie geantwortet haben, können wir leider nicht treffen.
0: Genau. Nein, also nur nochmal zum Verständnis sozusagen der Punkte, einfach damit das sozusagen klar ist, warum jetzt hier auch keine in unserem Interview keine Hintergründe auftauchen. Wer sich jetzt aber für Details interessiert, Sie haben ja gesagt, wir haben jetzt nur einen kleinen Auszug aus den angefragten und befragten Punkten getroffen. Wie bekommt man denn sozusagen mehr Informationen oder beziehungsweise wo findet man diese?
1: Ja, das ist gar nicht so schwer. Wer tiefer einsteigen möchte, findet den vollständigen Studienbericht kostenlos auf unserer Ipsos-Website unter ipsos.de und kann dort einfach selbst einen Blick in die Ergebnisse werfen.
0: Alles klar. Ja, dann vielen Dank an Rufen Freudenthal, Pressesprecher, jetzt habe ich mal die Buchstaben verwechselt, Pressesprecher und Diversity Ambassador bei Ipsos in Deutschland. Nochmal vielen Dank.
1: Herzlichen Dank und einen schönen Abend.
0: Danke, Ihnen auch.

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2: Alle lieben Ralf, so heißt eine Dokumentation von Rosa von Praunheim über Ralf König. Kein Wunder, er gilt als der weltweit populärste Autor schwuler Comicgeschichten. Nun ist er 66 Jahre alt geworden. Klarer Anlass für eine Hall of Fame von Stefan Hoffmann.
3: Er sei ein Spät-Coming-Outler gewesen, hat Ralf König mal in einem Interview mit der Jungen Welt gesagt. 19 sei er gewesen und vorher heimlich in Horst Dieter oder Franz Josef verknallt und verliebt gewesen. Doch die beiden Angebeteten hätten hinter der Schulhofmauer immer mit den Mädchen rumgeknutscht. So fing der offizielle schwule Teil seines Lebens an. Geboren wurde Ralf König im August 1950 in der ostwestfälischen Provinz und 1979 verschlug es ihn nach Frankfurt zum berühmten Homolulu, dem an sich ersten CSD in Deutschland. Er habe in der Mainmetropole zum ersten Mal Schwule gesehen. Danach sei für ihn klar gewesen, ich muss mein Coming-out haben. Das war natürlich nicht so einfach wie heute. Damals habe es höchstens Psychoratschläge und trockene Literatur zum Thema gegeben. Aber so gar nichts, was zeigte, dass Schwulsein auch Spaß machen könne. Seine Comics hätten eine echte Marktlücke gefüllt und seien ziemlich schnell ein Geheimtipp geworden. Heute sei es schick oder mondän, schwul zu sein, aber damals eben nicht. Die Zeiten waren anders, vor allem in einer ostwestfälischen Kleinstadt. In dem Interview mit der Jungen Welt erzählt Ralf König, dass er voll in die Offensive gegangen sei. Er habe in einer Holzfabrik gearbeitet und dort einfach einen Zettel an eine Maschine geklebt mit dem Satz: Schwul zu sein bedarf es wenig, ich bin schwul und heiß Ralf König. Die Kollegen seien dadurch verunsicherter gewesen als er selbst, aber es sei gut gewesen, nicht lange damit herumzudoktern. Kurz danach ging König nach Dortmund. Da habe es eine Schwulengruppe gegeben und in der großen Stadt sei es dann richtig losgegangen. Schwules Leben, Sex, Tuntentheatergruppe und Beziehung. Seinen Durchbruch als Zeichner hatte Ralf König 1987. Sönke Wortmann verfilmte das Comic Der bewegte Mann mit Till Schweiger, Joachim Kroll und Katja Riemann in den Hauptrollen. Das Ergebnis: 6,5 Millionen Zuschauer und damit der bisher zweiterfolgreichste Film der deutschen Kinogeschichte. Aber nicht nur in Deutschland war der Film gefragt. Er wurde in 47 Ländern gezeigt, 1995 sogar mit dem Bundesfilmpreis ausgezeichnet. Und er löste einen Boom deutscher Filmkomödien aus.
4: Lars Dieter, Dirk und das ist Walter von der Schwulengruppe Ehrenfeld.
5: Hi. Hallo. Tja, Axel und ich haben uns ewig nicht gesehen und schläft heute hier. Leider geht's nur diese eine Nacht, Axel, weil morgen kommen meine Eltern zu Besuch.
6: Ja, ist okay. Vielleicht kann ich ja einen Koffer hier lassen, bis ich was gefunden habe.
5: Klar.
6: Aber ich weiß auch keine Wohnung.
7: Das ist nicht schwer.
5: Wo waren wir stehen geblieben?
8: Ja, wir sprachen gerade über Finger im Hintern und so.
5: Nein, entschuldige, Klaus-Dieter. Aber wir sprachen doch gerade davon, dass wir nicht mehr über Finger im Hintern reden wollten.
7: Richtig. Der Walter hat wissen wollen, wie das mit dem vaginalen und dem klitoralen Orgasmus ist. Gell, Walter?
8: Was? Oh, ich habe gerade nicht zugehört.
6: Günther, kann ich mir ein Brot machen? Ich habe ziemlichen Hunger.
5: Ja klar, steht alles in der Küche, bedien dich.
7: Aber Walter, du musst uns jetzt schon sagen, ob du wirklich an weiblicher Sexualität interessiert bist.
8: Natürlich, das interessiert mich brennend.
7: Ja, und was willst du jetzt so genau wissen?
8: Wie ist das mit der vaginalen Klitoris, das zum Beispiel?
3: Inzwischen sind 4 seiner Geschichten verfilmt worden, immer mal wieder unter der Kritik der Sittenwächter. Denn die Comics sind nicht nur witzig, sondern auch ganz schön deftig. Sie zeigen Schwule als fröhliche, lustbetonte und vor allem ganz normale Menschen. Mitte der 90er war das für das Bayerische Landesjugendamt noch zu viel des Guten. Die Beamten wollten Bücher von ihm auf den Index setzen. Am Ende scheiterten sie aber mit dem Vorhaben. Heute hat sich die Sache fast ins Gegenteil gedreht. König hat sogar schon in einem bayerischen Gottesdienst aus seinen Kirchensatiren vorgelesen. In einem Interview auf der Frankfurter Buchmesse sagte er:
9: Das Bayerische Landesjugendamt zum Beispiel macht jetzt keine Probleme mehr oder die Bundesprüfstelle für jugendgefährdende Schriften. Das war ja in Mitte der 90er tatsächlich, dass meine Bücher bei der Bundesprüfstelle lagen und sie wurden nicht indiziert. Also das war nur dieser Antrag aus Bayern. Aber ja, jetzt, wir wissen alle in den heutigen Zeiten, das ist ja alles ein bisschen konfus und die Widerstände oder der Widerspruch kommt von ganz unerwarteter Seite. Also da gab es ja kürzlich diese Nummer da in Brüssel, das Rainbow House, also das schwul-lesbische Queer-Zentrum dort, da hängt seit 4 Jahren eine Zeichnung von mir an der Wand, ein Wandgemälde, wo ich so ein Potpourri aus diesen verschiedenen Charakteren gemacht habe, also so Gruppenbild mit Dame, sag ich mal. Und da wird mir halt vorgeworfen von diesem Rainbow House, dass das rassistisch und transphob sei. Also das ist, da kommt Protest aus einer Ecke, wo ich das nie für möglich gehalten hätte und wo ich einfach mal sage, die haben auch noch nie ein Buch von mir gelesen, sonst man kann mir unmöglich Transphobie vorwerfen. Also das war, da habe ich laut gelacht, als das kam. Und ich bekam dann eine Mail darüber, was den Karikatur dürfe und was nicht, was ich auch ein bisschen, entschuldige, ich bin ein alter, weißer, schwuler Mann, der Spiegel hat das ja so betitelt, aber wenn ich eine Mail kriege von einer jungen Frau, die mir schreibt, was Karikatur darf, und ich mache das seit 40 Jahren, dann ist das zumindest psychologisch nicht sehr geschickt. Also ich habe natürlich mit Trotz reagiert, das war mir zu doof. Aber unterm Strich ist das mit der politischen Korrektheit heute schon auch ein bisschen schwierig zu durchschauen, wem man dann wie durch Cartoons oder Comics beleidigen könnte. Das fing an mit den religiösen Befindlichkeiten und hat sich jetzt so ein bisschen verselbstständigt. Und da kann ich nur sagen, ja, ich versuche für mich ehrlich zu bleiben. Ich zeige nur das, woran ich glaube und wo ich mich auskenne. So, was anderes mache ich gar nicht. Und gucke mir so mit einer gewissen altersmilden Gelassenheit ab, wer sich denn da jetzt drüber aufregt und aus welchen Gründen.
3: Das Ganze hat keine Auswirkung auf die Beliebtheit seiner Filme und seiner Bücher. Sie wurden in mehr als 12 Sprachen übersetzt, sogar ins Polnische. Offiziell hat Ralf König rund 7 Millionen Exemplare verkauft und nennt sich deshalb den weltweit populärsten Autor explizit schwuler Geschichten.
10: Also ich lebe davon. Ich kann nichts anderes. Das ist das Drama daran. Wenn es jetzt so sein sollte, dem Buchmarkt geht es ja nicht so gut und meine Auflagen sind ja auch überhaupt nicht mit dem zu vergleichen, was da in den 90ern los war. Aber es geht. Ich habe so eine feste Fanbasis und da bin ich sehr dankbar, dass die Leute immer noch kaufen. Aber es könnte auch, ne, alle hängen mit der Nase am Smartphone. Das ist nun mal so, die Umsonstkultur überschwemmt uns ja und man muss ja von irgendwas leben. Ich wüsste nicht, was ich sonst machen würde. Ich zeichne gern immer noch. Ich bin aber Geschichtenerzähler. Die Zeichnungen sind jetzt nicht so das Erste, sondern ich habe so einen Drang, Dialoge zu schreiben. Das könnte ich vielleicht auch und sollte es vielleicht sogar mal für Film tun. Da kann man vielleicht mehr Geld verdienen. Aber alles, was mit Film zu tun hat, da habe ich ja auch so meine Erfahrungen gemacht und ich habe das oft sehr unangenehm gefunden. Deswegen bin ich mit meinen Comics so ein bisschen so ein freier Mann. Man kann zum Stift greifen und macht es so, wie man es will. Und es sieht nachher so aus, wie man es will und keiner redet mir rein. Das ist ein großer Luxus. Und ich weiß noch, dass ich meine kleinen Cousins damals zum Niederknien gekriegt habe. Die haben sich schlapp gelacht, wenn ich Kasperle gespielt habe. Das war natürlich ein früher Anstoß, ne, zu merken, ich kann Leute amüsieren mit dem, was ich mache. Im Grunde mache ich jetzt ja wenig anderes. Und da kann ich nur sagen, wenn das jetzt irgendwelche Eltern hören, ey, passt auf, dass eure Kinder nicht nur vorm Computer sitzen. Das ist fantasietötend ohne Ende. Ich glaube nicht, dass ich heute hier am Mikrofon säße, wenn ich als Kind ein Smartphone gehabt hätte.

0: ich bin Zeichner. Ich mache, solange es noch Buntstifte und Papier gibt, mache ich das so. Klar, in 40 Jahren verändert sich das. Meine ersten Zeichnungen, die ich ja jetzt wieder gerade rausgeholt habe für diese Lesungen, 40 Jahre und so, da sehe ich eine unglaubliche Spontanität. Das war mir so egal, ob das gut aussieht oder ob die Nase auf dem einen Bild genauso rund ist wie auf dem anderen. Ich habe den Stift genommen und runtergekritzelt. Ich habe die Hintergründe nur mit 5 Strichen angedeutet. Jeder hat erkannt, was es ist. So, ich habe das heute gesehen. Da spielt eine Szene in der Dortmunder Oper im Opernhaus. Und man sieht vorne die Figuren sitzen und hinten sind es 5 Striche. Das sind ein paar Kringel drumherum und das sind die Balkone. Da sitzen die anderen Männchen. Und das ist, wenn man sich das genau anguckt, ist das nicht zu erkennen. Aber die Fantasie macht den Rest, ne? Und die Leute denken nicht drüber nach. Ja, klar, sind das Balkone. Und das ist mir leider verloren gegangen. Also so uneitel bin ich nicht mehr. Ich kann das heute besser und dann macht man es auch besser. Die Evolution auch in der Kunst, das geht immer nur nach vorne. Ich kann nicht zurück, ne? So. Ich bin heute immer noch spontan. Es ist immer noch hingekritzelt. Das würde ich schon sagen. Aber boah, ich bin viel pingeliger. Wenn die Nase auf dem einen Bild ein bisschen eine Kante hat, dann mache ich die neu, ne? Und das ist vielleicht ein Fehler, weil es ist ja auch ein interessanter Effekt, den ich mir auch gar nicht richtig erklären kann. Aber je reduzierter der Strich ist, umso mehr kann man sich Schweinereien und Grobheiten leisten. Und weil es dann lustig ist und lustig bleibt. Also Jean-Marc Reiser zum Beispiel, der große Franzose. South Park, auch South Park wäre unerträglich, wenn das wirklich richtig gut animiert wäre, so mit richtigen Gesichtern und fließenden Bewegungen. Das ginge gar nicht. Das muss so runtergezogen werden, weil man dann auch sich Derbheiten leisten kann. Und das ist bei mir tatsächlich auch vom Zeichenstrich ein bisschen verloren gegangen. Also da, wenn ich da die alten Sachen sehe, da bin ich ein bisschen wehmütig. Aber das kriege ich nicht wieder drauf.
1: Am meisten bekannt ist der schwule Alltag des Knollennasenpaars Konrad und Paul. Der verkopfte Konrad ist Kulturmensch und Musiklehrer, während Paul einfach eine kleine schwule Ledersau ist. Da liefen die Geschichten ganz von selbst. Konrad sagt dies, Paul sagt das und schon gibt's Streit. Die Leute lieben die beiden. Kein Wunder, dass Rosa von Praunheim eine Filmdoku über Ralf König drehte mit dem folgerichtigen Titel »Alle lieben Ralf«. 2020 hat Ralf König seinen 60. Geburtstag nicht so richtig gefeiert, wegen der Corona-Pandemie. Und weil ihm damals das zweite Standbein weggebrochen war, die Lesungen, die braucht er einfach für seine Rolle als Rampensau, die ihm auch noch Spaß macht. Deshalb hat er seinen 60. erst 2021 gefeiert. Das sieht dieses Jahr anders aus. Corona ist schon lange aus der Angstzone raus und Ralf König hat es sich diesmal zum Jubiläum gut gehen lassen.
2: Das war eine Hall of Fame zum 66. Geburtstag von Ralf König, aufgeschrieben von Stefan Hoffmann.

0: Wenn ich jetzt sage, dass das mich an meine Jugend erinnert, oute ich mich als alt, oder?
1: Ich mag Neue Deutsche Welle aber auch. Und es gab ja auch vor kurzem diese Doku, glaube ich, entweder ZDF Info oder Arte oder so.
0: Ja, bei Beate war es, glaube ich. Aber ich weiß es auch nicht genau. Aber gut, wir haben jetzt basierend auf dem Sexual Liberty Index 2026 des Portals Eurobella hat die Männermedia die Top 10 sexuell liberalsten Städte der Welt für LGBTIQ-Sternchen gekürt.
1: Ich habe es nicht gelesen, ich könnte jetzt raten. Vielleicht ist Amsterdam auf Platz 1, aber...
0: Ja, also auf dem sozusagen Originalindex ist das so. Männermedia hat es jetzt ein bisschen umgestellt, um sozusagen die, ja, wie soll ich sagen, Lebensfreude mit reinzubringen. Schau ja einfach den Beitrag an. Aber jetzt rate mal, was auf Platz 3 der Rangliste ist hier.
1: Kanada.
0: Hätte ich nicht oder gedacht,
1: Schweden
0: weltweit.
1: Oder so.
0: Köln.
1: Ach was.
0: Ja, und Köln bestätigt seinen Ruf als deutsche Regenbogenhauptstadt. Die Rheinmetropole setzt sich stark für Rechte von Sexarbeitenden an, bietet ein lebendiges Nachtleben mit Gaybars und Events und erzielt, genau wie Berlin, in 4 Kategorien die volle Punktzahl 10 von 10, darunter bei Antidiskriminierung und Geschlechteranerkennung.
1: Wer bewertet das nochmal?
0: Nee, also das war jetzt das Portal Eurobella.
1: Eurobella, klingt wie so eine Frauenzeitschrift.
0: Ja, oder das sage ich jetzt nicht. Platz 2, da sind wir auch hier bei uns auf dem Kontinent, ist Manchester, also das schöne Manchester, mit hervorragenden 7,47 von 10 Punkten. Für die Dichte an Gay-Bars zieht Manchester fast alle Metropolen vorbei. Die englische Industriestadt glänzt zudem bei Gay-Events, dem Zugang zu Verhütungsmitteln, sowie bei gesetzlichen Schutz von Geschlechteridentität und Gleichberechtigung. Schöne Mischung, also finde ich jedenfalls. Platz 1 kann ich bis zum gewissen gerade nachvollziehen, aus dem Bauch raus, ist San Francisco, im schönen Kalifornien, im nicht mehr ganz so schönen USA.
1: Da warst du ja schon mal, oder?
0: Da war ich schon mal, ja.
1: Kannst du es empfehlen oder nicht?
0: Damals konnte ich es empfehlen. Ach, bis heute,
1: jetzt
0: hast
1: du keine Meinung dazu.
0: Nein, also mit der Orange da habe ich gar keine Meinung mehr. Der unangefochtene Sieger und das weltweite Mekka der LGBTIQ-Sternchen-Community ist San Francisco, Heimat des berühmten Castro-Distrikts und historischen Herzschlags der Gay-Rights-Bewegung. San Francisco hat Platz 1 mit einem LGBT-Score von 70, müsst ihr nachlesen, auf was das basiert, holt seinen Spitzenwert vor allem über die Kategorie rechtliche Gleichgeschlechtsanerkennung, 10 von 10 und eine hohe Dichte an LGBT-Veranstaltungen. Bemerkenswert, beim Sex-Lifestyle-Faktor scheidet die Stadt vergleichsweise schwach ab, 30 von 100.
1: Das haben die wahrscheinlich einfach gemessen, wie viele Klötzchen in der Dating-App um dich herum sind.
0: Kannst dir nicht sagen, da müsstest du danach blättern. Jedenfalls, San Francisco gewinnt also nicht wegen seines Rufs als liberale Sexmetropole, sondern wegen queerer Infrastruktur und der Rechtslage, was durchaus ein bisschen mit erstaunlich ist, aber es ist so.
1: Rechtslage hat man ja wahrscheinlich auch aktuell, oder?
0: Das stimmt wahrscheinlich.

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1: Mit Lars am Mikrofon. Bolivien. In Bolivien hat erstmals ein gleichgeschlechtliches Paar zivilrechtlich geheiratet. Nach fast 4 Jahren Rechtsstreit gaben sich Fabiana Banzer und Scarlett Rocha am Freitag das Ja-Wort. Die beiden Frauen hatten die Eheschließung bereits im Oktober 2022 beantragt. Unterstützt wurden sie dabei von der Organisation Igual Bolivia. Die bolivianische Verfassung beschränkt die Ehe ausdrücklich auf Mann und Frau. Gleichzeitig ist Bolivien an die amerikanische Menschenrechtskonvention gebunden. Der Interamerikanische Gerichtshof für Menschenrechte hatte 2018 festgestellt, dass gleichgeschlechtliche Paare Zugang zur Ehe und zu den damit verbundenen Rechten haben sollen. Auf diese Entscheidung beriefen sich Banzer und Rocha vor Gericht. Nach 2 Verfassungsbeschwerden gaben die Gerichte dem Paar schließlich Recht. Die Eheschließung gilt allerdings zunächst nur für die beiden Frauen. Eine Änderung der Verfassung oder der Gesetze, durch die die Ehe für gleichgeschlechtliche Paare landesweit geöffnet würde, gibt es bislang nicht. Andere Paare müssen ihr Recht auf eine Eheschließung deshalb weiterhin vor Gericht durchsetzen. Der Fall gilt dennoch als wichtiger Schritt. Bereits 2020 hatte ein anderes gleichgeschlechtliches Paar in Bolivien einen Rechtsstreit gewonnen und seine Partnerschaft als eingetragene Lebenspartnerschaft registrieren lassen. Dessen einer Partner, David Arequipa, sprach nun von einer historischen Entwicklung auf dem Weg zur Ehe für alle. Gleichgeschlechtliche Beziehungen sind in Bolivien seit fast 200 Jahren nicht mehr strafbar. Und das waren sie schon, die schwul-lesbischen Weltnachrichten von Radio Sub bei Radio X.
2: Und das ist das Falsche da.
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0: Ihr hört weiterhin Radio Sob hier auf Radio X. Er war ein britischer Musiker und Musikproduzent. William Orbit ist für einen charakteristisch atmosphärischen Stil seiner elektronischen Musik bekannt. Wie erst jetzt bekannt geworden ist, starb er Ende Juli mit 69 Jahren. Ein musikalischer Nachruf von Stefan Hoffmann.
1: William Orbit wurde geboren am 15. Dezember 1956 in Shoreditch, London, als William Mark Wainwright. Er war zwar der Sohn eines Lehrers und einer Lehrerin, das hinderte ihn aber nicht, im Alter von 15 Jahren die Schule zu verlassen und sein eigenes Ding zu machen. Und das hieß erstmal, er schlug sich mit verschiedenen Gelegenheitsjobs in Großbritannien und Europa durch. Er spielte damals schon Gitarre und verbesserte während dieser Jahre sein Spiel. So konnte er dann in London und Paris als Straßenmusiker auftreten, bevor er als Jazzgitarrist im King's Head Pub in Islington engagiert wurde. William Orbit interessierte aber auch die technische Seite der Musik, und so lernte er als Assistent der Basing Street Studios an der Portobello Road die Grundlagen für die Arbeit in einem Musikstudio. Anfang der 1980er Jahre gründete er gemeinsam mit Laurie Mayer und Grant Gilbert die Synthie-Gruppe Torch Song, hier zu hören mit Don't Look Now aus dem Jahr 1984.

Parallel zur Musikproduktion beschäftigte Orbit sich verstärkt mit Themen wie Grafikdesign, Mode und Kunst. Gemeinsam mit Laurie Mayer schuf er eine Serie von Magazinen mit dem Titel The Ralph Hoover Guide, für die er verschiedene surrealistische Cartoons zeichnete. Nachdem Torch Song von Miles Copeland III. Einen Plattenvertrag erhalten hatte, konnte die Gruppe ein professionelles Musikstudio einrichten. In der Folge entstanden mehrere Alben und Singles, darunter die Single Prepare to Energize.

0: Parallel produzierte Orbit in Zusammenarbeit mit Rico Conning für Künstler wie die Cocteau Twins, Belinda Carlisle, Erasure, Kraftwerk, Laibach, S-Express, Gary Numan, Sting und Prince. Gemeinsam mit den Komikern Harry Anfield, Paul Whitehouse und Charlie Heisen schrieb Orbit 1988 das Stück Load the Money unter dem Pseudonym Billy Beat.
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1990 dann gründete er die Band Bassomatic, die vor allem durch die Single Fascinating Rhythm bekannt wurde. Der Song schaffte es 1990 in die britischen Top Ten.

Damals begann auch die Zusammenarbeit mit Madonna. Orbit bearbeitete unter anderem ihre Singles Justify My Love und Erotica. 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

William Orbit beteiligte sich 1993 mit dem Lied Best Friend Paranoia an dem von Peter Gabriel initiierten Compilations-Album Plus From Us, bei dem sich einige an dem Gabriel-Album Us von 1992 beteiligte Musiker mit eigenen Arbeiten vorstellen konnten.

Orbit arbeitete später zum Beispiel mit Madonna auch an ihrem Album Ray of Light. Dafür wurde er insgesamt 3-mal mit einem Grammy ausgezeichnet, in der Kategorie Best Dance Recording sowie der Grammy für das gleichnamige Album von 1998 als bestes Pop-Vocal-Album. Die Platte war außerdem als Album of the Year nominiert.

0: Auch die anderen Künstler gehören zu Crème de la Crème. Katie Melua, Britney Spears, Blur, Melanie C., All Saints, Pink und Sugar Babes. Besonders bekannt ist auch seine Interpretation von Samuel Barbers populärstem Werk Adagio for Strings. Im März dieses Jahres hatte es Gerüchte gegeben, Orbit würde mit Madonna ein zweites Ray of Light Album produzieren, aber er gab zu, dass es ein fertiges Album gäbe und das betrachte er selbst als Nachfolger des gemeinsamen Klassikers von 1998. Und er habe Madonna kontaktiert, aber keine Antwort bekommen. Böse war er deswegen nicht, vielmehr lobte er Madonna, sie habe seine Karriere erst ermöglicht. Damals kündigte er auch ein Buch mit Erinnerungen an seine Karriere und die Zusammenarbeit mit Madonna an. Ob es ein fertiges Manuskript gibt, bisher weiß man es nicht. Das fertiggestellte Album ist auch nicht erschienen. Am 23. Juli 2026 starb William Orbit im Alter von 69 Jahren. Madonna würdigte ihren langjährigen Weggefährten mit einem persönlichen Nachruf. Die Begegnung mit Orbit habe ihr die Erkenntnis gebracht, dass Musik nicht in Kategorien oder Genres passen müsse. Gemeinsam hätten sie deshalb ihre eigene musikalische Welt geschaffen.
1: Das war ein musikalischer Nachruf von Stefan Hoffmann. Und jetzt hören wir das Adagio for Strings, wie gerade schon erwähnt, interpretiert von William Orbit.

Und das war sie schon, die 1516. Radiosubsendung vom 17. August 2026. Mit dabei waren heute Lars Wollos in der Nachrichtenredaktion und in der Technik. Die Musik kam von Lester Daniels, die Redaktion hatte Stefan Hoffmann und am Mikrofon verabschiedet sich Dirk Beckel. Ich wünsche euch jetzt noch einen schönen öder Abend. Wenn ihr uns in der Wiederholung am Dienstag hört, natürlich informative Nachrichten vom Deutschlandfunk oder einfach eine schöne Zeit, wenn ihr uns bei Radio X Plus 7 oder im Spotify Podcast hört. Macht's gut!

0: 13 Uhr, die Nachrichten. Zunächst die Übersicht. Die Getreideernte in Deutschland fällt voraussichtlich 7% niedriger aus als im Vorjahr. In Sachsen-Anhalt ist ein Forschungszentrum für Drohnensicherheit eröffnet worden. Eine Studie widerlegt Vorurteile gegenüber der jungen Generation. Die Meldungen im Einzelnen. Die Getreideernte fällt in diesem Jahr aufgrund der Trockenheit voraussichtlich 7% niedriger aus als im Vorjahr. Wie der Deutsche Bauernverband mitteilte, wird die eingefahrene Menge auf 41,9 Millionen Tonnen geschätzt. Prägend seien das zu trockene Frühjahr und die Hitzewelle in der zweiten Junihälfte während der Kornfüllungsphase gewesen. Sie hätten vielerorts zu Notreife geführt. Beim Winterweizen ging der Ertrag pro Hektar um 9% zurück. Beim Winterraps waren es 20%. Auch bei Kartoffeln und Zuckerrüben zeichne sich ein unterdurchschnittliches Ergebnis ab, so der Bauernverband. Angesichts der angespannten Lage vieler Höfe forderte der Verband sofortige Finanzhilfen. Bundeslandwirtschaftsminister Rainer sagte schnelle und passgenaue Unterstützung zu. Die Regierung habe die Folgen der Dürre genau im Blick, betonte der CSU-Politiker. Er erwartet nach eigenen Worten zunächst keine Teuerung von Lebensmitteln wie Brot und Fleisch. Die Bundesregierung hat in Sachsen-Anhalt ein neues Forschungszentrum eröffnet, das gezielte Abwehrmöglichkeiten gegen Drohnen entwickeln soll. Bundesinnenminister Dobrindt sagte am Flughafen Magdeburg-Kochstedt, das dortige Zentrum werde ein zentraler Baustein der Sicherheitsarchitektur gegenüber der hybriden Bedrohung durch Drohnen sein. Deutschland sei täglich Zielscheibe solcher Angriffe von fremden Mächten, die versuchten, durch Spionage, Sabotage und Manipulation die Stabilität Deutschlands zu untergraben. Er sprach vom Schattenkrieg des 21. Jahrhunderts. Der Vorfall mit einer mit Sprengstoff beladenen Drohne in Leipzig vor 2 Wochen habe die Dringlichkeit von Abwehrmaßnahmen in diesem Bereich nochmals deutlich vor Augen geführt. Das Technologiezentrum Drohnensicherheit wird unter Federführung des Deutschen Zentrums für Luft- und Raumfahrt betrieben. In Syrien ist ein weiterer Cousin des Ende 2024 gestürzten Machthabers Assad zum Tode verurteilt worden. Das Gericht in der Hauptstadt Damaskus sprach Wasim al-Assad wegen Verbrechen gegen die Menschlichkeit und Kriegsverbrechen schuldig. Konkret ging es um Folter und Tötungen. Vor einer Woche war ein anderer Cousin, der frühere Geheimdienstchef Atef Najib, zum Tode verurteilt worden. Auch der langjährige Machthaber selbst und dessen Bruder Mahir wurden in diesem Verfahren zum Tode verurteilt, allerdings in Abwesenheit. Beide befinden sich in der russischen Hauptstadt Moskau im Exil. Die neue syrische Führung unter Übergangspräsident al-Sharra hatte angekündigt, die Verantwortlichen für Verbrechen unter der Assad-Herrschaft zur Rechenschaft zu ziehen. Die Aussagen des israelischen Sicherheitsministers Ben-Gvir über gezielte Tötungen im Gazastreifen haben in Deutschland parteiübergreifend Empörung ausgelöst. Der außenpolitische Sprecher der Unionsfraktion Hart sprach von menschenverachtenden Aussagen. Der CDU-Politiker sagte dem Deutschlandfunk, die EU müsse Ben-Gvir mit Sanktionen belegen. Ähnlich äußerten sich die außenpolitischen Sprecher von SPD und Grünen im Bundestag, Achmetowitsch und Düring. Die linken Politikerin Reisner rief die Bundesregierung auf, alle Waffenexporte nach Israel zu stoppen. Der außenpolitische Sprecher der AfD-Bundestagsfraktion Frohnmeier sagte dem Portal Politico, wer die pauschale Tötung von Menschen fordere, die keine unmittelbare Bedrohung darstellten, überschreite eine klare Grenze. Ben-Gvir hatte unter anderem gesagt, es gebe im Gazastreifen Menschen, die es nicht verdient hätten zu leben. Das hessische Innenministerium hat die Gruppierung Palästina e.V. verboten. Ihr Zweck und ihre Tätigkeit richteten sich gegen die verfassungsmäßige Ordnung und gegen den Gedanken der Völkerverständigung, hieß es in einer Mitteilung. Dem Verein wird unter anderem vorgeworfen, antisemitische und anti-israelische Propaganda zu verbreiten. Hessens Innenminister Poseck, CDU, erklärte, man setze damit auch ein klares Zeichen gegen das Erstarken des Antisemitismus. Im Zusammenhang mit dem Verbot kam es am Morgen zu Durchsuchungen in 5 Objekten in Hessen sowie einem in Baden-Württemberg. Das Großfeuer im Hohen Venn in Belgien führt in Teilen Westdeutschlands zu Geruchsbelästigungen. Bis nach Köln und Frankfurt sind die Brände nahe der deutsch-belgischen Grenze wahrnehmbar. Stellenweise kommt es auch zu Sichttrübungen. Laut Feuerwehr besteht keine Gesundheitsgefährdung. Wie lange die Geruchsbelästigung anhält, kann momentan nicht abgeschätzt werden und ist von der weiteren Entwicklung der Brände sowie den Witterungsverhältnissen abhängig. In den benachbarten Orten drohen indes Gesundheitsgefahren durch Schadstoffe in der Luft, wie die Gemeinde Monschau mitteilte. Die Bevölkerung in Grenznähe wurde aufgefordert, sich in geschlossenen Räumen aufzuhalten. Die Vereinte Dienstleistungsgewerkschaft bestreikt 6 deutsche Seehäfen. Betroffen sind Hamburg, Bremerhaven und Bremen sowie Wilhelmshaven, Emden und Brake. Der Warnstreik ist auf 24 Stunden angelegt. Hintergrund sind Tarifverhandlungen. Verdi hatte das Arbeitgeberangebot zuletzt abgelehnt. Die Mehrheit der Mitglieder halte es für nicht ausreichend. Verdi fordert für die rund 11.000 Beschäftigten in den Häfen 8,2% höhere Stundenlöhne. Der Vertrag solle ein Jahr lang laufen. Die Zahl der Baugenehmigungen für Wohnungen ist im ersten Halbjahr so stark gestiegen wie seit einem Jahrzehnt nicht mehr. Das Statistische Bundesamt teilte mit, von Januar bis Juni seien etwas mehr als 126.000 Genehmigungen erteilt worden. Das entspricht einem Plus von gut 15% im Vergleich zum Vorjahreszeitraum. Die Behörde verwies zugleich darauf, dass der Anstieg von einem niedrigen Niveau aus erfolgt sei. Bundesbauministerin Huberts räumte ein, man sei noch längst nicht dort, wo das Land beim Wohnungsbau stehen müsse. Die steigenden Zahlen seien aber das Ergebnis zielgerichteter Politik. Der Hauptverband der deutschen Bauindustrie erklärte, die Bilanz falle zwiespältig aus. Hohe Zinsen und Baukosten hielten den Wohnungsbau weiter im Würgegriff. Es brauche mehr Initiativen der Bundesregierung gegen eine Wohnkrise, die schon mehr als 5 Jahre andauere. Die Ukraine hat einen der schwersten Luftangriffe auf die Region Moskau und andere russische Gebiete seit Kriegsbeginn ausgeführt. Moskaus Bürgermeister Sobjanin teilte mit, insgesamt seien mehr als 600 Drohnen eingesetzt worden. Es gebe mehrere Verletzte. Eine Drohne traf nach Angaben der Regionalbehörden ein Lager des Online-Konzerns Wildberries. Die Ukraine wirft dem Unternehmen vor, die russischen Streitkräfte mit militärischen Gütern zu beliefern. An den Moskauer Flughäfen wurde der Betrieb zeitweise eingeschränkt. Auf der von Russland annektierten ukrainischen Halbinsel Krim kam es nach den Attacken zu Stromausfällen. Bei russischen Angriffen auf die Region Charkiw im Nordosten der Ukraine kamen örtlichen Angaben zufolge mindestens 10 Menschen ums Leben. Der oft pauschal unterstellte Fokus der jungen Generation auf Lifestyle-Teilzeit lässt sich einer Befragung im Auftrag des WDR zufolge empirisch nicht bestätigen. Auch andere Aspekte, die jungen Menschen häufig zugeschrieben werden, spielen eine kleinere Rolle, teilte der Sender mit. So ordneten lediglich 38% der Work-Life-Balance eine entscheidende Rolle zu. Wichtig ist der jungen Generation zwischen 14 und 34 demnach vor allem eine faire Bezahlung und ein sicherer Arbeitsplatz. Auch ein gutes Betriebsklima und eine positive Unternehmenskultur seien ihnen wichtig. Als Branchen sind demnach die Bereiche Gesundheit, Soziales und Pflege, öffentlicher Dienst und Verwaltung sowie Wirtschaft, Finanzen und Management besonders begehrt. Das könne auf eine gezielte Suche nach Tätigkeiten hindeuten, hieß es, die als weniger anfällig für eine Verdrängung durch künstliche Intelligenz gelten. Für die Erhebung befragte das Meinungsforschungsinstitut IFAK bundesweit mehr als 2000 Menschen. In Hessen haben die seit langem geplanten umfangreichen Bauarbeiten am Limburger Dom begonnen. Dafür wird das Gebäude zunächst eingerüstet. Dach und Fassade müssen saniert werden. Die Restaurierungen sollen bis Ende 2030 beendet sein. Das Kostenvolumen wird mit rund 15 Millionen Euro angegeben. Generalvikar Wolfgang Pax erklärte, diesen einzigartigen Dom für kommende Generationen zu bewahren, sei eine große gemeinsame Verantwortung. Und hier noch einmal die Übersicht. Die Getreideernte in Deutschland fällt voraussichtlich 7% niedriger aus als im Vorjahr. In Sachsen-Anhalt ist ein Forschungszentrum für Drohnensicherheit eröffnet worden. Eine Studie widerlegt Vorurteile gegenüber der jungen Generation. Das Wetter. Im Nordosten sowie Südwesten zeitweise sonnig, sonst bewölkt und gebietsweise Schauer, 18 bis 28 Grad. Morgen meist bewölkt, im Norden und über der Mitte Schauer, 20 bis 30 Grad. Die weiteren Aussichten. Am Donnerstag vor allem im Süden Schauer, Starkregen möglich. An der Nordsee vereinzelt Gewitter, sonst wechselnd bewölkt, 20 bis 28 Grad. Das waren die Nachrichten.
1: Das waren die Nachrichten in der Übernahme vom Deutschlandfunk. Im Anschluss geht das weiter mit einem Musikmix von mir, Gustav. Um 14 Uhr hörte dann Rhino Core, Revue, Psychedelic Soul Experience. Ab 16 Uhr das Gallusfenster. Um 17 Uhr Virusmusik Radio, heute mit der Sendung Eine Handvoll Metal. Um 18 Uhr dann wie immer wieder die Nachrichten und im Anschluss das Veranstaltungsmagazin XW raus. 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

Abend, liebe Freunde von Radio X und von der Venus Lounge. Ja, einige haben es ja vielleicht mitgekriegt, dass es im Anfang Juli ausnahmsweise mal keine Venus Lounge gab. Und da gab es die Wiederholung. Aber jetzt haben wir Anfang August und jetzt wird es eine geben. Die mache ich jetzt für euch. Da sind ein paar nachträgliche Geburtstagskinder drin und es ist Sommermusik drin, weil der Sommer, der wird dieses Jahr wahrscheinlich heißer und länger, als wir uns das so wünschen. Aber egal, ich fange jetzt mal gleich an mit einem der schönsten Stücke, das mir in der letzten Zeit vorgestellt worden ist. Ein wirklich sehr tolles Stück von der sowieso sehr geschätzten PJ Harvey. Und ich finde, das passt wunderbar zu warmen Sommernächten. Voyager.

Ja, ein ganz wundervolles neues Stück von dem deutschen Duo The Lost Verses. Christoph Bauer und Britta Kaspers sind das. Und ich freue mich sehr, dass ich dieses Stück von ihnen bekommen habe. Also nicht nur ich, aber ich kann auch ein bisschen dazu beitragen, dass diese wirklich tolle Musik ein bisschen bekannter wird. Wirklich sehr schön und passt wunderbar, nicht nur ins warme oder zu warmen Sommernächten. Ja, noch mehr Sommernachtsmusik sind naturgemäß immer Nouvelle Vague, weil die ja selbst das derbste Punkstück von vor fast 50 Jahren in kuschelige, ja, bisschen Latin, Swing, Samba, Bossa, Magie verzaubert haben, zumindest indem ein Mäntelchen umgehängt haben. Und ein Stück mit so einem Mäntelchen, das habe ich jetzt auch mit dabei von Depeche Mode. Und ich finde es natürlich, kann man immer sagen, Depeche Mode sind in jedem Zustand unübertroffen, aber ich finde, Nouvelle Vague machen immer wieder was sehr Reizendes draus, wie in diesem Fall. Enjoy the silence.

Das muss ein tolles Konzert gewesen sein, das Birds on a Wire vor einigen Wochen in einer Brotfabrik in Frankfurt gegeben haben. Nur leider habe ich es verpasst. Aber ich habe zum Trost immer noch diese schöne CD dieses wunderbaren Frauenduos. Ich habe schon einiges von ihnen in der Venus Lounge gespielt. Und ja, das Pisana Furlo, ich kann es nie richtig aussprechen und ich weiß auch nicht, was es heißt, aber es ist großartig. Ja, sommerlich, wie die ganze Sendung so ein bisschen den Sommer im Herzen trägt, geht es weiter mit einem ja ziemlich alten Stück, ich glaube 30 Jahre, ich muss die Zahl nochmal nachsehen, ist dieses Stück alt, das dem Mann, der eigentlich durch vorher vor allen Dingen mit seiner Arbeit mit den Negresswert bekannt geworden ist, einen riesigen Hit beschert hat. Ja, und das Stück ist immer noch sowas von gut geeignet, um gute Laune zu machen. Und sommerlich ist es sowieso. Also kommt's in die Venus Lounge. Manu, ciao.

Ja, zweimal Zucker hintereinander, das konnte ich mir nicht verkneifen. Das war eben die großartige Lindsay DePaul, die in den 70ern mit Sugar Me ihren einzigen richtig großen Hit hatte, aber parallel als Songwriterin für andere Künstler sehr erfolgreich war. Leider lebt sie nicht mehr, aber sie hatte vor einigen Wochen Geburtstag und deshalb dachte ich, ich muss das schöne Stück mal wieder spielen und davor ja, ein richtig altes Schätzchen, über 25 Jahre alt, glaube ich, von dem Rapper Baby Bash, der, glaube ich, damit seinen einzigen wirklich großen Hit hatte. Ich habe mal nachgeguckt, er macht tatsächlich noch Musik, aber er ist wahrscheinlich eher in Fachkreisen noch weiterhin bekannt. Aber Sugar, wie dein Stück hieß, das hat mir schon immer sehr gut gefallen und ist auch, wie ich finde, ein schönes Sommerstück, das perfekt in diese Venus-Lounge passt. Ja, wir machen mit Sommer auch gerade weiter. Es war nicht exakt der Last Day of June, der so unglaublich heiß war, aber ich glaube, es war ziemlich nah dran, als der Hitzedom sich hier gewölbt hat und es so um die 41 Grad einen Tag lang mal war. Und das war Innentemperatur bei mir waren, glaube ich, 33 oder 34. Das war schon speziell. Aber natürlich passt zu so einen Temperaturen ein Stück, wo so eine Temperatur besungen wird von Bobby Goldsboro. Auch so ein, ja, sehr geliebtes 70er-Jahre-Schätzchen von mir. Einer seiner größten Hits. Ich glaube, der zweite war Honey. Eine ganz sentimentale Liebesgeschichte. Aber Summer the First Time ist toll. Es ist inhaltlich für mich das Vorbild für ein ähnlich gelagertes Stück von Peter Maffay, aber Bobby Goldsboro handelt das Ganze natürlich viel cooler ab und in Englisch klingt das alles auch wesentlich besser. Summer the First Time.

Ja, vielleicht haben sich schon einige gefragt, wo ist denn bloß das imaginäre rote Sofa geblieben? Denn in der letzten Venus Lounge, die war, ja, Juni war die letzte, und da hatte ich es, glaube ich, unbesetzt gelassen. Auch wenn jedes Mal eigentlich jemand dabei ist, der mir so am Herzen liegt, dass der da drauf gehört. Nun ja, jetzt habe ich aber schon gleich jemand und neben den ganzen alten Schätzchen, die aber nicht unbedingt da einen Platz beanspruchen müssen. Diese Band, die ich eben gespielt habe, das sind die Post Clients, ein Kollektiv aus 6 Leuten, die sich zusammenwürfeln aus verschiedenen Ländern, Deutschland und Großbritannien, Neuseeland und Österreich, leben in Berlin. Und die ersten Stücke, die ich von denen gehört habe, ich habe vorher noch nichts von denen gekannt, das hat mir gleich alles sehr gut gefallen. Ich denke mal, die sind nicht zum letzten Mal in der Venus Lounge gelaufen. Jetzt kommen aber wieder ein paar richtig alte Schätzchen, wenn man die Herren, die jetzt auch nicht mehr ganz so jung sind, so bezeichnen kann. Und zwar die Fun-Loving Criminals, denn kaum jemand hat so gut schwüle, sommerliche Großstadtmusik, die voller Häuserschluchten, Asphalt und Lässigkeit ist gemacht. Und da habe ich mir doch gleich einen doppelten Spaß gemacht und eine schöne Coverversion von ihnen rausgeholt. Ja, die haben mehrere gemacht, aber ich habe mich für eine entschieden, wo ich auch das Original ganz arg gern mag, von der Climax Blues Band. Aber was die da draus gemacht haben, ist ziemlich toll. Die Fun Lovin' Criminals.

Ja, noch mehr Sommernachtsmusik und da darf das Stück nicht fehlen. Irgendwie ist auf diesem Doppelalbum, was ich mir ja vor einiger Zeit geholt habe, weil ich endlich mal die Basics von Eric Burdon brauchte, nicht das Original drauf, aber eine Live-Version ist es auch nicht. Aber er ist es, das würde ich jetzt doch sagen. San Francisco Night. Also auch so ein Stück, das man auch an einer kühlen Sommernacht auflegen kann und es wird dann schlagartig 10 Grad wärmer. Tolles Stück finde ich es immer noch. Und jetzt bleibe ich mal dabei, weil ich hab's ja auch mit irgendwelchen sinnreichen, mehr oder weniger Überleitungen. Und weil der Mann, den ich natürlich auch in der Sendung immer mal wieder sehr gern gespielt habe und der hatte vor einigen Wochen Geburtstag, da muss natürlich was von Chris Isaak her. Und wie passend, er hat ein Stück aufgenommen, das heißt San Francisco Days. Und das spiele ich jetzt.

Noch so ein Künstler, den ich erst sehr, sehr spät entdeckt habe, denn Mark Oliver Everett alias Eels Mastermind dieses Bandprojekts, der macht schon ziemlich lange Musik, aber ist mir immer mal wieder über den Weg gelaufen und immer wieder ist er quasi dann an mir vorbeigelaufen. Aber jetzt ist er stehen geblieben und mitgekommen, die Venus Lounge, neues Stück von den Eels, Cap in Hands. Was Altes kommt jetzt, was heißt hier alt? Calexico machen schon sehr lange Musik und die CD habe ich mir, glaube ich, vor etwa 10 Jahren geholt. Muss noch gleich nochmal nachsehen. Und Calexico sind ja so zeitlos, da merkt man das eigentlich gar nicht. Allerdings muss man auch nicht dann infolgedessen jedes Stück und jedes Album kaufen, was sie herausbringen, weil es wiederholt sich immer mal wieder auf eine sehr sympathische Art und Weise. Aber von diesem Album habe ich ein Stück ausgewählt, deshalb habe ich das Album eigentlich überhaupt gekauft. Zufällig mal bei jemand anderem gehört, sofort hin und weg gewesen, also auf eine sommerlich ruhige Art natürlich, so wie die ganze Venus Lounge sommerlich ist auch das Stück jetzt, obwohl es hier eher um eine Sommernacht geht, eine dunkle, denn es heißt Moon Never Rises von Calexico.

Ja, noch mehr Sommernachtsmusik in der Venus Lounge. Das ist der famose Jackie Me Too, den ich auch relativ spät entdeckt habe. Vielleicht, weil ich jetzt nicht so die, ja, sagt man, Aficionada? Auf jeden Fall nicht so die Reggae-Kennerin bin. Aber er und vor allen Dingen seine großartigen Coverversionen, die haben mir doch dann wirklich sehr gut gefallen. Ja, und jetzt geht's weiter mit etwas deutlich Neuerem. Etwas Neues, was etwas Neues covert. Zum auch schon etwas zurückliegenden Geburtstag von Andrew 3000, André Benjamin von, ja, Outcast Fame, der größte Hit, interpretiert von dem nicht minder großartigen Sean Lee mit seinem Ping-Pong Orchestra.

Ja, zwei Geburtstage mit einer Klappe sozusagen, ist auch schon ein wenig her. Aber vor einigen Wochen hatten diese beiden Menschen Geburtstag. Dean Martin lebt leider schon lange nicht mehr. Nancy Sinatra dagegen zum Glück noch. Sie ist, glaube ich, 85 mittlerweile. Und wenn man so guckt, was sie auf Instagram zum Beispiel postet, dann wirkt sie absolut fit, in very good shape, teilt gerne Sachen aus ihrer Vergangenheit und da gibt's viel Tolles und sehr Ansehnliches und Hörenswertes zu berichten. Jetzt habe ich mir, um die beiden Geburtstage so schön zusammenzufassen und diese beiden tollen Künstler, ihr gemeinsames Stück mal kurzerhand ausgesucht. Ja, zweimal Spaß zum Preis und hören von einem Things, ja. Und noch etwas ganz Kurzes in eigener Sache, eine kleine Empfehlung, ein Buch gilt es sehr zu empfehlen. Vielleicht kennen einige von euch die Reihe Some Girls, nein, nicht Some Girls, Some Girls waren die Stones, ich meine These Girls. These Girls ist eine Buchreihe, die mittlerweile demnächst bald ab Anfang September 3 Bände umfassen wird. Und da freue ich mich nicht nur, dass ich da, ja, ich freue mich, dass das gibt, zum einen so herum. Ich freue mich sehr, dass Band 3 von These Girls kommt, These Girls Forever wird er heißen, er kommt Anfang September raus und ich durfte das erste Mal auch einen Text beisteuern, worüber ich mich wahnsinnig gefreut habe, als die Herausgeberin mich fragte, ob ich Lust hätte. Ich durfte mir auch eine Künstlerin aussuchen und da habe ich mir, ja, sagen wir mal, meinem Alter entsprechend auch was ausgesucht, was ich nicht nur mag, sondern wo ich mich auch ein bisschen auskenne. Nämlich eben diese Nancy Sinatra. Und tatsächlich hat sie es mit 6 anderen sehr hübsche Zeichnungen sind auf dem Cover. Und ja, da ist so ein ganz typisches Bild, ein ikonisches von ihr. Man erkennt sofort, dass sie es ist an der Pose, auch wenn man wieder die Farbe des Kleides sieht, weil so ein Schwarz-Weiß-Bild ist, noch die ikonischen weißen Kinky Boots, die sie da trägt. Also nicht nur wegen meines kleinen Beitrags, es gibt noch unglaublich viele andere Beiträge mit Künstlerinnen aus allen Jahrzehnten, noch älter quasi als Nancy Sinatra, allerdings aber auch ganz neue, ganz junge, wo ich sehr gerne was dazulerne. Also hier eine kleine Empfehlung. Und jetzt machen wir weiter mit einer Frau, die, glaube ich, schon dabei gewesen ist bei den Girls von These Girls. Ich bin mir ziemlich sicher, aber ich kenne die beiden Bücher nicht auswendig. Ich lese einfach nur so stückchenweise immer rein. Immer so ein oder zwei Geschichten auf einmal. Sehr schöne, informative Häppchen. Und ich denke, Lana Del Rey ist da auch drin. Und nicht nur deshalb, sondern vor allen Dingen, weil sie auch ein Geburtstagskind der letzten Wochen ist. Und weil ich sie einfach mag, spiele ich was von ihr. Und zwar das Stück White Mustang.

Ja, das war natürlich auch jemand, der aufs rote Sofa unbedingt drauf muss. Es gibt ein neues Album von der großartigen Aldous Harding. Und von dieser tollen Platte habe ich, ja, ich glaube, es ist tatsächlich mein Lieblingsstück auf der Platte. Komm gleich zu Anfang. Heißt Late the Most. Die Platte heißt, und das ist so schwer zu lesen, Train on the Island. Und ja, was soll ich sagen? Ich hoffe, dass sie doch mal eine Tour macht, die sie hier in die Nähe herführt. Sie war jetzt schon hier auf Kurztour, aber natürlich ist sie dann immer sehr gerne da, wo ich nur ganz schlecht hinkomme. Also nicht so spontan nach Berlin oder nach Hamburg. Aber ich gebe die Hoffnung nicht auf und in der Zwischenzeit werde ich vielleicht in den nächsten Venus Lounges noch was von ihr spielen. Jetzt kommt was Neues von zwei tollen Produzentinnen, Ely und Fur, zwei Engländerinnen, die sind nicht nur Produzentin und DJ, sondern auch Songwriterin. Und ich habe, glaube ich, schon vor, ja, ich habe es kennengelernt vor ein paar Jahren und seitdem immer mal wieder was, wenn es mir gefiel, ausgewählt und gespielt. Und auch hier habe ich jetzt was Neues von einer kleinen, ja, früher wäre das, glaube ich, eine Mini-EP oder so gewesen, kleiner als ein Album und größer als eine Single. Ely und Fur und Strange.

Ja, Sommernachtsmusik. Ein bisschen das Thema der Venus Lounge. Das war, ja, finde ich, sehr passend nach Illy und für Mr. Fingers, alias Larry Hurd, Produzent, DJ und ja, in beidem sehr erfolgreich. Der hatte auch Geburtstag vor einigen Wochen und da musste ich doch eins meiner Lieblingsstücke von ihm spielen. Das wunderschöne Closer. Und jetzt werden wir etwas rockiger und etwas neuer, denn das Closer ist auch schon ein paar Jährchen alt. Jetzt kommt was von einer Band, die ich auch neu entdeckt habe und sehr mag. Die Sweeping Promises, eine Rockband aus Arkansas. Viel mehr weiß ich nicht über die, aber ich habe mich gleich in das neue Stück von ihnen verguckt, Cocoon, und deshalb spiele ich das jetzt auch.

Ach, das hat ja mal wieder richtig gut getan. Vor allem, weil ich das Stück sehr, sehr, sehr lange nicht mehr gehört habe. Aber es ist so etwa vor 20 Jahren gewesen, wo ich mal bei einer Jubiläumsfeier der Butch Cup, das ist ja immer in Zahlen mit einer 6 hinten dran, weil der Club 1976 gegründet wurde. Dieses Jahr auch ein Jubiläum gefeiert hat, was aber überschattet wurde durch den sehr überraschenden Tod des Chefs Ralf Schäffler. Und ja, kleine Erinnerung, aber vor allen Dingen ist das Stück eine Erinnerung an den Geburtstag von Jack White. Der lebt noch und der hatte vor kurzem Geburtstag und ich hätte eine Menge spielen können. Da merkt man halt auch, was ein Künstler so alles gemacht hat. Ich hätte White Stripes spielen können, aber auch von seinen diversen Soloalben. Aber ich habe mich doch für das schönste Stück eines seiner Projekte Raconteurs entschieden. Und das habe ich festgestellt, finde ich immer noch so absolut großartig, da sie sofort irgendwie rumspringen und gute Laune bekommen möchte. Springen tue ich da nicht, aber die gute Laune, die gibt's on top. Und jetzt geht's mit Gitarren weiter, aber jetzt geht's in den Bereich des, wie soll man das nennen, Amerikaner. Den Begriff nehme ich mal ganz gern, der irgendwie die Musik, die sich nicht entscheiden kann, ob sie Country, aber modern, aber doch eher die beiden von Amerika feiert. Traditionellen Rock, bisschen Blues, aber keine Ahnung, aber deshalb mag ich das Genre vielleicht ganz gern. Und eine der Bands, einzige Platte, die ich von denen überhaupt habe, von Mercury Rev, die macht so Musik. Ich weiß nicht, ob man machte sagen müsste. Ich habe es aus den Augen verloren und aus den Ohren. Und ich weiß nicht, ob sie noch aktiv sind. Aber auf dieser einen CD, die ich besitze, ist ein Stück drauf. Das ist so meins von ihnen für die Ewigkeit. Goddess on a Highway.

Ja, gut zu erkennen, würde ich sagen. Wer ja, schon ein paar Jahrzehnte Musik hört und gerade in den 80ern, der hat bestimmt auch Gun Club kennengelernt und vielleicht auch lieben. Ja, und weil Jeffrey Lee Pierce, der leider auch schon lange nicht mehr lebt, vor kurzem Geburtstag gehabt hätte, habe ich das ausgesucht. Mein Liebstes ist und bleibt natürlich Mother of Earth. Aber ich kann das jetzt auch nicht jedes Jahr an seinem Geburtstag spielen. Mache ich auch nicht, aber auch jedes zweite ist zu viel. Und es gibt ja auch noch einiges andere, was er aufgenommen hat. Ja, so langsam neigt sich die Venus Lounge ein wenig dem Ende zu. Ein paar Stücke haben aber auch noch Platz. Und jetzt kommt was gänzlich ohne Geburtstag, aber auch ein bisschen aus diesem ja, Amerikaner, ein bisschen Indie, ein wenig Folk, ein wenig Country. Opal war nicht so richtig zuzuordnen. Und tatsächlich, dieses Album, was ich besitze von denen da, ist auch wirklich nur, das muss man sagen, das eine Stück richtig toll, was ich jetzt spiele. Happy Nightmare, Baby.

Ja, das war's schon wieder mit der Venus-Lounge für diesen Monat, für den August. Wir hören uns dann Anfang September wieder. Mal gucken, ob dann immer noch Sommer ist. Ich weiß nicht, ob ich nochmal so eine sommerlastige Sendung mache, aber wer weiß. Ja, das eben, das muss ich gar nicht groß erklären, denn man kennt ihn mittlerweile. Es ist so unverkennbar wie Reinhard May. Und wie vermutlich eins seiner Vorbilder auch ist Hannes Wader, den wollte ich jetzt nach Danger, einem neuen Stück von Danger, denn zum Abschluss spielen. Ja, natürlich muss der aufs rote Sofa. Ich glaube, ich habe diesmal wenige drauf. Opal, tut mir wirklich leid, aber das gleichnamige Album Happy Nightmare Baby ist nicht so mein Geschmack. Aber ein tolles Stück, das genügt eigentlich, nicht wahr? Jetzt kommt noch der, ja, kann man Greatest Hits sagen? Ich bin jetzt auch nicht so die Wader-Sammlerin. Mir reicht diese eine CD, die den schönen Namen 7 Lieder trägt. Und da sind für mich eigentlich auch die 7 Besten drauf. Und das Allerbeste, das ist das Einzige von ihm, glaube ich, wo ich halbwegs textsicher drin bin. Und ja, yeah, ihr hört ja nicht, wenn ich jetzt im Hintergrund vielleicht ein bisschen mitsinge. Vielleicht mache ich es auch nicht. Auf jeden Fall wünsche ich euch eine großartige Zeit. Passt gut auf euch auf in der Hitze und lasst euch nicht unterkriegen von der Weltlage. Ich hoffe, ihr bleibt mir treu und bis zum nächsten Mal bleibt mir gewogen.

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1: Ja, hallo, hier spricht das Gallus. Herzlich willkommen zum Gallus-Fenster hier zur 1512. Ausgabe hier auf Radio X 91,8 UKW und natürlich das Beste der Livestream. Ich war gerade in Urlaub, gell? Und von Frankreich kann man natürlich www.radiox.de den Livestream anwählen. Da sind wir weltweit unterwegs und nicht nur ein nicht kommerzieller Radiosender. Das Gallusfenster ist ein Magazin aus dem Gallus mit Informationen, Studiogästen, Beiträgen aus Initiativen, Projekten, Vereinen der drei westlichen Stadtteile mit dem G, dem Gallus, dem Gutleut und Griesheim. Das Gallusfenster wird gesendet jeden Dienstag von 16 bis 17 Uhr, egal ob es Weihnachten, Geburtstag oder sonst etwas ist oder Urlaub, jeden Dienstag von 16 bis 17 Uhr. Aber manche werden mir widersprechen, die sagen, ich höre das Gallusfenster immer mittwochs von 9 bis 10 Uhr. Jawohl, da hören Sie die Wiederholung vom Computer und da sitzen wir aber nicht live in unserem Studio hier in der Kurfürstenstraße 18, sondern ich sitze vielleicht auch am Frühstückstisch und diejenigen, die gerade auf dem Weg ins Geschäft sind und das Gallusfenster mal hören, die sind auch in der Mehrzahl, die mir ein Feedback per E-Mail geben. info@gallustheater.de oder gerne auch mal anrufen unter der 75 80 60 20. Die Welt ist offen, keine Wahl in Sicht, also können wir jedes Thema nehmen. Falls Sie ein Thema von Frankfurt haben, eine Initiative, die alle Frankfurter interessiert, oder wenn Sie einen Missstand sehen und einen Verbesserungsvorschlag haben, dann rufen Sie mich an unter der 75 80 60 20. Wir reden über Ihr Thema und schon sind Sie mein nächster Gast. Meine heutigen Gäste, die habe ich auch noch nicht so lang verabredet mit denen, die sitzen mir schon gegenüber. Und bevor ich sie aber Ihnen vorstelle, machen wir noch ein wenig Musik.

Oh la la, die CD ist kaputt, ich mach mal an den Dreck, mal sehen. Die Nummer 2, also okay. Also Moment, wir machen mal weiter.

0: Ja, also die CD ist schon etwas älter, deswegen hat die mal Hänger gehabt oder sowas hier. Heute haben wir ein ganz tolles Thema, Business Club Frankfurt Toastmasters. Wenn man das jetzt letzte Woche mir jemand das gesagt hat, was kannst du dir darunter vorstellen, hätte ich gar nichts gewusst. Jetzt weiß ich ein bisschen was und Sie werden es jetzt in dieser Sendung erfahren. Dazu haben wir hier erst mal den Präsidenten des Clubs, Harith Al-Khafaji.
1: Genau.
0: Hamoudi. Ist dein Spitzname.
1: Ja.
0: Na, und mitgebracht hatte den Carsten Schmidt, den ich kennengelernt habe und der mich überhaupt auf die Idee gebracht hat, so ein Thema mal in das Skandalsfenster zu nehmen. So, herzlich willkommen bei mir in der Sendung. Okay. Ihr müsst, glaube ich, unseren Zuhörern einiges erklären. So, ihr müsst mal erklären, was ist das für ein Club? Was macht der? Seit wann gibt's den? Und diese ganzen Sachen. Ich frage immer nach. So, ja, du kannst schon mal loslegen. Ein bisschen näher an dich ranziehen.
2: Hallo, ich bin der Carsten und ich bin Mitglied und auch Schatzmeister bei den Business Club Frankfurt Toastmasters. Da muss man zwei Sachen zu erklären. Toastmasters als übergeordneter Verein und Konzept. Das Verein, der kommt aus den USA ursprünglich, wurde dort 1924
0: von... Also Toast ist nicht nur ein gebackenes Brot, sondern ein Toast ist...
2: Ja, es kommt von dem Toast, ein Toast sprechen, auf jemand einen Toast sprechen.
0: Genau.
2: Ja, also eine kleine, kurze Rede bei einem Bankett zum Beispiel. Ne? Also,
0: richtig,
2: und genau. Diese kleinen, kurzen Reden, dazu kommen wir noch irgendwie, das perfektionieren wir oder versuchen wir bei den Toastmasters zu perfektionieren. Und wie gesagt, den übergeordneten Verein gibt es schon seit über 100 Jahren, hat sich also bewährt. Das Konzept hat in den USA angefangen und gibt es mittlerweile, ich denke, auf allen Kontinenten, in allen Herren Ländern. Mhm. Das ist ganz schön. Ich hatte über 200.000 Toastmaster, gibt es mindestens.
1: Ich glaube 200, vielleicht sogar 300.000.
2: Ja, irgendwas um den Dreh. Auf weltweit.
0: Wow.
2: Wir sind nur ein kleiner Verein, den es zwar seit 2014 gibt und seit 1924 hat sich sicher einiges verändert.
1: Aber wir sollten aber auch erwähnen, wir sind zwar ein kleiner Verein, aber wir sind immerhin der zweitgrößte Toastmasters-Verein in Deutschland. Das sollten wir nicht vergessen.
0: Jetzt mal nochmal zurück zu Deutschland. Also wenn da in Amerika da so eine Toast-Tradition ist, wie schwappt die nach Deutschland rüber? Ich gehe mal davon aus, dass es noch nicht vor dem Zweiten Weltkrieg passiert.
2: Das kann ich dir leider nicht beantworten, wann das genau rübergeschwappt ist. Ich denke, das wird Stück für Stück passiert
1: sein. Ja. Also ich glaube, der älteste Club ist hier in Frankfurt, das ist Esprit de Corps. Mhm. Die wurden, glaube ich, die gibt es seit 45 Jahren, glaube ich, schon. Also das ist der älteste. Und die wurden aber durch die amerikanischen Soldaten, glaube ich, wurde der gegründet.
0: Das ist, denke ich, auch, also mit Nationalsozialismus hat es bestimmt nicht gegeben, aber natürlich durch die amerikanische Besatzung. Gerade in Frankfurt habe als Jugendlicher nur AFN, American Forces Network. Also deswegen, wenn ich Englisch spreche, nur Amerikanisch, weil ich das gelernt habe. Ne, ich kann überhaupt Amerikanisch, weil ich das gelernt habe. Ne, ich kann überhaupt kein British Englisch. Und weil ich einfach den amerikanischen Soldatensender komme. Und da sind ganz viele Traditionen auch hier übernommen worden. Und darin nehme ich mal an, dass die dann hier auch in Frankfurt wahrscheinlich in Deutschland zuerst, weil hier das Headquarter der amerikanischen Armee war, dass das hier gestartet ist. Wissen wir nicht, recherchieren wir noch, das klären wir und das sage ich Ihnen dann nochmal, liebe Zuhörer. Na, Sie hören jetzt genau zu. So, wie geht's weiter? Wann hat sich Frankfurt gegründet und wie hat sich Frankfurt entwickelt?
1: Also was Frankfurt angeht, muss man sagen, der erste Club, das ist Esprit de Corps gewesen, der ist in Bornheim aktuell. Mhm. Den gibt es seit ungefähr 45 Jahren. Von dem weiß ich, dass der auch wirklich durch amerikanische Soldaten ein Stück weit mitgegründet wurde.
0: Ja.
1: Und hat sich das entsprechend entwickelt. In unserem Club jetzt, den International Business Club, den gibt es seit 2014. Mhm. Er wurde aber auch von einem Toastmaster-Mitglied gegründet, der ebenfalls beteiligt war an einem anderen Club, der ebenfalls hier in Frankfurt gegründet wurde. Das ist nämlich der deutschsprachige Club, der ebenfalls im Gallustag, das ist der Manhattan Toastmasters Club,
0: ja,
1: wo ich ehrlicherweise ebenfalls Mitglied bin. und da ist es im Prinzip so, diese Clubs wurden mehr oder weniger von so einer gewissen Gruppe von Leuten, die sehr international unterwegs waren. Also zum Beispiel, wenn ich jetzt an unseren Kollegen Jan Billing denke, der war in Singapur, der ist im Bankwesen tätig. Also der war selbst erstmal international unterwegs und hat das dann auch ein Stück weit adaptiert. Man muss auch sagen, gerade in unserem Club sind eben auch Leute aus aller Herren Länder. Also
0: aber das bringt Frankfurt mit sich. Genau. Ich finde es ja, ich lebe gerne in Frankfurt, weil es so international ist. Man muss gar nicht weit wegfahren. Man hat an allen Ecken der Welt hat man Leute da.
2: Und was wir noch gar nicht erwähnt haben, wir sind ein englischsprachiger Club. Es gibt deutschsprachige Clubs, es gibt englischsprachige Clubs und gibt es in anderen Ländern natürlich alle möglichen Sprachen. Es gibt auch französische sprachige Clubs in Deutschland. Aber wir sind ein englischsprachiger Club in erster Linie und daher auch die Internationalität, was ich sehr schätze an unserem lokalen Club, weil es unseren Club sehr bunt macht, ne? Also sehr unterschiedliche Perspektiven, die unterschiedlichen Lebensläufe.
0: Jetzt mal so, wenn ich jetzt noch nie was davon gehört habe, geht es bestimmt irgendwelchen Radiozuhörern auch so. Wie stößt man dann da drauf und sagt, ach, da ist ein Club, die trainieren oder kommen noch drauf, die halten Reden, das würde ich gerne auch machen. Oder wie ist das Recruitment, wenn man so sagt?
1: Also ich kann einfach erzählen, wie es bei mir war.
0: Ja.
1: Wie du siehst, habe ich ja hier ein Buch dabei, das ist jetzt auch erst seit einer Woche bei Amazon erhältlich als in Druckformat.
0: Ja.
1: Ich habe aber vor über 1,5 Jahren das Buch schon fertig gehabt und habe es dann bei Amazon als self-published, als E-Book rausgebracht.
0: Ja.
1: Und in der Zeit dachte ich dann, oh, eigentlich, wenn du so ein Buch hast, du musst ja auch darüber reden können.
0: Ja.
1: Du musst es ja auch präsentieren können, etc. etc. Und dann bin ich eines Morgens wach geworden, habe bei einem Meetup nach Sachen geguckt, die mich einfach dazu bringen, Reden zu halten, über Dinge zu sprechen, also sozusagen aus meiner Komfortzone rauszukommen. Und dann habe ich gesehen, Toastmasters. Und dann ist mir eingefallen, dass ich vor Jahren bei LinkedIn ein Video gesehen habe von der Weltmeisterschaft, Toastmasters Weltmeisterschaft 2015. Und damals die Rede, die hat mich so begeistert, ich fand die so toll. Und es war mir gar nicht klar, dass das Toastmasters ist und dass man sich anmelden kann. Ich habe mich bei Meetup, habe ich das gesehen, ich habe mich angemeldet. Bin dann dahin und sogar das war da sogar so, als ich bei unserem International Business Club angefangen habe, dass mich der Präsident vom damals deutschsprachigen, also vom Manhattan Club, der zufällig als Gast da war, auch zu denen eingeladen hat. Und am Ende bin ich bei beiden Clubs gelandet und habe gesagt, okay, dann Deutsch und Englisch. Weil

0: Das ist interessant, ja genau. Also und wenn jemand die Sendung hört, das machen wir am Schluss schon da ein bisschen, wenn die Musik läuft, Papier und Bleistift bereithalten. Am Schluss werden wir genau sagen, wie sie sich wo anmelden können, falls sie Interesse haben. Ne? Aber das müssen wir jetzt erst in der Sendung feststellen. Also, das heißt, der Hauptzweck ist in dem Club zu lernen, Reden zu halten.
1: Öffentliches Reden, ja. Und da kann ich auch meine Historie ein bisschen dazu, vergleichsweise nicht so ein Wunderkind wie der Hammoudi, einfach sehr große Probleme gehabt, in der Öffentlichkeit zu sprechen, bringt aber meinen Beruf bisschen mit sich, dass ich das ab und zu mal tun muss und dann bin ich einfach jemand darauf hingewiesen, auf Toastmasters.
0: Ich bin, sagen wir mal, bei mir war es ja so, in der Schule war ich ziemlich, also wurde ich so gemobbt und die einzige Wehr war, Mund aufzumachen und dagegen zu halten. Deswegen, ich habe nicht so Hemmungen gehabt, in der Öffentlichkeit oder vor Leuten einfach zu reden und mich da irgendwie zu wehren. Also meistens zu wehren eigentlich. Wie wird man sehr schüchtern und wie? Oder vielleicht erkennt sich jemand am Radio wieder, der sagt, ja, so geht's mir auch. Was macht es, dass man Angst hat, in der Öffentlichkeit zu reden?
1: Ich denke, das ist eine Typfrage. Ich höre das von sehr vielen Leuten, auch Leute, die bei uns in den Club kommen.
0: Vielleicht kannst du es beschreiben.
1: Ich persönlich, also ich weiß noch, als ich das erste Mal ein Projekt, einen Gemeinderat präsentieren musste, es war ein Desaster. Also subjektiv empfunden, ich glaube. Für die anderen war es gar nicht so schlimm. Das ist ja meistens der Punkt, dass man wirklich Angstzustände kriegt und glaubt, man hätte total versagt. Das mag gar nicht so sein nach außen, aber dieses Gefühl tragen eben sehr viele Leute mit sich. Und wir bieten, aber das ist ja schon Präsenz, wir bieten in diesem Club, hat man einen sicheren Rahmen, in dem man eben sprechen üben kann. Ne? Weil durch Üben verbessert sich's.
0: Ja.
1: Ohne dass jemand kommt und gleich sagt, das war ja schlecht.
0: Ja, genau. Also das heißt also, für diejenigen jetzt mal, es hören sehr viele Leute diese Radiosendung, also auch regelmäßig, nicht regelmäßig. Wie würdest du den Typ beschreiben, der vielleicht mal mit euch Kontakt aufnehmen soll? Jemand, welche Eigenschaften?
2: Also prinzipiell würde ich sagen, gibt es da jetzt nichts, wo du sagst, das muss unbedingt ein Typ sein, weil wenn ich jetzt an unseren Club denke oder auch an den deutschsprachigen, die Altersgruppe ist irgendwo zwischen, ich glaube, der Jüngste ist 17 bis 75 oder 80.
0: Ja.
2: Das heißt, es hängt immer ganz davon ab, was für Präferenzen man hat. Wir haben Leute dabei, die sagen, ich habe jetzt zum ersten Mal eine Leadership-Rolle in meinem Job und ich will halt lernen, mein Team zu führen, indem ich eben lerne, entsprechende Reden zu halten.
0: Ja.
2: Dann hat man aber auch vielleicht den einen anderen, der sagt, okay, ich brauche das für die Uni, damit ich meine Präsentation besser halten kann. Ich würde sagen, doch ein gar nicht so kleiner Teil bei unseren Leuten sind auch ITler, also Menschen, die eigentlich gar nicht gewohnt sind, vor anderen Menschen zu sprechen. Mhm. Eben gerade weil sie schüchtern sind, eben gerade weil sie zurückhaltend sind, wollen sie so versuchen, im Prinzip mit ihren Unzulänglichkeiten, mit ihrer Schüchternheit einfach klarzukommen. Und ich persönlich kenne das ja auch. Also ich glaube, die meisten Redner, die meisten, die auch mal, die haben vielleicht diese Mobbing-Erfahrung gemacht und haben halt einfach gelernt, sich zur Wehr zu setzen. Mhm. Und bei dem einen oder anderen kam das halt dann einfach erst später.
0: Mhm. Ja.
1: Aber man darf, eben du hast das schon angesprochen, es gibt ganz viele Entwicklungsrichtungen, die man gehen kann. Also es ist nicht nur die öffentliche Rede, sondern es gibt ganz viele Nuancen. Es gibt Leute, die wollen humorvolle Reden halten. Es gibt Leute, die wollen eben vielleicht lernen, wie man Menschen führt. Es gibt Leute, die wollen gut präsentieren können. Andere wollen andere Leute motivieren können. Oder es gibt also schon einige Ausrichtungen und Sachen, die man mitnehmen kann. Und das macht Spaß.
0: Ja, und das deckt dir alles ab. Das heißt also, öffentliche Reden, Festreden, Grabreden, was damit?
1: Kann man machen, kann man bei uns also machen.
0: Kann man bei euch machen.
1: Ja,
0: also gibt, also ohne, jetzt mal Trauer, nee, es ist ja schon so, manchmal muss man, also will man das auch ausdrücken, was für eine Trauer man empfindet, weil jemand gegangen ist und so. Und dass man da etwas ganz Besonderes, was die anderen nicht wissen, gerne mal öffentlich mitteilen möchte. Mhm. Ne? Also deswegen, das würdet ihr auch sagen, klar, mach mal.
2: Ja, wir haben, also mal abgesehen davon, aktuell habe ich das Gefühl, dass viele von unseren Mitgliedern auf Hochzeiten die Toasts auf das Ehepaar aussprechen, ja. Aber jetzt erst vor einigen Monaten, da ist leider eines unserer Gründungsmitglieder, auch von einem anderen Club, der Martin Buschka, verstorben, und da war es im Prinzip auch so, da waren auch einige der Toastmaster-Leute natürlich bei ihm auf seiner Beerdigung, da er schon sehr lange dabei ist,
0: ja,
2: oder dabei war. Da hast du halt wirklich gemerkt, dass der eine andere das dann auch nutzen konnte, um seine Gefühle zum Ausdruck zu bringen. Weil, ja, bei einer öffentlichen Rede, man denkt immer, es muss so sachlich und informativ. Aber nein, im Gegenteil, es muss Emotionen wecken, denn wir Menschen erinnern uns an Emotionen. Nicht unbedingt an Informationen, ja, sondern an Informationen gekoppelt mit Emotionen. Und wenn es dann gerade um das Thema Trauer geht, wenn man sich an jemand Besonderes erinnern will,
0: ja,
2: dann kann man so auch helfen, dieser Person zu gedenken, ja, die man vielleicht, ja, verloren hat.
0: Ja, genau. Also es ging mir bei meiner Mutter da, ich wusste das Herzblut, was ich darüber bringen will. Also sie war evangelisch im katholischen Umfeld, der Pfarrer kannte sie gar nicht, und habe gesagt, nein, Katastrophe. Und ich wollte auf keinen Fall weinen. Ne? Ich habe das 10-mal am Vorabend vorm Spiegel geübt und dann auf der Beerdigung kein bisschen geweint. Ne? Und das fand ich gut, weil das ist super peinlich, wenn dann bei einer Trauerei jemand schluckt und nicht mehr weiterreden kann. Also es ist auch ein Training, sozusagen das so zu verarbeiten, dass man das für die Zuhörer rüberbringt. Also ja, klar. Also da ich vom Theater komme, weiß ich sozusagen, von was ich da rede. Also dass man das wirklich auch bringen muss, ohne dass man kippt, sondern dass es in dem Rahmen auch für die Zuhörer würdig rübergebracht wird. Ja. Und das kann ich mir vorstellen, dass es doch einigen auch als Ziel ist, weil sie helfen damit, sich es auszudrücken und auch den anderen zu verstehen, was einen bewegt. Ne? Und da es darf ruhig sehr emotional sein, finde ich, oder sowas. Ne? Ja, wunderbar. Wollen wir hier einen Break machen und dann könnt ihr vielleicht mal so ein bisschen den Ablauf eurer Sitzungen erzählen, wie das so, also genau geregelt ist und so. Ja, okay, dann hoffe ich mal, ich habe noch mal die CD, die so ein bisschen hakt immer. Ich hoffe, das ist jetzt
1: zwei.
0: Gut.
1: Also,
0: die zwei, ja, die sollten, genau, okay.
2: Dann bleiben wir links im selben Modus.
0: Probieren wir es.

0: So, hier sind wir wieder im Gallus Festival, reden über den Business Club Frankfurt Toastmasters. Und zwei der Mitglieder sind hier. Es ist einmal der Präsident Harry Al-Khafaji. Ah, ich komme doch noch ein bisschen.
1: Harith Al-Khafaji.
0: Khafaji. Genau. Und der Carsten Schmidt, das ist der Schatzmeister. Die sind beide bei mir hier im Studio. Und wir haben über die Entwicklung schon viel gehört. Und jetzt wollen wir mal hören, wie läuft so ein Abend, ein Mitgliedertreffen ab? Bitte, erzählt mal.
2: Ja, da fangen wir doch einfach am Anfang an. Wir treffen uns in einem der Clubs. Ja, wir sind jetzt aufgesplittet, treffen uns alle zwei Wochen.
0: Oh,
2: in der Regel. Ja. Und dazu gibt es eine Plattform, eine Internetplattform, nennt sich EasySpeak, wo wir uns organisieren und schon im Vorfeld die Rollen verteilen, wer was macht an dem Abend. Weil wir haben eine ziemlich rigide Struktur, ne, die... Manchmal weiche ich mir davon ab, aber die ist eigentlich jeden Abend die gleiche. Und ja, das hilft uns auch, mal fertig zu werden mit dem Abend, weil sonst würde das einfach ewig dauern, so ein Meeting.
0: Ja.
2: Und es fängt an mit einem Präsidenten, das könnte jetzt der Hamoudi sein. Der Hamoudi ist der Präsident vom Charter West. Und er führt einen in den Abend und er gibt dann an einen Moderator. Das ist der Toastmaster des Abends.
0: Die Einführung heißt, er sagt schon, wer reden wird, oder?
1: Nee, die Einführung funktioniert im Prinzip so, dass ich erstmal alle begrüße, dass wir zum Beispiel die Gäste begrüßen, dass wir unsere Club-Mission vorlesen, also dass wir sagen, wir bieten hier eine unterstützende Atmosphäre, in der es möglich ist, seine Leadership, also seine Führungsqualitäten zu verbessern und seine Rhetorik zu verbessern und das in einem positiven und unterstützenden Umfeld.
0: Ja.
1: Und dann fragen wir erstmal die Gäste, was hat euch hergebracht? Also so, dass wir so ein bisschen da rauskitzeln, was erwarten sie hier jetzt eigentlich?
0: Also Gäste, die möglicherweise Neumitglieder werden wollen.
1: Genau, so. Genau. Im Prinzip kann jeder auch einfach so vorbeikommen und sagen, okay, ich will es mir einfach mal angucken.
0: Ja, also genau. Sie können zum Beispiel jetzt, wo Sie die Sendung hören, den dritten Teil hören, sich aufschreiben, was Sie machen müssen. So, und dann sind Sie Gast und der Hamoudi begrüßt Sie.
1: Genau, ich begrüße Sie und dann geht es weiter zum Moderator des Abends. Und der wird eben über diese Plattform EasySpeak, die haben wir mittlerweile, gibt es ja auch als App, kann das Mitglied im Prinzip sagen, okay, ich will Moderation für den Abend übernehmen. In der Regel ist man dann auch schon ein bisschen erfahrener.
0: Ja.
1: Und dieser Moderator hat auch die Wahlfreiheit. Der kann sagen, okay, ich will, dass das Thema des heutigen Abends Kampfsport ist. Ich will, dass das Thema des heutigen Abends Fußball ist oder... Es muss nicht was Sportliches sein. Es kann auch genauso gut sagen, ich habe zum Beispiel vor ein paar Monaten, als wir im Rothschildpark das gemacht haben, habe ich das Thema Kommunikation, gewaltfreie Kommunikation in den Raum geworfen und habe immer wieder mal Infos darüber gegeben, wie denn gewaltfreie Kommunikation abläuft. So, als Moderator aber.
0: Mhm.
1: Und der Moderator ist derjenige, der dann nach und nach die einzelnen Leute dann ansagt. Aber es gibt auch immer ein Clubprogramm, was vorliegt.
0: Haben die sich vorher angemeldet über die App, dass sie gerne an dem
2: Abend... Im besten Fall alle, ja. Alle sind alle Rollen vor dem Meeting schon verteilt und jeder weiß so ungefähr, was zu machen ist. Ein bisschen Raum für Spontanität ist dann immer noch. Dazu kommen wir gleich bei den Stegreifreden. Und die ganzen Rollen werden dann auch anfangs vom Toastmasters abends vorgestellt. Also es gibt ja die Redner. Und es gibt aber auch helfende Rollen. Wir haben zum Beispiel in dem Ablauf des Abends für Redner interessant zu wissen, wie viel Stotterworte, Füllwörter habe ich denn? Also Ähms, Ms, Unnis, Unnütze, Uns und so weiter. Us.
0: Also das heißt, es gibt Mitglieder, die zählen bei der Rede
2: mit. Einer zählt und gibt dann während des Abends dann immer Feedback, weil es einfach interessante Informationen ist für den Redner, um sich zu verbessern. Es gibt einen, der nimmt die Zeit. Es gibt einen, der guckt, wie die Sprache, welche Sprache man benutzt, ob man eine schöne Sprache benutzt.
1: Metaphorisch.
0: Es muss natürlich im englischsprachigen Club auch jemand, der muttersprachlich Englisch ist, oder?
1: Wir haben zwar schon einige Mitglieder, die wahrscheinlich muttersprachlich, also ich weiß nicht, ob man das wirklich muttersprachlich nennen kann, so viele indische Kollegen sind dort, die natürlich sehr gut Englisch sprechen. Es ist aber so, selbst wenn das Englisch nicht perfekt ist, kann man dann auch so eine Rolle übernehmen, weil auch innerhalb dieser Rollen, wenn man die übernimmt, selbst wenn, gerade wenn man selber ein Problem damit hat, kann man daraus lernen, erstens besser zuzuhören und vielleicht auch für sich einfach ein bisschen klarer zu werden. Also zum Beispiel, manche machen sehr viele Irms und also diese Füllerwörter, aber dadurch, dass sie selber diese Rolle übernehmen, können sie dann, erkennen sie das dann viel mehr. Oh, da hätte ich das wahrscheinlich auch gemacht. Ach, ja. Vielleicht sollte ich lieber das nächste Mal gar nichts sagen.
0: Ja.
1: Also, das, man muss nicht perfektes Englisch können, um das mitzumachen.
2: Mhm. Nein, überhaupt nicht. Muss man bei uns nicht. Und es gibt noch eine ganze Reihe an anderen Rollen. Ich glaube, nicht alle muss ich gar nicht jetzt vorstellen, aber die wichtigen sind natürlich dann die Redeblöcke. Ja, und da haben wir in der Regel 3 vorbereitete Reden, die gehen so 5 bis 7 Minuten in der Regel.
0: Mhm.
2: Und da hat sich jemand ein Thema überlegt, über das er reden will und auch ein Redeprojekt. Ne? Wir haben ja schon so einen gewissen Fahrplan für uns selbst, den man sich selber auswählt zwar, aber der uns sagt, okay, konzentrier dich mal auf dieses Thema, beachte dies und jenes. Es gibt also Literatur von Toastmasters, die einem so weiterhilft, um sich auch zu verbessern.
0: Mhm.
2: Und dann kommen eben diese 3 vorbereiteten Reden, jeweils eingeführt von dem Bewerter dieses Redes. Weil später am Abend wird es noch Bewertungsreden geben.
0: Ah.
2: Aber dann kommen erstmal diese 3 vorbereiteten Reden. Dann gibt es eine Pause.
1: Nee, dann gibt es meistens die Stehgreifreden.
2: Und dann kommen erst die Stehgreifreden, dann die Pause. Die Stehgreifreden, Stehgreifreden.
0: Was sind das für Reden? Das
2: ist eine ganz lustige Angelegenheit. Jemand bereitet Redethemen vor. Da gibt es die unterschiedlichsten Konzepte, ob man die jetzt in einem im Marmeladenglas auf kleine Zettel schreibt oder sich irgendwas oder sich einfach wirklich Themen ausdeckt, alles möglich.
0: Ja.
2: Und dann werden einfach Redner nach vorne gerufen und die kriegen einfach ein Thema und müssen dann spontan das
0: greifen in ein Glas rein und haben dann ein Thema.
2: So könnte es laufen. Man kann sich es auch anders.
0: Oh Gott, ja, ja.
2: Dann muss man versuchen, zu diesem Thema 1 bis 2 Minuten zu sprechen.
0: Im Theater heißt es den Jazz-Tanzen.
2: Genau.
0: Das heißt, man muss irgendwie, wo man keine Ahnung hat, irgendwie was Sinnvolles rüberbringen, um das Publikum nicht zu verärgern. Ja,
2: genau. Es ist für viele der Angstgegner, die Stehgreifreden.
0: Das verstehe ich.
1: Es macht Spaß, weil man ist nicht gezwungen, einfach auf eine Frage zu antworten. Kann man machen.
0: Ja.
1: Aber man kann es auch absolut ins Lächerliche ziehen.
0: Mhm.
1: Und wenn man dann kreativ ist und man kann auch Humor richtig einbauen, man kann halt wirklich kreativ dabei sein. Und das ist zum Beispiel eine Sache, man würde zwar denken, oh, aus dem Stegreif reden, das muss man einfach können, einfach reden.
0: Mhm.
1: Aber wir geben dann auch gerne den Mitgliedern, auch schon der Moderator für diesen kleinen Teil, also für die Stehgreifreden, gibt dann zum Beispiel, so mache ich das gern, sagt er im Vorfeld, es gibt diese und jene Struktur, die ihr anwenden könnt. Also ein Beispiel, das wäre die Prep-Methode, also Punkt, Point, Reason, Example, Point, also den Punkt, den man anspricht, also das Statement, was man gibt, dann den Grund, warum man dazu steht, dann gibt man noch ein Beispiel und dann wiederholt man den Punkt. Und dadurch hat man eine schöne, sinnige Struktur gebaut, die dann jede Stehgreifrede auf einmal so, also wirklich so macht, dass dein Gegenüber auch wirklich versteht, was willst du dem da gerade sagen.
0: Ja.
2: Es gibt also Tricks.
1: Ja.
0: Genau. Und das lernt man dann so ein bisschen.
2: Man lernt es ein bisschen. Manche tun sich ein bisschen schwerer dabei.
0: Macht aber nichts, weil auf jeden Fall wird jeder in seinem geschäftlichen Umfeld seine Rede verbessern.
2: Und
0: das sehe ich schon ein.
2: Es geht ja immer darauf hinaus, dass man ein bisschen aus seiner Komfortzone rausgeht.
0: Ja.
2: Weil sonst ist auch keine Entwicklung da. Wenn man sich selber nicht fordert, dann passiert auch nicht viel. Also vielleicht ein bisschen was, aber eben. Und das ist bei Stegerfrieden schon in der Regel gegeben.
1: Es macht auch irre Spaß, ehrlich gesagt.
0: Genau. Wie ist dann, also dann ist eine Pause und dann wird bewertet?
2: Genau, und dann kommt der zweite Teil des Abends, das sind die Bewertungsreden. Das sind auch wieder eigene Reden, aber der Bewertungsredner bezieht sich auf die vorbereiteten Reden, die schon vorher am Abend gehalten wurden. Und gibt ein konstruktives Feedback. Da gibt es auch gewisse Also gibt es Abläufe, wie man das gut machen kann.
0: Keiner wird niedergemacht, ja, sondern es wird Hilfestellung gebildet. Da fehlte etwas oder ja, jetzt, wie ist das ungefähr?
1: Prinzipiell funktioniert es so. Ich als Bewerter höre natürlich der Rede entsprechend zu, mache mir meine Notizen. Ich konzentriere mich nicht mal so sehr auf den Inhalt, weil der Inhalt ist so eine Sache, das ist ja eine sehr persönliche Sache. Mhm. Das kann ja je nach Thema, kann das ja alles Mögliche sein.
0: Ja.
1: Sondern man konzentriert sich natürlich gerne auch mal darauf, okay, wie wurden zum Beispiel Emotionen füllen? Man kann jede Rede mit Emotionen füllen, selbst eine geschäftliche in irgendeiner Weise.
0: Mhm.
1: Dann konzentriert man sich darauf, okay, wie war der Augenkontakt? Wie flüssig war deine Rede? Hast du Körpersprache verwendet?
0: Ja.
1: Hast du die Bühne richtig genutzt oder bist du wie so ein Huhn hin und her gelaufen?
0: Ja.
1: Und selbst das kann man dann zum Beispiel verwenden. Zum Beispiel, ich habe immer so ganz gerne eine Dreierstruktur in meiner Rede, so dass ich sage, den ersten Punkt, da stehe ich ganz rechts, dann stehe ich in der Mitte und dann stehe ich links. Also das heißt, ich gliedere sogar die Rede anhand meiner Position auf der Bühne.
0: Oh,
1: und
0: ja,
1: das sind halt auch so Sachen, die kann man mitgeben, kann man sagen, ey, das fand ich super. Oder wenn ich jetzt jemand sage, ey, du musst deine Stimme mal variieren, dann reicht es nicht nur zu sagen, du musst deine Stimme mehr variieren. Dann sage ich, brüll doch einfach mal drauf los. Oder versuch einfach mal ganz leise, wenn du so, je nachdem, manche Themen, wie du sie rüberbringen willst. Weil das macht die Leute auch wach, wenn du in einem Ton sprichst, die ganze Zeit.
0: Ja.
1: Also ich kenne das früher von den Vorlesungen bei meinem Physikprofessor.
0: Mhm.
1: Ich bin ständig eingeschlafen, weil er immer nur auf einen Tonlage gesprochen hat.
0: Das stimmt. So. Das stimmt. Also.
2: Persönlich noch zu den Bewertungsreden bei uns im Club finde ich immer, so mache ich es oder versuche ich es zu machen, wenn ich eine gebe, dass ich mich erstmal auf das Gute konzentriere. Und wenn ich einen Punkt für Verbesserung habe, einen Verbesserungsvorschlag habe,
0: ja,
2: konzentriere ich mich meistens auf ein oder zwei.
0: Ja. Ja.
2: Aber das Gute herauszustellen, auch dieses Lob, das soll ja motivieren,
1: sein.
2: Soll den Teilnehmer auch
0: helfen,
2: motivieren, auch weiterzumachen und auch Lust drauf zu haben, weiter reden zu halten, ist eben, finde ich, ein sehr wichtiger Punkt. Und und wenn man da nicht zu viele Verbesserungsvorschläge macht, kann man sich auch besser darauf konzentrieren, auf das, was einem mitgegeben wurde, wenn man sich wirklich auf die wichtigen Sachen konzentriert, die vielleicht wirklich nicht so optimal waren.
1: Ja. Deswegen machen wir es auch immer so, erstmal drei positive Sachen herausstechen und dann einer, maximal zwei Verbesserungsvorschläge, weil das fühlt sich halt einfach wertschätzender an.
0: Ja, ja. Das ist sehr, sehr toll. Ich kann mir auch sehr vorstellen, dass

0: irgendwie nur Clubsport, obwohl es auch Clubsport ist.
1: Ja, stimmt. Ja. Es gibt ja sogar Weltmeisterschaften, Hessenmeisterschaften.
2: Oh, genau.
1: Eine unserer Mitglieder wurde ja auch jetzt Vize-Europameisterin im englischen englischen vorbereiteten Reden, die Tay. Also. Und da war es aber sogar so, ihre Gegner, der eine war ein professioneller TED-Talk-Speaker, also TED-Talks, vielleicht schon mal gehört. Nee. Da sprechen normalerweise so Leute wie Steve Jobs und Bill Gates auf den Bühnen. Das ist nochmal ein Level über Toastmasters, muss man ehrlicherweise sagen.
2: Ja.
1: Und der zweite Platz war ein professioneller Stand-Up-Comedian. Oh. Also, und da hat es eine unserer Mitglieder geschafft, dann eben noch den dritten Platz zu ergattern, was auch schon sehr bewundernswert ist, weil sie musste ja durch verschiedene
2: Zwischenstufe
1: erstmal hocharbeiten. Ja. Und ehrlicherweise muss man sagen, wir sprechen hier von einer, ich würde sie so fast schon als Vorstadtmama, so, sie ist eine Hausfrau, ganz normale Hausfrau, die aber Lust hatte, das zu lernen und macht das jetzt.
2: Ja. Sehr schön. Also, ja, toll, genau. Redet ihr auch über die Haltung? Weil ich finde immer sehr wichtig, dass wenn jemand auf die Bühne geht, also das erzähle ich immer, wenn der einen Buckel macht und sich so klein macht, das ist schlecht. Also ich gebe halt auch im Theater manchmal, also es gibt ja bei uns auch viele Reden, du müsstest eine andere Haltung annehmen und so. Und wie macht ihr das?
1: Je nachdem, also da gibt's schon gerne mal den Tipp, je nachdem wie auffällig das ist. Zum Beispiel als ich anfing mit Toastmasters, ich habe mit den Beinen rumgezappelt.
2: Ja.
1: Also ich bin dann immer mit den Füßen hier und da und das war einfach so ein bisschen die Nervosität.
2: Ja.
1: Und dann hat man mich so ein bisschen darauf aufmerksam gemacht und seitdem mehr und mehr durch die Übung.
2: Ja.
1: Mittlerweile stehe ich gerade wie eine Eins, wo ich stehen muss.
2: Ja.
1: Und was wir zum Beispiel, was sehr auffällig ist, was die meisten eher am Anfang machen, sie haben zum Beispiel die Hände in den Taschen oder hinterm Rücken, was ja auch irgendwie an Schüchternheit wirkt. Aber wir sagen denen, nein, die Hände müssen nach vorne, die müssen sichtbar sein, weil du kannst nicht nur mit den Händen sprechen, sondern es ist auch Psychologie, wenn man die Handfläche von Menschen sieht, das hat so ein Zeichen von, man ist offen, man hat nichts zu verbergen.
2: Ja, man hat keine Waffen in der Hand.
1: Genau.
2: Also dieser Handschlag ist ja auch, es gibt keine Waffe in meiner Hand. Und das ist wichtig, die Handflächen zu zeichnen.
1: Mhm.
2: Ne? Gut, jetzt, ich sage immer, Handy aus, aber diesmal habe ich selber meinen. Was haben wir noch vergessen, was wir unseren Zuhörern noch mitgeben von so einem Abend? Wie läuft der dann aus, der Abend?
1: Dann auch gehen wir eigentlich mal noch was trinken.
0: Genau. Es gibt noch ein paar andere Bewerter, die ich dann genannt habe, ne? Also Füllwortzähler, die machen dann auch gegen Ende noch ihre Reports, einen Gesamtbewerter für den Abend.
1: Genau, auch für die Stehgreifreden kriegt auch wo auch Gäste dran teilnehmen können, kriegt man entsprechend auch eine Bewertung.
2: Mhm.
1: Also immer, da machen wir es ein bisschen kleiner, einen positiven und einen Verbesserungsvorschlag.
2: Ja.
1: Und das ist halt das Coole, dass es dann eben auch für einen Gast, kann es mal ausprobieren.
2: Ja. Mhm. Ja, also wenn man an einem Abend mal gucken, ist das was für mich?
1: Genau.
2: Dann will ich es ausprobieren, indem ich mich kritisieren lasse. Wenn die mich niedermachen, komme ich nie mehr wieder.
1: Genau, das passiert ja nicht.
2: Und wenn die mir helfen, dann wird plötzlich so ein Club als Nachhilfe plötzlich sehr interessant.
0: Ne? Ja, und ich glaube, wenn man das so zum ersten Mal gemacht hat, also so meine Erfahrung ist auch danach, dann ein erhebendes Gefühl, wenn man durch ist. Ne? Und sagt, jetzt habe ich mich hier vor fremde Leute hingestellt und habe 2 Minuten was gesprochen.
2: So, genau. Wir machen jetzt nochmal Musik. Und was haben wir irgendwie?
1: Ach, bleiben wir bei der 4?
2: Bei der 4.
1: Dann sind wir immer noch bei den Anfangs-CD-Sachen, die noch nicht gekratzt sind.
0: Mit Ihnen.
2: Gut, okay. Also probieren wir das.

0: Mann, irgendwie ist die CD irgendwie. Und, oder der CD-Player. Das weiß man bei Radio X nicht, ob es jetzt meine CD oder die Radio X CD-Player sind.
1: Neue CD vorbei.
0: Ja, genau. Also ich probiere die mal bei mir daheim aus. Ja, Musik ist ja ganz gut, aber leider immer unterbrochen. Wir kommen zum dritten Teil. Jetzt haben einige der Zuhörer Papier und Bleistift dabei. Jetzt müssen wir denen denen Instruktionen geben, wie sie mit euch Kontakt aufnehmen können. Wie können sie das machen?
1: So, ich denke, am einfachsten ist es über unsere Internetseite, unsere Website.
0: Ja.
1: Und die heißt Business Club.
0: Business.
1: Business Club.
0: Minus Club.
2: Nur Business Club.
1: Business Club zusammen.
0: Also Business Club zusammengeschrieben.
2: Minus.
1: Frankfurt.
0: Minus.
1: Toastmasters.
0: Oh lala, jetzt habt ihr aber lang. Toastmasters, ja?
1: .de.
0: Also mit dem Toastmaster hättet ihr vielleicht noch lassen können. So eine Kurzadresse. Gut, okay. Also ich habe es dir mitgeschrieben. Ich sage es nochmal. www.businessclub in einem Wort geschrieben. Business, also Englisch. Ne? Muss man nicht buchstabieren. Ne? Minus Frankfurt. Wie die Stadt geschrieben wird. Minus Toast. Toast Masters mit S hinten .de. Das
1: Korrekt.
0: Stimmt. Genau. Das ist die Homepage. Was sieht man da drauf? Das ist nur die Frankfurter Clubadresse, ne?
2: Genau. Es gibt natürlich auch eine übergeordnete Adresse für Toastmasters, aber das ist jetzt wirklich von unserem Club.
0: Ja.
2: Man kann auch dort rüber, wenn man runterscrollt, findet man uns auch auf Eventbrite, auf LinkedIn, Meetup, Instagram und sogar YouTube und Facebook, wobei so erfahrungsgemäß läuft das meiste über, wenn man so einfach wissen will, was war los in dem Abend,
0: ja,
2: findet man das meistens auf LinkedIn oder auf Instagram.
0: Ja.
2: Und wenn man sich einfach anmelden will, einfach mal, wenn man
0: als Gast
2: zukommen, dann geht man auf Eventbrite oder Meetup und gibt einfach mal ein Toastmasters Frankfurt, Punkt. Also man wird da relativ schnell fündig. Ich glaube, es gibt noch einen anderen Club oder zwei andere Clubs, die das auch darüber ganz gern verwenden. Aber wir sind, glaube ich, wir sind 5 Clubs in Frankfurt. Davon sind 2 englischsprachig und 3 deutschsprachig.
0: Mhm.
2: Und da
0: kann man das. Jetzt, also mein Englisch so schlecht, ich will lieber Deutsch.
2: Zum Beispiel.
1: Dann können wir guten Gewissens unsere Kumpels von den Manhattan Toastmasters empfehlen, die treffen sich im Good Lloyd, im
2: Saal.
1: Heute Abend sogar.
2: Ja, okay. Ich bin später auch da.
0: Wann immer die Sendung gesendet wird.
1: Und bei Englisch.
2: So,
1: gestern.
0: Haben sie sich gedacht. Ja, genau.
2: Also,
0: sag mal immer,
1: bei Englisch wir.
0: Welchem Tag immer an einem Montag an alle 14 Tage.
2: Also machen wir mal einmal Werbung für unsere Kollegen von Manhattan. Die treffen sich jeden Montag um 18.30 Uhr in Saalbau Gallus.
0: Ja.
2: Wir vom International Business Club, bei uns ist es ein bisschen anders geartet. Wir sind zwar in Gallus zu Hause, aber wir haben 3 Charters mittlerweile.
0: Mhm.
2: Das heißt, wir treffen uns eigentlich sogar 6-mal im Monat, wenn man es genau nimmt.
0: Mhm.
2: Aber immer pro Charter jeweils 2-mal im Monat. Und unser Charter zum Beispiel, der Gallus Charter, der trifft sich den 2. und 4. Mittwoch um 18.30 Uhr im Saalbau Gallus.
0: Mhm.
1: Das ist nächste Woche.
2: Genau, das wäre dann
1: übernächste
2: Woche Mittwoch. Dann das Treffen in Bornheim im Saalbau. Dort ist dann unser Charter Ost.
0: Mhm.
2: Die treffen sich jeden Charter Ost.
0: Mhm.
2: Die treffen sich jeden 1. und jeden 3. Dienstag im Saalbau in Bornheim.
0: Ja.
1: Heute Nacht bei Sendungsausstrahlung. Also
2: genau.
0: Heute haben wir Dienstag.
2: Genau. Und jeden 1. und 3. Donnerstag treffen wir uns im Saalbau Südbahnhof. Das heißt, es ist direkt im Südbahnhof, oben drüber, im Saalbau. Ja. Hm. Dort wäre dann unser Südcharter. Das Coole ist bei unserem Club, dadurch, dass wir drei Charters sind, man muss nicht in alle Clubs gehen und alle Charter zum Beispiel.
0: Ja, kann man ja nicht. Man
2: geht muss auch
0: ja
2: nicht. Mal wer arbeiten. Hat die Zeit dafür? Hm. Aber dadurch, dass ich jetzt zum Beispiel, ich bin jetzt lieber in Gallus, weil ich sage, das ist für mich besser zu erreichen, ist einfach näher dran und zweimal im Monat reicht mir, ist ein Heimspiel. Wenn ich aber dann doch mal Lust habe zu sagen, ey, ich habe mal Lust Dienstag dahin, ich kann Mittwoch nicht oder ich will Donnerstag mal hin, ich kann diese Woche nicht, dann gehe ich einfach nächste Woche dann gehe ich einfach heute in Saalbau Bornheim und sage mir, hey, dann gehe ich mal dahin. Oder wenn ich sage, es gibt nicht genug Zeiten, Slots, Zeiten, wo ich will unbedingt meine Rede halten und in meinem Charter gibt es irgendwie die ganze Zeit keinen Platz. Mhm. Dann gucke ich mal, ob ich da dann mal meine Rede halten kann.
0: Genau.
1: Mhm. Die Treffpunkte, die wir jetzt genannt haben, die sind zwar korrekt. Im Allgemeinen lohnt es sich sicher vorher tatsächlich beim Meetup oder auf unserer Website zu gucken, weil wir manchmal.
0: Wie meldet man sich an? Schreibt man eine E-Mail oder was?
2: Über Eventbrite gibt es einfach Buttons. Man meldet sich, also man ist ja meistens Teil von Eventbrite, klickt mal drauf und sagt: Alles klar. Ich will bei dem und dem Tag, das steht dann wirklich tagweise, kann man sich für den einzelnen Tag anmelden.
0: Ja, genau. Ja, ich denke, viele werden Interesse haben. Also ich kann mir sehr vorstellen, dass jemand, wenn der sagt, ach, ich muss auch mal besser werden im öffentlichen Reden halten, da gehe ich ja hin und man kriegt das so. Was kostet der Mitgliedbeitrag oder wenn man jetzt an einem Treffen teilnimmt, was kostet das? Kostet es pro Treffen?
2: Von Gast kostet es nichts.
0: Ja, kostet nichts, ja.
2: Bei uns gibt es eine halbjährliche Zahlung. Ich glaube, wir sind aktuell bei 99 Euro. Das sind das sind aber nicht nur unsere Clubbeiträge, sondern das auch an Toastmasters International, weil wir deren Ressourcen verwenden, deren Webseite, an den Clubmeetings etc.
0: Ja.
2: Und ich glaube, umgerechnet sind wir dann bei, ich glaube, 15 Euro im Monat oder so, 16 Euro.
1: Zuzüglich eine einmalige Anmeldungsgebühr beim ersten.
2: Genau.
1: Beim ersten Anmeldung von 30 Euro.
2: Genau.
0: Ja, aber als Gast kann man erstmal vorbeikommen, man kann sogar mal eine Rede halten, man wird auch kritisiert oder beziehungsweise ein Feedback bekommen. Konstruktives Feedback. Und dann hat man vielleicht Lust zu sagen, da mache ich mit.
1: Also wir können es empfehlen, denke ich.
2: Ja, macht Spaß.
0: Ich schaue leider auf die Uhr und muss sagen, dass die Sendezeit abgelaufen ist. Ich bedanke mich ganz herzlich von
1: Vielen
0: euch.
1: Dank dir.
0: Genau, und ich sage den Zuhörern noch, wenn sie bei denen mal aufkreuzen, sagen sie, sie hätten die Sendung im Gallusfenster gehört. Das würde mich sehr freuen. Ich kriege bestimmt von den beiden ein Feedback. Hallo, über die Sendung ist jemand zu uns gekommen. Das würde mich persönlich ganz freuen. Ansonsten hören Sie uns nächsten Dienstag wieder. Tschüss, haben Sie eine gute Zeit. Tschüss, bis zum nächsten Mal.

0: Hallo und herzlich willkommen zu Oh, It's a Radio Show hier bei Radio X. Ich bin Alessa und Oh, It's a Radio Show mache ich immer gemeinsam mit Laila.
1: Hallo auch von mir. Schön, dass ihr wieder eingeschaltet habt. Hier bei Oh, It's a Radio Show reden wir eine Stunde lang über Musik und stellen euch 10 neue Artists vor. Und wir machen das immer so, Alessa bringt 5 Acts mit und ich bereite auch 5 vor. Und dann stellen wir sie nicht nur uns gegenseitig vor, sondern natürlich auch euch, damit ihr neue Musik entdecken könnt.
0: Genau, und direkt zu Beginn der Hinweis, wenn euch die Acts gefallen, dann könnt ihr sie auf unserer Instagram-Seite, Oh, It's a Radio Show heißt die einfach, könnt ihr sie wiederfinden. Und die freuen sich immer, wenn ihr zu Konzerten geht und wenn ihr ihnen folgt. Und wir fangen jetzt mit einem Act von dir an.
1: Genau, und zwar ist das die Künstlerin Aloeya. Sie lässt sich sehr schwer in eine Schublade stecken, wie ich finde. Und ich finde, genau das macht ihre Musik auch so spannend. Sie verbindet Alternative, R&B, elektronische Musik, Hip-Hop und Club-Sounds mit den Einflüssen ihrer eigenen Geschichte. Sie wurde nämlich in Saudi-Arabien geboren. Ihre Familie hat aber äthiopische Wurzeln und aufgewachsen ist sie dann unter anderem in dem Sudan und später dann auch in West London, wo sie jetzt auch aktuell based ist. Und diese verschiedenen Orte und ihre kulturelle Identität und Erfahrung sind auf jeden Fall auch Teil ihrer künstlerischen Identität und man hört das in ihrer Musik. Ich finde an ihrer Musik total toll, dass man so merkt, dass hinter der Musik mehr steht als so einzelne Tracks. Sie verbindet die Musik eben auch mit so visueller Kunst, Symbolen und einfach so einer, ja, größeren Ästhetik und schafft da irgendwie so eine ganz eigene Welt. Sie hat 2020 mit ihrer Debüt-Single Sweating erstmals international auf sich aufmerksam gemacht. Und danach folgten verschiedene Veröffentlichungen, unter anderem auch eine EP und auch eine Support-Tour mit Little Sims. Die kennen vielleicht auch einige von euch aus der britischen Musikszene. Und jetzt, dieses Jahr kam das Debütalbum Zero raus und ich finde es ein richtig, richtig tolles Album. Ich würde sagen, wir starten jetzt eigentlich direkt schon mit meinem Favorite der ganzen Sendung. Und wir hören jetzt den Song City of Symbols aus diesem Debütalbum und können ja danach noch ein bisschen drüber quatschen.

0: Das war Alleluia mit dem Song City of Symbols. Ich finde es einen total schönen, melancholischen Track. Alessa, wie hat es dir denn gefallen?
1: Oh, ich finde es auch ultra schön und mir ist sofort diese Gitarre aufgefallen und ich kenne auch den Artist, der da als Kollaborationspartner mit drin ist. Der ist auch so ein, den haben wir hier auch schon mal vorgestellt. Der ist so ein Gitarrist und spielt so tolle melancholische Gitarren und dass die zwei jetzt zusammen einen Track gemacht haben, das gefällt mir auch richtig gut.
0: Genau, der Song ist eine Kollabo mit eben Vrel, das ist der Künstler, den Alessa jetzt gerade meinte, und mit EGB, Drummer von Little Sims. Sie hat sich da schon auf jeden Fall tolle MusikerInnen mit ins Boot geholt und auch das Album ist ein Gemeinschaftswerk, wie das ja immer bei Alben auch ist. Shy FX hat das auch mit produziert, ist auch ein bekannter DJ aus der britischen Musikszene. Das Album an sich lässt sich auf jeden Fall wie eine richtig schöne Klangreise hören, weil es sehr atmosphärisch ist und sehr viel mit auch Rhythmus und so verschiedenen Klangteppichen arbeitet. Und ich finde gerade auch ihre Stimme ist da total cool drauf repräsentiert, weil die auch so sehr abwechslungsreich ist. Die kann so ganz zärtlich und verletzlich klingen, aber irgendwie auch auf so eine Art fast so beschwörerisch. Es lohnt sich auf jeden Fall, das Album mal durchzuhören und die ganzen Tracks darauf zu entdecken.
1: Ja, nice. Ich werde es auf jeden Fall mir auch durchhören. Hat mich direkt gekriegt. Beim ersten Track. Wir machen jetzt weiter mit einer Künstlerin aus Amsterdam, aus den Niederlanden. Also wir bewegen uns weiter im europäischen Ausland. Und zwar ist es Ginge. Ginger ist ja so das Wort für rothaarige Menschen im Englischen. Und das ist eine Anspielung, nehme ich mal stark an, auf ihre langen, tollen, roten Haare. Sie ist Neo-Soul-R&B-Artist aus, wie gesagt, Amsterdam. Sie ist Songwriterin, also schreibt für andere, hat Events ins Leben gerufen, wie zum Beispiel so ein Songwriter-Event, wo man übers Texten spricht, so wie ich das gesehen habe. Das leitet sie und arbeitet mit total vielen Artists zusammen, so wie du das jetzt auch gerade schon gesagt hast bei Alleluia. Auch mit deutschen Artists, die ich wiederum von anderen Projekten irgendwie schon mal gesehen hatte oder gehört hatte. Und ich bin jetzt auf einen Track gestoßen, auf mehrere Tracks. Einen habe ich davon ausgesucht, Choirs heißt der. Der ist noch ziemlich neu. Das ist eine Kollabo mit dem Multi-Instrumentalisten und Produzenten Felix Hien. Der hat auf jeden Fall von sich sprechen gemacht als Produzent. So, wenn man sich die Connections anguckt, wer da mit wem arbeitet. Und wir hören jetzt den Track Choirs von Ginge zusammen mit Felix Hien.

0: Das war Ginge zusammen mit Felix Hien mit dem Track Choirs. Wie fandest du's?
1: Ja, ich fand, es war so ein richtig uplifting Song.
0: Voll. Ich mag irgendwie so ihre souligen Vocals und dann ist es so dieses Tempo, was so anzieht und so. Ja. Das macht irgendwie voll gute Laune, aber es ist trotzdem richtig. Nicht so forciert. Also ich finde, es hat immer noch so eine Leichtigkeit. Es plätschert irgendwie immer noch so vor sich hin, im besten Sinne.
1: Ja, positive Energie, aber ohne so aufdringlich zu sein.
0: Genau, also ich finde, man könnte es trotzdem noch irgendwo laufen haben, ohne zu denken, oh, dieser Song will die ganze Zeit, dass ich so nur diesen Song höre. Weißt du, was ich meine?
1: Mhm, 100%, ja. Aber eigentlich perfekt für euch, wenn ihr jetzt gerade vielleicht auf dem Weg von der Arbeit nach Hause seid. Oder in den Park oder so. Dann ist es der perfekte Song, finde ich.
0: Ich mochte total irgendwie diesen Artists so zuzuschauen auf ihren Social-Media-Plattformen, wie sie so kleine Snippets posten, weil es einfach nach so viel Freude am Musikmachen aussieht.
1: Schön.
0: Also so diese ganzen Kollabos, die sie irgendwie arbeiten und dann sind da manchmal so die Captions Making Music with Friends oder so und dann bauen sie so Beats und Snippets und kollaborieren untereinander und improvisiert. Ich habe auch so ein Video gesehen, wo Ginge einfach so Songwriting Practice hat sie es genannt, einfach so sich von YouTube ein Beat genommen hat, natürlich auch gesagt hat, von wem der Beat ist und dann einfach so geschrieben hat, einfach nur zum Üben und daraus halt so einen Song einfach sich so aus dem Ärmel geschüttelt hat und ja, es sieht irgendwie einfach nach Spaß am Musikmachen aus und das finde ich immer schön.
1: Dann kommen wir jetzt zu einer weiteren Künstlerin und es wird jetzt erstmal ein bisschen ernster wieder und zwar ist das die Künstlerin Siba. Sie ist in Deutschland geboren, hat syrische Wurzeln und ist unter anderem dann auch in Damaskus aufgewachsen, lebt jetzt aber seit, ich glaube, 2012 wieder in Berlin und arbeitet dort als Musikerin. Und sie verbindet arabische Einflüsse und elektronische Sounds und hat aber irgendwie auch so eine punkige Attitude, die sie so mit reinbringt. Sie hat erst zwei Tracks veröffentlicht und die Themen, die sich da so ein bisschen rauskristallisieren, sind Identität, Schmerz und Ungerechtigkeit, die sie in ihren Texten halt eben auch so anklagt. Sie hat ein erstes Release gehabt im Jahr 2024 und es gibt irgendwie eine ganz interessante Story dazu. Sie hatte 2024 den Track Dunana veröffentlicht mit dem Produzenten Monkey Man. Aufmerksamkeit hat dieser Track aber erst 2026 bekommen. Sie hat dann nochmal nämlich so ein Snippet von dem Song gepostet und ist dann so über Nacht gefühlt viral gegangen, dass der Track plötzlich 7 Millionen Aufrufe hatte, 2 Jahre später, weil er einfach plötzlich so einen Nerv der Zeit getroffen hat. Ist ja manchmal so.
0: Krass, aber.
1: Und der Track selbst handelt von Kolonialismus und Ausbeutung. Es ist halt so ein total anklagender Text eben. Sie schreibt oder sie sagt in einem Interview mit Zündfunk Bayern, sehr viele Menschen haben gesagt, dass sie genau diese Wut gebraucht haben, um ihre eigene Wut zu verarbeiten, weil es natürlich auch auf so eine Zeit der politischen Unruhe trifft, ne? Und auch gerade in der arabischen Welt so viel Krieg gerade vor sich geht, dass einfach die Community oder ihre Community so am Guten im Menschen gezweifelt hat. Und dieser Text hat halt einfach das so perfekt ausgedrückt. Und ist dadurch wahrscheinlich halt dann 2 Jahre später total viral gegangen. Und jetzt hat sie gerade einen neuen Song veröffentlicht, der heißt Naren. Der klingt deutlich weniger wütend als der letzte Track, aber hat auch eine sehr starke Botschaft, wie ich finde. Aber bevor ich euch ein bisschen was zu der Botschaft erzähle, dachte ich, wir hören einfach erstmal den Song. Der ist halt eben auf Arabisch, das heißt, einige von euch werden den nicht verstehen, aber vielleicht ist es ja auch ganz schön, um sich erstmal so in den Song reinfallen zu lassen. Wir hören jetzt Siba mit ihrem neuen Track Naren.

0: Das war Siba mit ihrem Song Naren.
1: Weißt du irgendwie, um was es geht? Weil ich natürlich habe es nicht verstanden.
0: Ich habe mir das Musikvideo von ihr angeschaut und sie hat das mit englischen Untertiteln versehen. Und ich habe das mal frei übersetzt und würde euch einfach mal so ein paar Zeilen vielleicht daraus vorlesen. Sie singt so ab der Hälfte des Songs: Und der Tyrann versteckt sich hinter etwas, das sie die Demokratie nennen. Er tut so, als wolle er allen Menschen nur Freiheit bringen. Aber wo ist diese Freiheit? Im Kolonialismus, im Imperialismus, in euren rassistischen Regierungen, verflochten mit dem Kapitalismus und mit Systemen, die auf Unterdrückung, Hass und Ausbeutung aufgebaut sind. Nein, nein, so sieht Freiheit nicht aus. Und ihr seht schon, das ist so ein sehr politischer Text, der natürlich jetzt auf der arabischen Sprache tausendmal poetischer klingt, als so, wie ich ihn jetzt gerade vorgelesen habe. Das klingt jetzt natürlich sehr straight alles. Und deswegen meinte ich ja auch anfangs, dass es auf jeden Fall eine sehr deutliche Botschaft in ihren Texten gibt.
1: Ja, ich wollte gerade sagen, das ist ja das, was du vorhin beschrieben hast, was die Themen in den Songs sind. Das ist ja in diesem Songtext wortwörtlich
0: ja,
1: drin.
0: Sehr deutlich, eben, genau. Genau, es hat auf jeden Fall so was Anklagendes inhaltlich. Ich finde, der Track selber ist eher reduzierter und so ein bisschen zurückhaltender tatsächlich. Aber es muss sich ja auch nicht immer decken.
1: Klar.
0: Ich habe übrigens gesehen, dass sie ein Album angekündigt hat. Sie hat jetzt noch kein genaues Datum rausgehauen. Sie war aber jetzt schon so ein bisschen diesen Sommer unterwegs, hat auch live gespielt, unter anderem auch auf der Fusion. Und es passt ja ganz gut zusammen. Das heißt, da gibt's auf jeden Fall mehr Musik, die gezeigt werden kann. Und ich bin total gespannt und hoffe, dass wir ganz bald ein neues Album von ihr hören. Da sollen 7 Songs drauf sein. Ja, behaltet sie auf dem Schirm. Das war Siba. Und ja, ich bin ganz gespannt, was der nächste Act ist, Alessa.
1: Wir kommen jetzt zu Call Me Carla. Es ist soundmäßig eine ganz andere Richtung. Trotzdem ist es politisch, diesmal ein bisschen aus einer anderen Ecke. Es ist feministisch. Sie hat auch direkt in ihrer Beschreibung über sich selbst auf ihren Socials hat sie stehen Feminist und Future Popstar, steht da, glaube ich. Also sie ist sehr zuversichtlich, was ihre Karriere angeht und geht da mit so einem Selbstbewusstsein raus, was natürlich cool ist. Dann Selbstbewusstsein braucht man auf jeden Fall in der Musikbranche. Der Songtitel heißt Man Down und das ist wortwörtlich zu verstehen. Also Man Down, Männer nach unten. Da gibt es solche Songzeilen wie zum Beispiel I break your baby boy's face, I'm the chaos to come. Also ich bin das Chaos und ich werde dein Babyface zerbrechen. Viel Wut auf jeden Fall am Start, die ja aber durchaus nachvollziehbar ist für wahrscheinlich zumindest einige von uns. Sie äußert sich natürlich auch dazu, dass es nicht gegen einzelne, dass es nicht gegen die gesamte, nicht gegen gesamte Männer ist, aber ja, also sie macht da auch Videosnippets dazu und erklärt sich da so ein bisschen und positioniert sich. Dieser Song ist viel weniger getragen als das, was sie davor released hat. Auch davor waren schon so diese feministischen Botschaften in ihren Songs zu finden. Aber jetzt arbeitet sie mit einem anderen Produzenten zusammen, so wie ich das gesehen habe. Und den kennen wir aus Produktionen von Feline Sony, die wir ja das letzte Mal hatten, die ich total mag und deren Sound ich total mag. Valentin Hebel heißt er, der ist so ein richtig krasser Gitarren-Nerd. Kenne ihn nicht persönlich, aber ich habe mir natürlich seine ganzen Videos angeguckt und er ist so ein richtiger Soundschrauber. Also hört mal auf die Gitarren jetzt. Vielleicht noch etwas genauer hin bei diesem Track von You Call Me Carla, Man Down.

0: Das war You Call Me Carla mit ihrer neuesten Single Man Down.
1: Geiler Track, nicer Track und interessant auch. Ich habe auch wirklich beim Hören das mit den Produzenten so ein bisschen rausgehört. Irgendwas schwappt darüber.
0: Ich finde, das ist ein Kompliment auf jeden Fall. Also das ist jetzt ja so richtig krass nach vorne. Mhm. Und aber das repräsentiert ja auch gut irgendwie ihre Wut. Mhm. Und ich glaube, sie ist noch ziemlich jung. Ich weiß jetzt nicht ganz genau, aber sie hat so einen Y2K-Style, den sie irgendwie, also so ein 2000er-Style, wie sie so aussieht. Und da werden wir später auch noch eine weitere Artist, die noch total jung ist, kennenlernen. Das war You Call Me Carla. Wenn euch das gefallen hat, dann folgt ihr und dann könnt ihr auch sehen, ob ihr sie vielleicht mal live erwischen könnt. Und zu wem kommen wir denn jetzt,
1: Leila? Wir kommen jetzt zu Maya, eine weitere deutsche Künstlerin. Und ich bin neulich über so ein Reel von ihr gestolpert auf Social Media. Und der Take in dem Reel war, ich mache deutsche Popmusik, die nicht deutsch klingt. Und es hat mich dann so direkt gecatcht und ich dachte, das finde ich interessant. Ich persönlich mag nämlich immer ganz gerne deutsche Popmusik, die nicht nur nach deutscher Popmusik klingt, sondern die da nochmal vielleicht einen anderen Einfluss drin hat.
0: Kann ich total nachvollziehen, auf jeden Fall. Gerade deutsche Pop, so klassische deutsche Popmusik-Lyrics sind ja manchmal so ein bisschen schwierig.
1: Ja, das ist natürlich Geschmackssache, wie immer, aber ich weiß, dass wir persönlich da manchmal so einen schnellen Cringe kriegen, wenn das halt alles zu glatt irgendwie klingt. Und ich finde, sie macht das total gut, weil ihre Texte sind eben auf Deutsch geschrieben. Sie sind sehr persönlich, nahbar, aber musikalisch öffnet sie halt eben nochmal so einen anderen Raum und macht so Platz für so voll schöne warme Gitarren, so rhythmisches Klatschen aus dem Flamenco. Und ihre Stimme hat auch so diese arabesken Verzierungen, die man so ein bisschen von Iliver kennt. Ich meine, es ist auch Geschmackssache, weil es ist so sehr dramatisch. Mich spricht es auf jeden Fall an. Und es schafft vor allen Dingen einfach auch eine eigene Atmosphäre. Also man merkt, dass sie hat so ihren eigenen Stil in der Musik einfach gefunden. Und ja, sie ist eine recht junge Künstlerin noch. Sie released seit 2023 Musik. Sie hat schon 2 EPs rausgebracht und gerade ihr Debütalbum Hinter meiner Zunge. Und wir hören jetzt einen Song aus diesem Album und zwar den Track Wunschgedanken.

0: Wunschgedanken. Das war die Künstlerin Maya mit ihrem Song Wunschgedanken.
1: Ich weiß jetzt genau, was du gemeint hast. Also es ist auf jeden Fall dramatisch, aber ich genieße das total, diese Gitarren da drin zu entdecken.
0: Ja, mir gefällt es auch gut. Und ich habe mir das ganze Album durchgehört. Das Album heißt ja Hinter meiner Zunge. Man kann schon sagen, dass das Album an sich sehr melancholisch ist. Ich habe auch sie in einem Interview sagen hören, die ist einfach so eine melancholische Person. Sie schließt jetzt fröhliche Songs nicht per se aus, aber es entspricht einfach nicht so ihrer Natur. Und das hört man auch auf dem Album. Ich würde fast sagen, dass dieser Song noch einer der eher beschwingteren Songs ist. Und ja, ich fand es ganz interessant, wie sie zum Songwriting gekommen ist. Sie erzählt in einem Interview mit Diffus, dass sie einfach so total die Literaturliebhaberin ist. Also sie liebt Bücher, sie liebt Literatur und sie hat als junges Mädchen einfach angefangen, Gedichte zu schreiben, erst auf Englisch Gedichte zu schreiben und dann auf Deutsch und ist dann so eben tatsächlich zum Musikmachen gekommen. Lebt jetzt ihr Leben als Musikerin und ist auch auf Tour. Gehört natürlich auch dazu, zu Musikerin sein. Wenn ihr sie erwischen wollt, dann kommt sie sogar zu uns nach Frankfurt, nämlich im September ins Nachtleben. Da könnt ihr Maya live erleben.
1: Sehr guter Hinweis für alle, die melancholische, bisschen dramatische, trotzdem innovative Popmusik mögen.
0: Richtig, gut zusammengefasst, Alessa.
1: Wir kommen jetzt zu einer weiteren sehr jungen Künstlerin, die ihre erste Single gerade released hat. Also hier eine ganz frische Entdeckung. Chrissy Lu heißt sie. Sie ist aus Hamburg und lernt oder hat gelernt an der Hamburger Music School. Und ich vermute, daher hat sie auch echt schon viele Connections in die Szene, weil ich habe gesehen, live ist sie mit ganzer Band auf der Bühne und ja, spielt Konzerte mit einer ganzen Band. Also das heißt, auch da muss es irgendwie schon mehr Songs geben, die einfach noch nicht released und produziert sind. Und wir hören jetzt die erste Single Stupid Optimist.

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1: Das war Chrissy Lou aus Hamburg mit ihrer ersten Single Stupid Optimist. Ich finde, es ist so einfach ein schöner, runder Indie-Song. Was sagst du?
2: 100%.
1: Es gibt auch ein Video dazu, was ich total passend finde. Oder? Gibt es ein ganzes Video oder sind es nur Snippets?
2: Ich habe gerade keins entdeckt.
1: Ich habe auf jeden Fall auch Visuals zu dem Song gesehen, die sie mit ihren Freundinnen gedreht hat. Und da lehnt sie sich so aus dem Autofenster und der Wind weht ihr durch die Haare und sie singt einfach den Song mit. Und ich finde, es passt total. Sie fahren einfach so durch die Stadt und ja, es ist Nacht und es ist irgendwie melancholisch, aber nicht zu sehr. Also ich finde, da ist die Stimmung total gut repräsentiert, die in diesem Song auch herrscht.
2: Schön.
1: Wen haben wir als nächstes?
2: Wir kommen jetzt zu einer Künstlerin, die ich auch auf Social Media entdeckt habe. Die haut nämlich ganz viele Songsnippets einmal die Woche raus. Und zwar ist es Josephine Peppink. Sie ist Dänin und ist vor einigen Jahren nach London gezogen mit dem Traum, von der Musik leben zu können. Und arbeitet dort seitdem als Vollzeitmusikerin, ist unterwegs auf offenen Bühnen als DJ und macht immer wieder unterschiedliche Kollaborationen. Sie schreibt und produziert ihre Songs selbst und bewegt sich da so zwischen Rap, Soul und Pop. Und ja, sie hat so ein besonderes Konzept und zwar nennt sie das One-Minute-Raps. Sie veröffentlicht jeden Sonntag kurze Rap-Stücke in den sozialen Medien. Und ja, das sind so kleine Momentaufnahmen. Und die stärksten von diesen Tracks oder Songs oder Skizzen produziert sie dann aus und veröffentlicht sie. Und ich hatte das dann eben bei ihr auf den Plattformen entdeckt, dass sie auch wirklich so kleine EPs raushaut. Die heißen dann One-Minute-Rap und da sind dann so 7 Tracks drauf mit 1,5-Minuten-Tracks. Also halt eben relativ kurze Musikstücke. Und deswegen habe ich euch jetzt auch 2 mitgebracht, die wir direkt hintereinander hören. Wir hören jetzt erst den Song Existence und dann den Track Easy Love. Und dann können wir ja danach nochmal so ein bisschen über dieses außergewöhnliche Konzept sprechen. Wir hören jetzt Josephine Peppink.
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0: Das war Josephine Peppink mit ihren beiden Tracks Existence und Easy Love.
1: Ich finde es auf jeden Fall cool, dieses Konzept, weil es einfach so ein bisschen ausbricht aus den Strukturen, die man sonst so kennt. Ein Song muss so 3 Minuten sein, in den letzten Jahren vielleicht ein bisschen kürzer, weil die Aufmerksamkeitsspanne nicht mehr so groß ist von der Zuhörerschaft. Also ja, also ich meine, wenn die Aufmerksamkeitsspanne nicht mehr so groß ist, dann ist das auf jeden Fall jetzt nochmal 2 Schritte weiter, die Songs nur noch 1 Minute lang zu machen. Mhm. Aber ich mag das auf jeden Fall, wenn Leute so ein bisschen out of the box denken und halt ihr Ding, also ist das ja am Ende Kunst und der eigene Ausdruck. Und dann darf man das, finde ich, auch einfach machen, so wie man das gerade fühlt. Und wenn man den Song halt nur 1 Minute fühlt, dann ist es so.
0: Genau, vielleicht nochmal für die, die eingeschaltet haben. Also die Künstlerin, die hat so dieses Konzept von 1 Minute Tracks, veröffentlicht eigentlich nur noch kurze Songs. Und ja, ich stimme dir da total zu in dem, was du gesagt hast. Und das bringt eigentlich genau auch auf den Punkt, was sie selber dazu auch sagt, nämlich, dass sie auch einfach nicht versucht, eine Geschichte dann so künstlich auszudehnen, sondern wenn halt ein Gedanke da ist und sie den irgendwie in ein paar Zeilen auf den Punkt gebracht hat, dann ist es halt so eine Momentaufnahme und dann versucht sie nicht künstlich so einen ganzen Song draus zu basteln. Und ich muss auch ehrlich sagen, aus meiner eigenen Erfahrung habe ich auch manchmal schon so gedacht, ah, jetzt, eigentlich ist es jetzt schon so, alles ist gesagt, es ist schon gut so beim Schreiben und dann schreibt man halt nochmal 2. Strophe und versucht nochmal was rauszuholen, aber vielleicht ist es auch nicht immer nötig.
1: Ich verstehe voll, was du sagst, aber ich glaube, wenn man halt zuhört, dann ist man halt manchmal nach 1 Minute erst so richtig drin. Ach, es kommt total drauf an, wie man Musik hört, ne? Also ich habe es ja gerade schon so ein bisschen angedeutet, in der letzten Zeit ist es ja häufig so, dass Songs vielleicht schon mit der Hook beginnen und man direkt drin sein muss und es direkt super catchy sein muss und man halt so direkt so reingeschmissen wird, wogegen man früher noch ein paar Jahrzehnte zurück total lange Intros hatte und es irgendwie fein war. Also ich glaube, dass schon noch viele Leute Musik so hören, dass man dann erstmal so einen Moment braucht, um in dem Song anzukommen. Und man hat halt dieses Repetitive dann nicht, ne? Also gerade wenn man, glaube ich, Songs verkaufen will, dann ist es ja auch wichtig, dass sie im Kopf irgendwie stecken bleiben.
0: Mhm. So, dass dann mehrmals die Hook dann einfach kommt.
1: Genau, und mit 1 Minute hast du da halt natürlich viel weniger Zeit.
0: Ja, das stimmt. Ich denke, vielleicht hat es auch was mit dem Genre zu tun. Ich denke, gerade bei so Musik, die eher auf so ein bisschen generische Beats setzt, ist man relativ schnell im Song, was auch nochmal ganz anders ist, als wenn man jetzt vielleicht eher aus so einer progressiveren Rock-Indie-Ecke kommt, wo es vielleicht dann wirklich einfach einen Moment dauert und der Song sich auch nochmal auf eine andere Weise entfaltet. Aber wir hatten jetzt zum Beispiel bei den Tracks, finde ich, auch so relativ generische Beats und man hört die so 20 Sekunden und ist eigentlich schon so, die sind schon so voll im Ohr.
1: Stimmt.
0: Zumindest so dieser Flow, sag ich mal.
1: Das stimmt.
0: Da ist das vielleicht auch nochmal ein bisschen anders.
1: Voll, ja. Und es muss ja auch nicht sein, ne? Also ich meinte das jetzt gerade so, wenn man Songs verkaufen will, das ist natürlich für die meisten Artists das Ziel irgendwie. Ja. Alle träumen davon leben zu können. Aber es hat auch totale Berechtigung, beziehungsweise ich beneide das auch, wenn man so sagt, es ist mir einfach alles scheißegal oder ich brauche das vielleicht finanziell gar nicht, sondern ich kann mir das einfach leisten, das genau so zu machen, wie ich das gerade fühle. Und es kommt gar nicht darauf an, diese Tracks jetzt zu verkaufen.
0: Und was ja aber auch nochmal ein interessanter Aspekt ist, auch zu sagen, ne, man kann auch schnell Output generieren. Das ist ja vielleicht nochmal die andere Seite der Medaille, ne? Dass man dann natürlich auch nicht quasi so eine total aufwendige Produktion hat mit ganz langen Songs, die hyper komplex sein müssen, sondern dass man halt so wie sie, ich glaube in Woche 63 ist sie jetzt gerade, von jedem Sonntag einen Beat mit Text raushauen, was auch wirklich voll viel Arbeit ist, aber gleichzeitig natürlich mit diesen kürzeren Songs auch dann

0: Der oder die kommt von dir wieder.
1: Genau, jetzt haben wir sehr lange darüber philosophiert, genau das zu machen in der Musik, worauf man Bock hat. Und daran schließt die nächste Band sehr gut an. Das ist nämlich Cactus for Breakfast. Man hört es aus dem Bandnamen schon so ein bisschen raus. Cactus zum Frühstück klingt schon so ein bisschen nach Quatsch. Und das strahlen die vier Berliner Jungs auch so zumindest ein bisschen aus und sagen das auch ganz deutlich, dass sie ihre Weirdness irgendwie auf der Bühne feiern und keinen Bock haben, sich zu verstellen. Dafür, dass sie keinen Bock haben, sich zu verstellen, finde ich, sehen sie sehr gut und rund aus auf der Bühne. Aber man sieht es in ihrer Internetpräsenz, dass sie auch einfach Bock haben, Quatschvideos zu machen. Oder von ihrem letzten Single-Release haben sie irgendwie so eine Mittelalter-Version improvisiert und das dann hochgeladen. Einfach nur aus Quatsch. Und sowas liebe ich ja auch total. Ja. Sie haben sich getroffen über ein schwarzes Brett für Musikersuche, also Musiker suchen Musiker. Und da haben sie zusammengefunden und sind dann irgendwie zu so einer Indie-Surf-Skate-Garage-Psychedelic. Viele Genres jetzt auf einen Haufen geschmissen.
2: Da hast du jetzt aber rausgehauen.
1: Ja, müsst ihr euch vielleicht einfach selber anhören. Ja, haben da so ihren Style gefunden. Es gibt schon eine EP aus dem Jahr 2025 und jetzt aber auch ganz neue Singles aus 2026. Ich stelle euch den Song Is There Something on Your Mind vor und es geht darum, um das Gefühl, wenn man denkt, dass jemand, der einem nahesteht, irgendwas auf der Seele brennen hat, aber es einfach nicht rauslässt und dann es einfach nur so abtut mit nee, ist alles gut. Deshalb is there something on your mind?

0: lang in Deutschland nicht mehr gehört. Ich persönlich hatte direkt so Retro-British-Band-Rockband-Vibes irgendwie und habe mich total gefreut, diesen Sound mal wieder zu hören. Vor allen Dingen von einer deutschen Band auch.
1: Ja, so Kooks, Arctic Monkeys und so.
0: Genau.
1: Ja, das fühle ich auf jeden Fall. Ich musste so ein bisschen an Kalkül denken. Mannheimer Friends von uns haben wir auch schon hier vorgestellt. Ja, ich genieße das total. Ich finde, man hört den Spaß raus, den die Jungs da haben. Habt sie auf dem Schirm und geht zu Konzerten von Cactus for Breakfast, wenn es euch gefallen hat. Wir kommen jetzt zu einer weiteren Artist von dir.
0: Genau, und zwar ist das jetzt auch wieder eine Indie-Band. Wir bleiben jetzt erstmal so in dem groben Genre, sagen wir mal. Und zwar heißt die Band Schluma. Sie sind eine junge Hamburger Indie-Band. Die gibt es noch gar nicht so lange. Sie releasen erst seit 2026. Die Band besteht aus Pola, Linus, Lenny und Peter. Und die haben sich alle an einer Hochschule in Hamburg kennengelernt. Wenn man sich die Social Media anguckt, dann hat man auch einfach das Gefühl, es ist eine Gruppe von Menschen, die einfach Lust hat, Zeit miteinander zu verbringen, Zeit im Proberaum zu verbringen, eine gute Zeit zu haben. Und ja, ich finde auch, in ihrer Musik kommt so der Spaß richtig gut durch. Ihr Sound ist eher so ein bisschen unpoliert und die Texte beschreiben auch eher so alltäglich und manchmal auch so ein bisschen absurde Beobachtungen. Sie bringen bald ein Album raus mit 16 Songs drauf. Das Album wird heißen Heulen am Wasser und sie schreiben selber. Dementsprechend geht es in den Liedern oft um alle die skurrilen und nervigen Leute, die so auf dem Pausenhof rumhängen. Es geht um die Mate-Süchtigen, die Liebesverzweifelten, die Geschirrdiebe, die Kettenraucher und die Leute, die einfach Bock haben, alles und jeden voll zu labern. Das fand ich irgendwie so eine ganz nette Beschreibung von dem Album und diesen 16 Songs, die uns da bald erwarten werden.
1: Voll erfrischend. Die Beschreibung?
0: Ja.
1: Und 16 Songs, wie viel? Ey, vorhin hast du noch gesagt, irgendjemand von deinen Artists bringt ein Album raus mit 7 Songs und die doppelt so viel.
0: Ja, die bringen einfach 16 Songs raus. Auf jeden Fall richtig krass. Die Band geht voll ab. Sie sind auch jetzt schon bei dem Label Grand Hotel Van Cleef, obwohl sie ja quasi jetzt erst ihre ersten Songs rausgehauen haben und haben auch schon Vorband gespielt für Ketka und Matzen und das passt perfekt. Und bevor wir jetzt weiter über die Band Schluma quatschen, hören wir jetzt einfach mal in ihre neue Single rein und zwar hören wir jetzt den Song Kältewarnung.

0: Das waren Schluma mit ihrer neuen Single Kältewarnung.
1: Kältewarnung ist auf jeden Fall was, was man dieser Tage selten hört.
0: Das stimmt. Und sie haben übrigens auch ein ganz cutes Video dazu gemacht, wo sie witzige Dinge tun. Checkt es auf jeden Fall aus. Es ist immer sehr viel Mühe und Arbeit, wenn Artists sich heutzutage noch die Mühe machen, ein komplettes Musikvideo zu drehen. Das war ein Schluma.
1: Guter Hinweis.
0: Wir kommen jetzt zum letzten Act für die heutige Sendung.
1: Ja, der letzte Act ist heute Floatist. Das ist ein Duo aus, das besteht aus der Singer-Songwriterin Henny Herz. Auf die bin ich auf jeden Fall schon total häufig gestoßen, aber irgendwie, ich glaube, wir hatten sie noch nie in der Sendung.
0: Ja, der Name sagt mir auf jeden Fall auch was.
1: Ich glaube, mir war es immer so ein bisschen zu ruhig. Und sie hat sich zusammengetan mit ihrem langjährigen Arbeitspartner bzw. Produzenten Nicolas Stampf. Also sie haben sich ja schon zusammengetan, aber jetzt arbeiten sie wirklich gemeinschaftlich an Songs. Und ich finde das richtig cool, was dabei rumkommt. Sie arbeiten jetzt gerade an ihrem Debütalbum, beziehungsweise ist es wahrscheinlich schon fertig. Es kommt im September und dazu spielen sie auch eine Tour. Ich glaube, es ist total empfehlenswert, weil sie beide eben einfach schon so viel Erfahrung haben, auch in der Zusammenarbeit viel Erfahrung haben. Ich finde das super schön, warm und folkig, aber auch irgendwie, es hat einen schönen Groove. Es gibt irgendwie so eine Live-Session, die man sich auch angucken kann, da sieht man das voll. Schön, wie sie so zusammenspielen. Live sind sie auf der Bühne mit noch einer weiteren Gitarre. Also Henny ist an der Gitarre und Nicolas ist an den Drums. Und live sind sie eben mit noch einem Bass und noch einer Gitarre. Also sie haben so eine total passende Retro-Ästhetik, finde ich. Und auch der Sound klingt so ein bisschen retro. Ich finde, man kann sich richtig schön reinlegen. Wir hören jetzt von Floatist den Song Earthbound.

0: Das war Flautist und Henny Herz mit dem Song Earthbound. Ich habe ihn direkt meiner Playlist hinzugefügt, weil ich ihn total mag.
1: Ich finde, der ist so der erdet einen so. Passt auch gut zu dem Titel natürlich, aber ja, ich fand, ja, reinlegen fand ich jetzt genau die richtige Anmoderation vorhin.
0: Ach, perfekt irgendwie, dass du direkt den Titel verbunden hast mit dem Gefühl dazu. Das ist ja immer, also ich finde, das ist an die Artist auf jeden Fall voll das schöne Kompliment.
1: Wir hoffen auf jeden Fall, wir haben damit jetzt einen schönen, entspannten Abschluss für die heutige Sendung geschaffen und freuen uns, wenn ihr das nächste Mal wieder einschaltet. Ihr könnt uns jeden dritten Dienstag im Monat hier auf Radio X anhören von 17 bis 18 Uhr und wir sind Teil von der Virus Musikredaktion.
0: Wir posten auf Instagram immer alle Artists und da könnt ihr denen dann auch noch folgen, wenn euch das gefallen hat. Und ihr habt die Möglichkeit, die Sendung eine Woche lang nachzuhören. Falls ihr sie an Freunde weiterleiten wollt, dann tut es gerne. Da freuen wir uns auf jeden Fall.
1: Und wir schalten jetzt im Anschluss zum Deutschlandfunk zu den Nachrichten.

0: 18 Uhr die Nachrichten, zunächst die Übersicht. Die Getreideernte bricht dieses Jahr voraussichtlich um 7% ein. Die Volks- und Raiffeisenbanken rechnen mit einer deutlichen Erholung der deutschen Wirtschaft. Die menschenverachtenden Äußerungen des israelischen Ministers Ben-Gvir sorgen weiter für Empörung. Die Meldungen im Einzelnen. Die Getreideernte fällt in diesem Jahr aufgrund der Trockenheit voraussichtlich 7% niedriger aus als im Vorjahr. Wie der Deutsche Bauernverband mitteilte, wird die eingefahrene Menge auf 41,9 Millionen Tonnen geschätzt. Prägend seien das zu trockene Frühjahr und die Hitzewelle in der zweiten Junihälfte während der Kornfüllungsphase gewesen. Sie hätten vielerorts zur Notreife geführt. Beim Winterweizen ging der Ertrag pro Hektar um 9% zurück. Beim Winterraps waren es 20%. Auch bei Kartoffeln und Zuckerrüben zeichne sich ein unterdurchschnittliches Ergebnis ab, so der Bauernverband. Angesichts der angespannten Lage vieler Höfe forderte der Verband sofortige Finanzhilfen. Bundeslandwirtschaftsminister Rainer sagte schnelle und passgenaue Unterstützung zu. Die Regierung habe die Folgen der Dürre genau im Blick, betonte der CSU-Politiker. Er erwartet nach eigenen Worten zunächst keine Teuerung von Lebensmitteln wie Brot und Fleisch. Der Bundesverband der Deutschen Volks- und Raiffeisenbanken hat seine Wachstumsprognose für die deutsche Wirtschaft verdoppelt. Für das laufende Jahr erwartet er nun ein preisbereinigtes Plus des Bruttoinlandsprodukts von 1% statt wie bisher 0,5%. Für 2027 wird unverändert mit einem Wachstum von 1,3% gerechnet. Die Anzeichen für eine Erholung der Konjunktur hätten sich nach mehreren Jahren der Schwäche bereits in den vergangenen Monaten verdichtet, sagte der Chefvolkswirt des Verbands Blei. Die deutsche Wirtschaft wachse seit 3 Quartalen in Folge. Das Niedrigwasser im Rhein und die Hitzewelle würden diese Entwicklung nur vorübergehend bremsen. Verantwortlich für den Aufschwung seien eine allmähliche Belebung der Industrie, mehr Dynamik im Baugewerbe und starke Exporte. Zugleich erwartet der Verband einen Anstieg bei den Preisen. Die Inflationsrate in diesem Jahr prognostiziert er weiter bei 2,8%. Die Zahl der Baugenehmigungen für Wohnungen ist im ersten Halbjahr so stark gestiegen wie seit einem Jahrzehnt nicht mehr. Das Statistische Bundesamt teilte mit, von Januar bis Juni seien etwas mehr als 126.000 Genehmigungen erteilt worden. Das entspricht einem Plus von gut 15% im Vergleich zum Vorjahreszeitraum. Die Deutsche Feuerwehrgewerkschaft hat eine bessere Vorbereitung auf künftige Waldbrände verlangt. Das beginne ganz oben beim Bund, gelte aber auch für Länder und Kommunen, sagte der Vorsitzende Meyer im ZDF. Wald- und Vegetationsbrände hätten in Deutschland bisher wenig im Fokus gestanden. Meyer führte aus, Schneisen, die bei Bränden erst geschlagen werden müssten, ließen sich schon heute schaffen. Wasserdepots könnten angelegt werden, um Einsatzorte schnell und ausreichend zu versorgen. Wichtig seien auch geländegängige Fahrzeuge. In den vergangenen Tagen und Wochen mussten Feuerwehrleute zahlreiche Waldbrände in Deutschland bekämpfen. Derzeit brennt es im Hohen Venn in Belgien, nahe der deutschen Grenze. Die Feuer belasten aktuell Teile Westdeutschlands mit Brandgerüchen, Sichteintrübungen und nahe der Brandherde auch mit gesundheitsgefährdenden Schadstoffen in der Luft. Die Bundesregierung hat in Sachsen-Anhalt ein neues Technologiezentrum für Drohnensicherheit eröffnet. Am Standort des Deutschen Zentrums für Luft- und Raumfahrt in Kochstedt sollen in Zukunft Technologien zur Erkennung und Abwehr von Drohnen entwickelt und erprobt werden. Innenminister Dobrindt sagte, die Einrichtung werde ein zentraler Baustein der Sicherheitsarchitektur gegen hybride Bedrohungen sein. Deutschland sei wegen seiner zentralen Rolle in Europa täglich Zielscheibe solcher Angriffe von fremden Mächten, die versuchten, durch Spionage, Sabotage und Manipulation die Stabilität zu untergraben. Der Vorfall mit einer mit Sprengstoff beladenen Drohne in Leipzig vor 2 Wochen habe die Dringlichkeit von Abwehrmaßnahmen in diesem Bereich nochmals deutlich vor Augen geführt. Das hessische Innenministerium hat die Gruppierung Palästina e.V. verboten. Ihr Zweck und ihre Tätigkeit richteten sich gegen die verfassungsmäßige Ordnung und gegen den Gedanken der Völkerverständigung, hieß es in einer Mitteilung. Der Verein habe mit antisemitischer Propaganda die Grenzen zulässiger politischer Meinungsäußerung überschritten. Im Zusammenhang mit dem Verbot kam es am Morgen zu Durchsuchungen in 5 Objekten in Hessen sowie einem in Baden-Württemberg. Ein junger Ukrainer ist wegen Agententätigkeit in Deutschland zu einer Haftstrafe verurteilt worden. Das Oberlandesgericht Stuttgart verhängte eine Freiheitsstrafe von 1 Jahr und 3 Monaten. 2 weitere ukrainische Angeklagte sprach das Gericht frei. In der Anklage ging es um geplante Sabotageakte und Anschläge in Deutschland. Im Auftrag des russischen Geheimdienstes seien Transportwege für Paketbomben erkundet worden. Bei einem Besuch in Kiew hat Bundesumweltminister Schneider der Ukraine Hilfe bei der Beseitigung der Schäden am havarierten Atomkraftwerk Tschernobyl zugesichert. Die beschädigte Schutzhülle über dem bei dem Atomunfall 1986 zerstörten Reaktor müsse repariert werden, sagte der SPD-Politiker. Dies sei hochkomplex und bedürfe einer gemeinsamen internationalen Anstrengung. Schneider will die Sperrzone in Tschernobyl morgen besuchen. Er wird von mehreren Unternehmen aus dem Bereich grüner Technologien begleitet, die in der Ukraine investieren und gemeinsame Projekte entwickeln wollen. Der Präsident des Zentralrats der Juden in Deutschland, Schuster, hat die Äußerungen des israelischen Sicherheitsministers Ben-Gvir über gezielte Tötungen von Palästinensern verurteilt. Das Verhalten des Ministers sei zutiefst beschämend und verantwortungslos, sagte Schuster in Berlin. Es zeige die Gefahr, die von rechtsradikalen Kräften ausgehe. Die Aussagen stünden diametral zu jüdischen Werten und schadeten Israels Ansehen. Ben-Gvir hatte unter anderem gesagt, es gebe im Gazastreifen Menschen, die es nicht verdient hätten zu leben. Auch innerhalb der deutschen Politik löste er damit parteiübergreifend Empörung aus. Der CDU-Politiker Hart forderte Sanktionen gegen Ben-Gvir. Die linken Politikerin Reißner rief die Bundesregierung auf, alle Waffenexporte nach Israel zu stoppen. Auch Vertreter von SPD, Grünen und AfD äußerten Kritik. In Syrien ist ein weiterer Cousin des Ende 2024 gestürzten Machthabers Assad zum Tode verurteilt worden. Das Gericht in der Hauptstadt Damaskus sprach Wassim al-Assad wegen Verbrechen gegen die Menschlichkeit und Kriegsverbrechen schuldig. Konkret ging es um Folter und Tötungen. Vor einer Woche war ein anderer Cousin, der frühere Geheimdienstchef Atef Najib, zum Tode verurteilt worden. Auch der langjährige Machthaber selbst und dessen Bruder Mahir wurden in diesem Verfahren zum Tode verurteilt, allerdings in Abwesenheit. Beide befinden sich in der russischen Hauptstadt Moskau im Exil. Nach dem Hackerangriff auf die Berliner Senatsverwaltung kommt es offenbar weiterhin zu massiven Beeinträchtigungen. In den Bereichen für Stadtentwicklung sowie für Mobilität und Verkehr bestehen laut Medienberichten nach wie vor keine Internetverbindung und keine Mailkommunikation. Arbeit im Homeoffice sei nicht möglich. Mitarbeiter erklärten, sie seien praktisch arbeitsunfähig. Nach Informationen des RBB sind bei dem Hackerangriff auch sensible Daten abgeflossen. Genauere Angaben liegen noch nicht vor. Die Senatskanzlei hatte gestern mitgeteilt, dass die Verwaltung der Hauptstadt zum Ziel eines Hackerangriffs geworden sei, das Landeskriminalamt ermittelt. Der frühere Kölner Oberbürgermeister Fritz Schrammer ist tot. Er starb im Alter von 78 Jahren, wie die Stadt mitteilte. Schrammer führte Köln von 2000 bis 2009. Seine Amtszeit war unter anderem vom bundesweiten Streit über den Bau der Zentralmoschee im Stadtteil Ehrenfeld geprägt. Schrammer unterstützte ihn als ein Zeichen der Integration. Seine eigene Partei, die CDU, aus der er vergangenes Jahr austrat, stimmte damals im Stadtrat gegen das islamische Bauwerk. In Schrammers Amtszeit fiel zudem der Einsturz des Stadtarchivs mit 2 Todesopfern. Der deutsche Fußballprofi Niklas Füllkrug kehrt zu Werder Bremen zurück. Der 33-Jährige wird für eine Saison vom englischen Club West Ham United ausgeliehen. Und hier noch einmal die Übersicht. Die Getreideernte bricht dieses Jahr voraussichtlich um 7% ein. Die Volks- und Raiffeisenbanken rechnen mit einer deutlichen Erholung der deutschen Wirtschaft. Die menschenverachtenden Äußerungen des israelischen Ministers Ben-Gvir sorgen weiter für Empörung. Das Wetter. In der Nacht wechselnd bewölkt, in der Nordhälfte Schauer, Tiefstwerte 19 bis 11 Grad. Morgen meist bewölkt, im Norden und über der Mitte Regen, 20 bis 32 Grad. Die weiteren Aussichten am Donnerstag, vor allem im Süden Schauer, Starkregen möglich, an der Nordsee vereinzelt Gewitter, sonst wechselnd bewölkt, 20 bis 28 Grad.
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2: Nächste Station, Leipziger Straße. Ausstieg in Fahrtrichtung rechts. 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

Stay with me mit der Band Faces. Ja, so starten wir heute die Sendung XB raus, euer Veranstaltungsmagazin. Und das natürlich auf Radio X. Heute bis um 19 Uhr noch. Und am Mikrofon ist eure Tebus. Herzlich willkommen. Schön, dass ihr eingeschaltet habt. Und ja, schau mal, was heute uns dann so die Sendung noch bringt. Eben gerade, wie gesagt, die Band Faces, ein alter Classic-Rock-Klassiker, muss man sagen. Classic-Rock-Klassiker. Da muss man auch erstmal drauf kommen. Und so könnte es eventuell heute noch ein bisschen weitergehen. Und zwischendrin habe ich für euch natürlich ein paar Veranstaltungstipps rausgesucht und da hoffe ich natürlich, dass dann auch ein bisschen was dabei ist für euch da draußen, sodass ihr euch dann ein bisschen orientieren könnt, womit denn heute Abend, beziehungsweise nicht heute Abend, Quatsch, nee, das ist dann auch ein bisschen spät, deswegen starten wir nämlich mit dem morgigen Tag mit einer Veranstaltung. Manchmal erwischt man sich ja selbst, wenn irgendwelche Chefs kommen oder auch Freunde oder Bekannte oder wie auch immer, man ist sehr schnell dabei, auch immer Ja zu sagen, wenn irgendwie darum gebeten wird, ja, vielleicht mal auch mal zu unterstützen, zu helfen oder wie auch immer. Aber ich sage mal, im Privatleben ist es eigentlich gar nicht so schwer hin und wieder für manche Leute. Aber Schwierigkeiten haben manche Leute, wenn es darum geht, in der Firma dem Chef auch mal zu sagen, nee, mein Bub, das geht jetzt mal gar nicht. Schau mal, ich habe um 16 Uhr Feierabend, wir haben 5:30. Jetzt geht mal gar nichts. So sieht's aus. Aber Grenzen setzen ohne Schuldgefühle. Das ist ein Titel für einen Sommerworkshop in Frankfurt. Und der ist zum Beispiel morgen um 17:30 Uhr in einem Raumzeitlicht, das in der Weberstraße 79 in 60318 Frankfurt. Ja, Grenzen setzen ohne Schuldgefühle ist manchmal ein bisschen schwierig, einfach mal zu sagen, so ohne ein schlechtes Gewissen zu haben, einfach mal auch Nein zu sagen. Und wie gesagt, manche Leute können es halt einfach nicht und das muss man auch lernen. Sagt man einfach. Free Soul by Luisa. So sieht's aus. Und das ist nämlich morgen um, wie gesagt, um 17.30 Uhr. Ich sage ja, obwohl ich eigentlich nein meine. Das ist ja oft so dann im Kopf, weil man sehr schnell irgendwie auf diese Bitte oder vielleicht auch so unterschwellig diesen Befehl ja schnell drauf antworten möchte. Deswegen sagt man, naja, komm her, Kinders. Das mache ich schon. Was soll's denn? Das Problem ist aber hin und wieder auch, ja, dass solche Sachen ja dann auch sehr oft auch ausgenutzt werden, gell? Grenzen zu setzen heißt nicht, andere von dir wegzustoßen. Vielmehr bedeutet es, dich selbst ernst zu nehmen und in dem Workshop könnt ihr das einfach mal auch mal lernen, eure eigenen Bedürfnisse bewusster wahrzunehmen und natürlich einen ja liebevollen und klaren Umgang damit zu entwickeln. Also, man muss nicht böse sein und sagen, hier, mein Bub, was willst du eigentlich von mir? Geh zum Karl-Heinz und nicht zu mir. Sondern ganz einfach mal zärtlich darauf hinweisen, nee, das kann ich jetzt einfach nicht machen, beziehungsweise möchte ich nicht machen. Morgen in der Weberstraße 79 und 63185, da könnt ihr das lernen ab 17.30 Uhr. Solltet ihr aber dann vorher dann anmelden, euch bei der Raumzeitlich heißt das, gell? Da müsst ihr dann auf die Homepage gehen und dann euch dann vorher anmelden. Es gibt aber auch noch weitere Termine und wenn ihr dort auf der Homepage seid, dann könnt ihr das dann auch ersehen. Wenn ihr morgen gegebenenfalls keine Zeit habt, macht euch keine Kopf, gell? Denn das ist nämlich ein, wie gesagt, der Sommer-Workshop. Also geht noch ein paar Termine raus und sucht euch einfach den Besten aus, denn hin und wieder sollte man das dann wirklich einfach auch mal ja versuchen umzusetzen. Häufig Ja sagen, obwohl ihr eigentlich Nein meint, das ist immer so schwierig, sich beim Grenzensetzen schuldig fühlen, das hat man ja dann ja auch oft. Und das aber dann auch ziemlich später, ne? Dass man dann sagt so, oh je, ja, die eigenen Bedürfnisse ernster nehmen, das sollte man sich mal ein bisschen mehr bewusst sein und klarer und authentischer kommunizieren. Das ist natürlich auch ganz wichtig und ist ja auch oft das Problem. Wenn man Diskussionen hat, insbesondere in Firmen, dann ist es ja auch schnell zu sagen, ach, was ein Scheiß, was der Chef da für eine Idee hatte. Das ist schnell gesagt, aber man kann es ja auch ein bisschen anders ausdrücken. Zum Beispiel, jetzt mal ein kleines spontanes Beispiel. Lieber Chef, dein Vorschlag ist ja gar nicht so schlecht, aber ich hätte da vielleicht was anderes, wie man etwas gegebenenfalls umsetzen kann. Und das kann man lernen innerhalb, den Workshop morgen geht 2,5 Stunden und da besteht nur die Möglichkeit maximal 12 Personen. Also ihr solltet dann schon ein bisschen früher dann dabei sein und das ist dann auch eine Kleingruppe, nennt man sowas. Kostet, da müsst ihr euch dann schon ein bisschen
tiefer in die Tasche greifen, kostet 89 Euro. Aber ich denke mal, für die Zukunft ist es gar nicht so schlecht. Und dann werden dann auch ein paar Rollenspiele mal betrieben etc. pp. Und danach kann man sich das dann vielleicht einfach mal nochmal im Kopf durchgehen lassen und sagen, oh, warum ist mir denn einfach nicht früher da drauf gekommen? Schaut mal selbst in euch und überlegt mal, wie ihr hin und wieder mit manch angesprochenen Situationen umgeht. Wenn ihr zu gutmütig seid, überlegt's euch. Es ist zwar schwierig, aber man kann's machen. Glaubt mir's.

Katatonia mit dem Song Shifts. Und wenn wir schon gerade dabei sind mit guter Musik und Katatonia ist ja schon ein schöner Song, muss ich ganz ehrlich sagen. Dann wollen wir doch mal ein bisschen weiter nach vorne in die Zukunft schauen. Da gibt es nämlich demnächst ein Konzert und das ist am 5. September. Da ist nämlich eine wirklich coole Gitarristin vor Ort, nämlich in der Romanfabrik. Warum so weit nach vorne schauen? Denn am 5. September ist sie zwar auf dem Konzert, aber den Dienstag davor werde ich mit Vanessa Jung ein Interview hier per Telefon betreiben. Das werden wir dann auch live umsetzen. Warum betone ich das denn so? Weil ich finde Vanessa Jung eine ganz coole Socke, muss ich ganz ehrlich sagen. Ich durfte sie schon einmal interviewen und das hat mich wirklich so weggeboxt, weil es einfach so eine coole Tante ist. Würde ich jetzt nicht abwertend betonen. Nein, um Gottes Willen nicht, das wirklich nicht. Aber sie ist wirklich erstens mal brutal sympathisch und sie weiß auch, was man mit der Klampe macht, denn viele Leute, die schrubben ja ganz ehrlich, aber Pustekuchen, Vanessa Jung, jetzt einfach nicht. Am 5. September ist in der Romanfabrik und das möchte ich euch wirklich auch ans Herz legen. Kostet solidarische Preissysteme 27 Euro, das ist der Förderpreis, 22 Euro der reguläre Preis, 17 Euro Minimalpreis, 6 Euro für Schüler und Studierende. Schon im Kinderwagen hat nämlich Vanessa Jung ihren Vater regelmäßig beim Besuch des örtlichen Vinyl-Antiquariats begleitet und saß beim Spielen im elterlichen Wohnzimmer vor Regalen voller Schallplatten. Früh entstand so eine Verbindung zur Musik, die sie bis heute prägt. Und Vanessa Jung studierte E-Gitarre im Bachelor und Master an der Popakademie Baden-Württemberg. Na ja, so sieht's aus. Und als erste und bislang einzige Frau in diesem Hauptfach seit Gründung der Hochschule. Und da gehört schon einiges dazu. Neben ihrer künstlerischen Arbeit ist sie als Gitarrenlehrerin, Bandcoach und Content Creator aktiv. Nun veröffentlicht sie mit Full Steel eine absolut komplette Scheibe. Am 4. September kommt die Scheibe raus und das ist ihr erstes eigenes Album. Natürlich auch auf Vinyl und CD und ein Instrumental-Rock-Album ist es, in dem die Gitarre logischerweise die Rolle einer erzählenden Stimme übernimmt und Einflüsse aus ihrem musikalischen Leben zu etwas Eigenem verbindet. Musikalisch bewegt sich das Album, muss man schon sagen, ein Spannungsfeld zwischen klassischem Rock und modernem Instrumental-Music. Einflüsse von Künstlern wie Slash, Gary Moore und Metallica sind logischerweise hörbar, werden jedoch nicht zitiert, so sagt sie selbst, sondern in eine eigene musikalische Sprache übersetzt. Ich persönlich weiß jetzt nicht, ob da jetzt auch Slash dabei ist oder Metallica. Würde ich jetzt nicht unbedingt sagen. Ich hatte mit ihr so ein positives Streitgespräch vor geraumer Zeit und ich bin mehr so der Typ, der jetzt sagt, es ist mehr so dem Stil von Joe Satriani. Kennt ihr ja bestimmt auch, oder Gary Hoey. Hören wir doch einfach mal rein. Wie gesagt, am 5. September ist er in der Romanfabrik und geht bitte in Massen dorthin und ihr werdet mit absoluter Sicherheit nicht enttäuscht werden. Astrodome Lessons von Vanessa Jung.

Na, liebe Leute, habe ich euch zu viel versprochen? Nein, mit absoluter Sicherheit. Ich habe euch nicht so viel versprochen, wenn man diesen Song allein schon hört. Ja, da hüpft das Ohrläppchen, aber mit einer absoluten Freude. Deswegen am 5. September geht drin in die Romanfabrik und genießt diesen Abend wirklich. Und ja, ich sag mal, ganz grundsätzlich muss man ja heutzutage auch mal das mal rausjagen, dass man junge Künstler und Künstlerinnen grundsätzlich einfach ein bisschen mehr fördern soll. Und ich würde mich wirklich sehr, sehr freuen. Ich bin auf alle Fälle auch da am 5. September und habe sogar eine persönliche Einladung bekommen und freue mich da natürlich wirklich, das Konzert zu erleben. Und vielleicht sehen wir uns da ja und dann können wir ja gegebenenfalls noch mal an die Theke gehen und einen Schoppe trinken, gell? Jawohl, das war jetzt ein Vorschlag nur von der Teewurst. So, wir machen aber ein bisschen weiter, gell? Und wir waren jetzt eben so ein bisschen im Stil von Joe Satriani, Busy Classic Rock Instrumental. Und wenn wir schon dabei sind mit dem Instrumental, yo, dann hüpfen wir aber jetzt mal in ein ganz anderes Genre. Nämlich, es geht um Jazz. Nämlich ist das Jan Jansson Quartett, spielt nämlich auf am 19. August und das von 18 bis 21 Uhr. Up and Down heißt das aktuelle Album des Jan Jansson Quartetts, ein jazziger Trip durch mittlerweile mehr als, ja, sagen wir mal 15 Jahre Bandgeschichte. Und in dieser Zeit waren nämlich die Musiker viel in der weiten Welt der Musik unterwegs. Ihre Songs setzen auf einen leichten, dynamischen, einfühlsamen und warmen Bandsound mit Groove, Swing und stilistischer Flexibilität. Dazu gibt es, ja, erstklassige Weine noch dazu und kleine Speisen und Achtung, es haltet euch fest, ja, der Eintritt ist für Umme. Perfekt für den sommerlichen Jazzabend auf der, ja, Vino Central Terrasse. So sieht's aus. Und das ist nämlich, wie gesagt, am 19. August. Und wo ist das? Natürlich im Jazz-Institut in Darmstadt. Also, wenn ihr schön geschmeidiges Gläschen Wein schlürfen wollt und dann vielleicht noch mal einen Käseigel, kennt ihr den noch? Ja, dann könnt ihr nämlich dann auch noch nebenbei so ganz geschmeidig ein bisschen Jazz hören. Und finde ich eine ganz schöne Geschichte und hat man dann auch ein bisschen Spaß. Ist nicht so anstrengend, vielleicht ist dann auch immer eine Pause dazwischen. Keine Ahnung, weiß ich nicht, aber ich denke mal von 18 bis 21 Uhr, Kinders, das werdet ihr doch mit absoluter Sicherheit schön entspannt erleben können. Punto Jazz heißt es mit Jan Jansson Quartett und das im Jazz-Institut in Darmstadt. Ob man da sich vielleicht vorher anmelden sollte, das weiß ich nicht, das kann ich euch jetzt wirklich nicht sagen, denn ich war selbst persönlich noch gar nicht da. Ich gebe es zu, Asche auf mein Haupt, ihr könnt mich teeren und federn und aus Frankfurt jagen. Aber vielleicht schaffe ich es ja mal dorthin zu kommen, damit ich euch auch mal mitteilen kann, wie groß ist denn eigentlich die Location? Ist es notwendig, sich dort ja mal vorher anzumelden? Weiß ich jetzt nicht. Aber ich denke mal, diejenigen, die gerne Jazz hören, die waren mit absoluter Sicherheit schon nochmal im Jazz-Institut in Darmstadt. Und die wissen ganz genau, das ist die Location, das kriegen wir schon hin. Entweder mit, ohne, mit Reservierung und kommt. Das wisst ihr doch selbst. Und ich denke mal, ihr seid ja auch schon groß, gell? Da könnt ihr euch auch selbst erkundigen. Puh, warum soll ich denn alles machen für euch? Puh.

Alter Schwede von Rusty Band, White Trash Blues, ganz klarer Rock'n'Roll. Und ich gehe mir stark davon aus, dass ich denke mal so 80% der Zuhörer mit Sicherheit schon entweder mit dem Fuß gewippt haben oder vielleicht auch aufgestanden sind und haben auf dem Wohnzimmertisch getanzt. Ja, so sieht's aus. Und die etwas Älteren von euch, die haben es wahrscheinlich sein gelassen, denn die Bandscheibe, die macht es ja nicht mehr mit. Aber wenn man natürlich das alles ein bisschen auch geschmeidiger haben will und ein bisschen ruhiger haben will und etwas für sein Zwerchfell machen möchte, weil man ja sonst nichts zu lachen hat, dann sollte nämlich ihr morgen, ja, wo sollt ihr denn hingehen? Nämlich in die Blackbeat Comedy Cocktail Bar. So sieht's nämlich aus. Blackbeat Cocktail Bar, meine ich. Und das ist in der Elbestraße 29 in Frankfurt. Da gibt's nämlich um 19.30 Uhr gibt's dann für euch Blackbeat Comedy and Cocktails. Und das diesmal auf Deutsch. So sieht's aus. Blackbeat Comedy, ja, wo außergewöhnliche Drinks der Blackbeat Cocktail Bar auf noch außergewöhnliche Jokes der Frankfurter Comedy-Szene treffen. So sieht's nämlich aus. Seid ihr bereit für eine Bar-Erfahrung, ja, die ihr nicht so schnell vergessen werdet? Dann schnappt euch ein Glas und los geht's. Komm, ja, für die Joke genießt die Drinks und bleibt danach gerne noch für weitere Beats. Nämlich danach gibt es nämlich auch noch ein bisschen Musik und da könnt ihr dann auch den Abend ganz geschmeidig dann nämlich auch ein bisschen ausklingen lassen. Präsentiert werden 4 erfahrene Comedians und Moderator aus der Comedy-Community und die werden für euch das absolut Beste natürlich rausjagen. Alle Shows normalerweise sind entweder auf Deutsch oder auf Englisch. Aber für die morgige Show wurde ausdrücklich darauf hingewiesen, dass es dann auf Deutsch ist. Um 19.30 Uhr geht es los in der Elbestraße Nummer 29 in Frankfurt. Vorverkauf gibt es logischerweise auch, kostet, da haben wir es jetzt schon wieder, wie ich ja immer so schön sage, Kinders, was habt ihr denn für Preise? 12,34 €. Gut, muss man natürlich nicht verstehen, nichtsdestotrotz, aber ihr solltet dort auf alle Fälle schon mal Tickets besorgen, denn die Location ist ein bisschen kleiner, das weiß ich,

habt einfach ein bisschen Spaß. Morgen in der Black Beat Cocktail Bar in der Elbestraße 29 in 6032 Neu-Frankfurt. Und wie gesagt, ihr solltet dort auf die Homepage gehen und am besten natürlich logischerweise vorher reservieren. Ansonsten könnte es ein bisschen, würde ich jetzt einfach mal sagen, könnte ein bisschen knapp werden. Und, was soll ich dazu sagen? Dann wünsche ich euch einfach viel Spaß, mal ihr Geld.

Ah, lecker. Delville's Music von Sloppy Joes. Ganz genau, so sieht ziemlich mal aus. So, ich weiß jetzt gar nicht, habt ihr das da draußen mitbekommen, irgendwie Wettervorhersagen? Wobei ich ja sagen muss, Wettervorhersagen, das ist jetzt auch immer ein bisschen schwierig, denn wenn irgendwie was gesagt wird, dass morgen eventuell schönes Wetter werden soll oder dass Regen kommen soll oder wie auch immer, das ändert sich ja eigentlich stündlich. Aber schauen wir mal ein bisschen weiter. Ja, am Samstag, weiß man jetzt auch nicht, soll ein bisschen durchwachsen werden, aber nichtsdestotrotz gibt es ein Straßenfest und es gibt nämlich etwas, ja, Schönes zu feiern, 100 Jahre Musanturm. Und da gibt es nämlich dann ja auch etwas Größeres, nämlich ein Straßenfest, nämlich das älteste Hochhaus der Stadt feiert sein Jubiläum mit einem wunderbaren Straßenfest am Samstag, den 22. August. Achtung! Ab 13 Uhr mit allen Nachbarn und Nachbarinnen. Und es gibt reichlich ja Musik, Tanz, Zirkus, Führung und vielen weiteren Attraktionen. Und vor 1926 wurde nämlich der expressionistische Bau als Hauptgebäude der Seifen- und Parfümfabrik Mousson errichtet und galt dank der 10 ja, geschossen als erstes Hochhaus Frankfurts. Das wusste ich bis dato gar nicht. Seit 1988 ist er Frankfurts Haus der Künstler und Künstlerinnen und ist Heimat für Theater, Tanz, Performance, Musik und Film. Und am Straßenfest leuchtet der Turm als seine eigene Geburtskerze. Hier finde ich witzig, in den Nachthimmel. Und ja, alle freuen sich natürlich sehr, dass ihr da auch wirklich vorbeikommt. Denn es wird nämlich ein außergewöhnliches Bauwerk gefeiert und ein außergewöhnliches Bauwerk als Ort der Industriegeschichte und natürlich kultureller Innovation von so vielen Menschen. Und das sollte man auch wirklich feiern. Und manche Leute kennen das vielleicht gar nicht. Mousson-Turm, das ist im Nordend, gelle. Und wie gesagt, ab 13 Uhr geht es los mit dem Straßenfest. Und was weiß ich nicht alles und was da alles noch dabei ist. Aber lasst euch doch einfach überraschen. Und das Wetter soll gut mitmachen bisher. Heute ist Dienstag. Ihr wisst ja selbst, da bis zum Samstag fließt zwar viel Wasser der Bach runter, aber nichtsdestotrotz, es gibt kein schlechtes Wetter. Es gibt nur schlechte Klamotten, dann nimmt mir vorsichtshalber vielleicht nochmal einen Schirm mit, Schwimmflügel und vielleicht auch ein paar Gummistiefel, wenn man total die Panik hat. Aber man sollte dort einfach mal hingehen und insbesondere dann, denn wie gesagt, Führungen gibt es auch und da könnt ihr euch dann vor Ort dann auch anmelden, könnt euch dann mal ja den Mousson-Turm von innen, von hinten, von oben und von unten da mal angucken. Denn im Normalfall kommt man ja meistens nur in das Foyer oder in den Zuschauerraum. Aber ich denke mal, hinrum und vornrum und unrum ist es vielleicht auch ganz interessant. Deswegen am Samstag, den 22. August ab 13 Uhr, da sind alle eingeladen. Also nicht nur die Nachbarn oder Nachbarinnen, sondern jedermann, der auch da Interesse zeigt und einfach ein bisschen Spaß haben will. Deswegen geht hin und feiert das älteste Hochhaus der Stadt Frankfurt. Das wusste ich, wie gesagt, gar nicht. Ich hatte eigentlich die Vermutung gehabt, das älteste Hochhaus ist was anderes. Aber naja gut, man kann sich da natürlich immer täuschen und wenn man natürlich immer meint, man weiß alles besser, man wird auch hin und wieder eines Besseren belehrt. So, machen wir nochmal kurz Musik und dann gebe ich euch noch einmal Info, logischerweise, was denn heute noch so passiert. Hier bei Radio X, deswegen lasst die Finger weg vom Sendersucher, bleibt einfach dran, bleibt sitzen, holt euch doch nochmal einen 6er Bembel, gell?

The Jeff Hilly Band mit dem Song Communication Breakdown. Jeff Hilly Band habt ihr vielleicht schon mal gesehen, weiß ich nicht. Wenn nicht, dann solltet ihr vielleicht mal auf eine Plattform gehen. Da gibt es viele Videos, gell? Und schaut euch das mal an. Das ist eine ganz eigene Art, wie man auch Gitarre spielen kann. Schaut es euch einfach mal an. Sehr interessant, muss ich ganz ehrlich sagen. Und ja, der Bub, der hat's auch drauf. So sieht's aus. Aber die nachfolgenden Sendungen, die haben es nämlich dann auch drauf hier bei Radio X. Und jetzt direkt im Anschluss geht es nämlich weiter mit Radio Phänomania von, für und mit Eintracht-Fans. Um 20 Uhr geht's weiter. Ich küsse dein Rap. 21 Uhr Escobar. 22 Uhr Vanille Club, Entschuldigung. Und um 23 Uhr geht es weiter mit X-Fate DJ-Nacht. Ich wünsche euch auf alle Fälle viel, viel Spaß heute noch hier bei Radio X. Und Entschuldigung, ich habe einen Frosch im Hals. Bei Radio X. Lasst euch gut gehen. Viel Spaß noch. Bleibt gesund. Und ansonsten, wir hören uns wieder. Gelle, so sieht's nämlich aus. Machen wir nochmal einen kurzen Rauschmeißer. Gelle. Und dann wollen wir mal schauen, was heute Radio Phänomenia noch an Themen hat. Ciao.

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1: Ja, herzlich willkommen bei Radio Phenomania von Fans für Fans und mit Fans. Heute Dienstag, 18. August. Bald ist es wieder soweit. Aber bevor wir einsteigen, darf ich euch hier recht herzlich begrüßen. Mein Name ist Matthias und mit mir hier gegenüber an der Technik und quasi als DJ heute im Einsatz.
2: Rocco. Und du hast direkt deinen Einsatz verpasst, weil du kennst doch unsere Arbeitsteilung. Ich mache Technik, du machst Moderation.
1: Ja. Weißt du, das ist so, wir haben dies ja schon mal Sendung gemacht zusammen. Das ist ja nicht
2: gar
1: so,
2: nicht,
1: dass,
2: gar nicht so lange her.
1: Ich wollte gerade sagen, dass das hier schon wieder, also merken, wir müssen mehr Sendung machen. Ja. Das aber. Naja, was haben wir heute für euch hier auf dem Rahmen oder im Rahmenprogramm? Wir sprechen natürlich, ich sag mal, über das letzte offizielle Testspiel, welches wir am Samstag nicht erfolgreich bestritten haben. Wie kam ich nur dazu? Also das Ergebnis von 7-0, das ist standesgemäß, was wir jetzt auch im Pokal erwarten, sozusagen nur 0-7 aus Sicht von Eintracht hoffentlich. Was haben wir noch? Wir haben Spekulationen über den Transfermarkt. Der ist ja ganz wild. Heute Weltfußballer Rodri transferiert worden. Also da tut sich was. Also gefühlt ist in jedem Verein momentan der, ich sag mal, Transfers, außer bei Eintracht Frankfurt, Fragezeichen. Wir gucken einfach mal, was hier wir noch haben. Dann haben wir natürlich lecker Music für euch mitgebracht und einen kleinen Ausblick. Freitag, wie gerade erwähnt, geht es ja los im Pokal. Ich sag mal, dass man gewinnen muss, Ausrufezeichen. Aber wir starten einfach mal so ein bisschen über dicke Bar und Strubbeliges hier. Also mich spätze einfach ein bisschen um zu euch heute.
2: So sieht es eigentlich aus, natürlich. Ich habe jetzt nur gerade meinen Kopfhörer verloren, aber das sollte uns nicht aufhalten. Womit wollen wir denn anfangen?
1: Ich würde mal sagen, lass uns mal so ein bisschen Revue passieren über die Vorbereitung. Mhm. War ja quasi in dem Bericht Eintracht 2000, SGE Forever, gänzlich in den ganzen, ich sag mal, Eintracht-Foren, war ja vor dem FC Brentford-Spiel der Vergleich Vorbereitung 2025/26 versus dieser Saison. Mhm. Viele haben gesagt, na, man sieht ja schon die Unterschiede, viel weniger Gegentore geschluckt als zum Vorjahr. Also man hat einen Vergleich aufgestellt, der aus meiner Sicht in einer Vorbereitung überhaupt nicht möglich ist, weil es ganz unterschiedliche Schritte in einer Vorbereitung, es war ein WM-Jahr, das heißt, da kamen Leute zurück, die jetzt noch mehr trainiert haben, man hat andere Spieler eingesetzt, also ein großer Vergleich aus meiner Sicht war gar nicht möglich, man hat aber trotzdem irgendwas wieder gesucht, man muss ja irgendwas suchen, auch in so einer Pause muss man ja ein bisschen schreiben und ein bisschen das Positive herauskitzeln schon, damit ein neuer Trainer da ist. Und dann kam das Testspiel FC Brentford. 0-7 aus Sicht von Eintracht Frankfurt.
2: Ja, und ich möchte in allererster Linie ein bisschen Wind aus den Segeln nehmen. Du hast dir die Highlights angeschaut, ich habe mir die Highlights angeschaut, ne?
1: Ja.
2: Und zum einen müssen wir darüber sprechen, nur weil nicht alle über den aktuellen Premier League Fußball informiert sind und Brentford nicht der Name wie Chelsea, Manchester United, City, was auch immer oder Arsenal ist. Ist das immerhin etablierter Top 10 Premier League Club, gegen den wir da gespielt haben? Das möchte ich mal sagen. Das hat nichts mit FSV Frankfurt oder mit Hull City zu tun. Ne? Das kann man einfach nicht vergleichen. Dortmund hat unentschieden gegen Arsenal, glaube ich, in der Vorbereitung gespielt. So, weil Arsenal bekannter ist, ist es dann ja gut gelaufen. Ne? So habe ich das Feedback aus der Dortmunder Richtung gehört. Und deswegen. Natürlich, und wir haben uns das beide angesehen und ich glaube, uns ist auch beiden aufgefallen, dass da natürlich ein Klassenunterschied war. Aber neben dem, dass natürlich du auch in einem Testspiel im besten Fall eine 7-0 verlieren solltest, hatte ich doch auch das Gefühl, dass die Intensität, mit der Brentford an das Spiel rangegangen ist, wesentlich fokussierter und ernster war als die von der Eintracht. Also von Eintracht-Seiten sah es wirklich aus wie Schoppespiel. Wir haben hier irgendwie, wir stellen uns da hin, haben gut Zeit. Gut, die war dann nicht lang gut, aber mit der Zeit hattest du nicht das Gefühl, dass die da mal einen Gang einlegen. Und dann stand es auch schon schnell so hoch, dass du da nicht mehr wirklich moralen Gang einlegen kannst, während du auf der anderen Seite bei Brentford zumindest aus den Highlights, die ich gesehen habe, gefühlt entnehmen konntest, dass sie von Minute 1 an richtig Bock hatten, dort wirklich zu zeigen, dass sie in der Premier League auch wieder angreifen wollen.
1: Also definitiv, also ich unterschreibe alles, was du gesagt hast. Ich gehe sogar noch einen Schritt weiter. Erstens beginnt in England die Premier League jetzt am kommenden Wochenende. Das heißt, FC Brentford ist schon mal ein Schritt näher zum Saisonstart, als es Eintracht Frankfurt ist.
2: Ja.
1: Zum Zweiten, also ich habe selber mal Fußball gespielt, ich weiß, was eine Vorbereitung bedeutet. Ich habe nie Profifußball gespielt.
2: Hatte ich auch der Kreuzbandriss davor?
1: Ja, ich bei mir war es eher andere Themen, sozusagen die Faulheit, die, ich sag mal, gesiegt hat, auf gut Deutsch gesagt. Aber ich weiß selber, ich sag mal, ich habe etwas höherklassig gespielt zu meiner Jugendzeit und dann halt auch im Erwachsenenalter, frühen Erwachsenenalter, muss man sagen. Man weiß, wenn du eine Vorbereitung gemacht hast, dass du irgendwann so ein Tief hast in dieser Vorbereitung, der dann quasi eine Woche später genau auf diesem Punkt ist, wo du halt einfach platt bist. Die Beine sind jetzt gerade schwer und du bist halt in diesem Fokus drinnen. Und wir kommen nach diesem Trainingslager. Du hast dann die Saisoneröffnungsfeier. Du hast dann mal eine intensive Trainingswoche. Und dann musst du dich als Mannschaft in samstags früh in den Flieger setzen, fliegst nach London, spielst da dieses Freundschaftsspiel, kommst dermaßen unter die Räder, weil halt einfach weil Faktoren einfach nicht passen.
2: Weil du auch so mit einer anderen Erwartungshaltung reingehst. Das ist ja wirklich so, wie wenn du sagst, Gude, ja, treffen wir uns zum Schoppe-Kicken. Die Gewinner stellt einen Kasten Bier hin und auf einmal spielen die da einen auf und haben Messer zwischen den Zähnen, weil die halt schon direkt vor Beginn der Saison stehen.
1: Du hast einfach gemerkt, dass wir mit den Köpfen, mit dem ganzen Körper nicht auf dem Platz waren. Das war alles wie, ich sag mal, Beton, dass du konntest gar nicht mithalten. Die Spritzigkeit, diese Woche macht so viel aus im Profisport, dass du gar nicht die Chance hattest, ansatzweise mit denen mitzuhalten. Und wie du hast selber gesagt, Brentford ist eine etablierte, ich sag mal, Premier League Mannschaft, die Ambitionen hat Richtung Conference League, schiebt ein bisschen vielleicht auf die Euro League in dieser Saison.
2: Ja.
1: Und dementsprechend, dass das am Ende des Tages 7-0 war, okay, das ist natürlich ein Tick zu hoch, aber du hast halt einfach gemerkt, du hast früh den Stecker gezogen bekommen. Du hast halt schon 3-0, da war eigentlich alles noch safe.
2: Ja.
1: Du hast zwei individuelle Fehler gemacht, gerade in der ersten Halbzeit. Das 1-0, da war man einfach noch nicht auf dem Platz. Da waren die Abstimmungsprobleme da, du hast gesehen. Und Tavio ist zu spät rausgerückt, wir haben auf Abseits gespielt. Das sind halt einfach Abstimmungsfehler, die einfach passieren am Anfang. Mhm. Das darf passieren, das 2-0, ich sag mal unser Flutschfinger. Es darf nicht passieren, so ein Gegentor. Das 3-0, sorry, also da hat Koch schon drei Schritte weiter gedacht, aber auch der Pass zum Koch war eine Vollkatastrophe mit einer, ich sag mal, nicht Intensität, das ist ein Passspiel, sondern es war ein ganz lockerer Luschi-Pass, sodass Koch im Prinzip den Ball gar nicht mit in die Bewegung nehmen konnte. Das heißt, der Ball ist stehen geblieben.
2: Der auch schon direkt hoch angelaufen wurde, als
1: korrekt
2: ging es um Titel.
1: Und dementsprechend darf das nicht passieren. So, dann ist das 4-0. Das kann passieren, ganz klar.
2: Ja.
1: 5-0, sage ich wiederum, wiederum kann man halten. Also wir haben da uns selber natürlich...
2: Das war der auf dem kurzen Pfosten, das
1: 5-0. Ja, wo er die Arme hochstreckt. Also ganz ehrlich, also den muss man halten als Torwart. Insbesondere bei dieser Körpergröße.
2: Auf jeden Fall, den musst du halten. Sicherlich wurde es ihm am Anfang noch nicht leicht gemacht, dadurch, dass Tert ihn nicht gestellt bekommt. Und dann muss man aber auch sagen, natürlich musst du individuell jedes dieser Tore vielleicht halten, aber im Endeffekt bist du dann halt da auch schon auf dem Platz und dein Kopfkino geht los. Ich habe schon 4 Dinger gefangen, dann wird das dann auch nicht besser mehr.
1: Nein, und wir kennen es ja, ich sag mal insbesondere, eine große Mentalität hat er auch nicht im Endeffekt. Er kommt halt aus einer langen Verletzung, er hat Fehler gemacht, das heißt, das Selbstbewusstsein ist sowieso nicht vorhanden und Eintracht Frankfurt sagt, du bist meine Nummer 1 und dann passiert sowas. Batsch.
2: Und vor allem, er hat das, also ich habe nicht alle Testspiele komplett geguckt, ich weiß, ich kann es jetzt nur anhand des FSV-Spiels, das habe ich noch in Erinnerung. War das sein erster Testspieleinsatz auch? Weil gegen sein zweiter, ja? Weil FSV haben sich Gral und Zetterer geteilt. Mhm. Das weiß ich noch, aber ich weiß sonst nicht.
1: Also er hat natürlich wenig Spielpraxis gehabt, oder er hat sich schon gespielt, aber er wurde nicht so, ich sag mal, gefordert. Mhm. Und da siehst du halt jetzt auch da eine individuelle Klasse. Wir machen auch hier, natürlich bei Radio Phenomania, tun wir uns über die Personalie, ich sag mal, das, was ja Gefühl heute, das komplette Social Media, ja, alles ist voll mit: Hat Eintracht ein Frankfurt ein Torwartproblem? Wer wird der neue Torwart bei Eintracht Frankfurt? Wohin geht Zetterer? Oh, Zetterer fühlt sich wohl. Was macht Kauer Santos? Was ist mit Radetzky? Was ist mit Artubolo? Was ist mit Premier League Torhütern? Also das Netz ist ja voll von Spekulationen.
2: Also jetzt ist vorbei.
1: Ja. Yeah.
2: Es gibt keinen Weg mehr, dass Kauer Santos für uns in die Saison geht und unser Torwart bleibt. Das Thema ist durch.
1: Also wird aber ins Tor gehen. Davon bin ich felsenfest überzeugt. Er wird am Freitag spielen gegen FC Tönnies. Mhm. Und ich bin auch davon überzeugt, dass er im Bundesliga-Auftakt am 29. bei Union Berlin ebenfalls spielen wird. Mhm. Weil das Karussell wird am 31. brutal werden. Und meine Vermutung ist halt einfach, du wirst am 31. mit dem SC Freiburg radikal verhandeln und die sind am Ende des Tages, werden die sich auf einen Deal einlassen, bevor sie einen Keeper, für den sie 8 Millionen bekommen. Sie wollen jetzt zwischen 15 bis 20. Eintracht.
2: Sein offizieller Transfermarkt liegt bei 25,
1: muss man dazu
2: sagen. Aber die Position ist nicht gut, ne?
1: Ist gar nicht gut und also auch für Freiburg nicht gut.
2: Um euch mal abzuholen, wenn ihr es nicht alles so mitbekommen habt wie wir. Man hat letztes Jahr, konnten sich beide Vereine nicht einigen auf eine, beide Vereine, Verein und Spieler, also Noah Tobolo und SC Freiburg konnten sich nicht auf eine Vertragsverlängerung einigen und nun in diesem Sommer wurde klar. Und im Zuge dessen wurde schon letztes Jahr dann der Transferwunsch geäußert. Er hat die Saison gespielt. Ist knapp gescheitert, zur WM zu fahren. Das muss man auch natürlich nochmal dazu sagen. Freiburg könnte nochmal ganz anders jetzt fordern, wenn er bei der WM gespielt hätte vielleicht. Letztlich sind die Karten da natürlich jetzt für die Eintracht oder für jeglichen anderen Verein besser. Dadurch einfach, dass jeder weiß, er spielt bei euch nicht, er wird bei euch nicht mehr spielen. Ihr müsst ihn loswerden. Ihr könnt euch jetzt nicht hier ausruhen und sagen, ja, nö, also wir müssen ihn auch nicht abgeben. Doch, ihr müsst ihn abgeben und das kann der Eintracht natürlich zugutekommen. Genauso wie es damals Paris im Punkto Kolumani, oh, jetzt habe ich den Namen mal gesagt, das mache ich nochmal nicht, zugute kam. Na, kann man machen, wenn er fast abgestiegen ist. Na, ist ja, geht's ja gerade auch.
1: Ja, natürlich. Also wie gesagt, mit Mio Backhaus hat ja Freiburg, neue Nummer 1 geholt, muss man sagen.
2: Bombentyp,
1: ja. Und hat Artubolo, der ja seinen nächsten Karriereschritt gehen wollte, das war ja seine Aussage, weshalb er seinen Vertrag nicht verlängern wollte. Ja. Darauf basierend hat Freiburg gesagt, okay, du willst deinen nächsten Karriereschritt gehen, wir kümmern uns um eine neue Nummer 1. Du bist freigestellt oder du darfst gehen, aber es kam kein passendes Angebot für ihn, was für ihn lukrativ war. Und Freiburg verlangt Geld und ich kann mir schon gut vorstellen, dass am 31. jetzt 8. einfach das Karussell brutal sein wird.
2: Glaubst du, dass es so lange dauert, dass es so eine Last-Second?
1: Es geht einfach nur um die Kohle. Also ich glaube nicht, dass Markus Gröscher, wenn er die Chance hat, einen Artubolo für 9 Millionen zu bekommen und heute vielleicht für 16 Millionen von Freiburg loslösen kann, dass er heute schon die bezahlen wird.
2: Also ich kann mir aber auch vorstellen, dass auch Freiburg nicht zwingend Bock drauf hat, das auf die letzte Sekunde zu drücken. Je nachdem, was für mich, also heute hat es angefangen, dieses Thema. Und das hat mediale Wellen geschlagen.
1: Hat nicht heute angefangen. Ich wette mit dir, dieses Thema, dass Eintracht Frankfurt mit Artubolo im Gespräch ist, vermute ich.
2: Das war schon letztes Jahr.
1: Das ist mit Sicherheit schon länger. Das heißt, du hast diesen Spieler auf dem Schirm, du hast mit dem Berater gesprochen.
2: Ich meine, diese mediale Präsenz, die kam heute so auf.
1: Kann aber auch bedeuten, dass der Preis nach oben geschoben wird. Das ist sowas medial.
2: Kann auch für Unruhe beim SC Freiburg sorgen. Was sie auch nicht wollen, weil SC Freiburg hat eine Menge vor diese Saison, ne?
1: Ja klar, man hat halt schon, ich sag mal, kostengünstigen vergangenen Jahr Ritz-Doan von Freiburg verpflichtet. Das heißt, beide Parteien kennen sich. Ich glaube, die können auf Augenhöhe miteinander verhandeln. Und wenn am Ende ein sogenanntes Win-Win-Geschäft für beide Parteien unterm Strich rauskommt, glaube ich auch, dass das was Positives ist. Und machen wir uns nichts vor, Artubolo mag Frankfurt. Er ist ja öfters in Frankfurt. Im Juli wurde er in Frankfurt ja gesichtet, habe ich dann bei uns in der Gruppe, ich habe es nachgelesen, 31. Juli war es, habe ich geschrieben, naja, bin mal gespannt, wann er zu der Eintracht wechselt.
2: Also das Thema kam letztes Jahr im Sommer wissentlich auf jeden Fall schon auf, als diese Torwart-Thematik bei uns ja schon ganz groß war. Und ich muss sagen, ich bin ein großer Arthur Bode-Fan. Ich habe auch im Vorlauf der WM immer gesagt, das ist für mich die Zukunft von deutschem Fußball im Tor. Ich schätze den Mann so krass. Der hat halt auch so lange, also wie lange spielt er jetzt schon Stamm bei Freiburg? Der war ja schon auf dem Zettel und galt als das große Talent schon vor 5 Jahren. So, und der hat in der Altersklasse und in der Struktur, in der du dich da bewegst, hat der halt eine Erfahrung und der ist ein Jahr älter als Kauer Santos, aber das kannst du ja nicht vergleichen, was der schon gespielt hat, was der schon gesehen hat, was der schon gemacht hat.
1: Also er ist konstanter, definitiv. Also er hat natürlich jetzt internationale Erfahrung sammeln dürfen, er hat Bundesliga-Erfahrung, das ist wichtig. Er kennt die Bundesliga, er spricht Deutsch, das ist ein wichtiger Faktor halt auch für einen, ich sag mal, für eine Innenverteidigung. Ja, also ich kann mir wirklich viel vorstellen. Ich glaube aber, wie gesagt, dass das jetzt nicht in den nächsten Tagen über die Bühne gehen wird. Mhm. Ich würde mich freuen, wenn es der Fall wäre, wenn das Torwart-Karussell jetzt endlich beendet werden wird. Auf der anderen Seite finde ich es gut, dass wir eins haben. Mhm. Das tut so ein Stück weit, ich sag mal, die ganze Perspektive von den anderen bisschen auf Seite schieben. Das heißt, vielleicht kann man sich darauf besser konzentrieren, weil wir einfach Bedarf haben auf der einen oder anderen Position noch. Adi Hütter sagt es ja selber, er ist noch nicht zufrieden mit dem Kader. Also das ist auch ganz klar Fakt. Also dass wir einen Linksverteidiger brauchen, ich glaube, das steht außer Frage. Das brauchen wir. Und dass wir eine Innenverteidigung brauchen, das steht auch fest. Und
2: das im Gegenzug Arthur Theat ja eigentlich auch noch weg
1: will. Ja, ich würde ihn auch sofort weglassen. Also wenn da jetzt ein gutes Angebot kommt und tschüss. Also das ist eine Schwachstelle, finde ich mittlerweile.
2: Ja.
1: Arthur Theat, also jetzt auch auch gegen Brentford, ich sag mal, klar, nicht so hochkochendes Testspiel. Aber wenn ich mir diese Laufwege anschaue, dieses letzte Tor, der macht die ganze Lücke auf, wo der Querpass da reinmarschiert. Der hat Laufwege, wo ich mir denke, wow.
2: Und ich glaube, bei Arthur Tert habe ich so schon das Gefühl, und ich will es ihm nicht vorwerfen, ich will es dem Verein nicht vorwerfen, aber ich habe bei ihm wirklich das Gefühl, wie kaum an einer anderen Stelle, dass da einfach das Tischtuch zerrissen ist. Weil man könnte auch von der Form vom Formtief reden, aber wenn du dir die Belgien-Spiele bei der WM angeschaut hast, wo er seine Einsatzzeiten bekommen hat, da war das nicht so. Da war das eher der Tert, den wir am Anfang so lieben gelernt hatten. Ne? Deswegen, ich glaube, und das wird uns auch zugutekommen, dass natürlich Leute argumentieren werden, ja, der hat jetzt keine gute Rückrunde gespielt und die Vorbereitung, guckt euch das an, wir wollen nicht so viel Geld auf den Tisch legen, aber dann kann man immer damit noch gegen argumentieren, ja, guck mal, aber was. Der kann schon, ne? Der kann.
1: Wenn er ist ja auch ein guter Fußballalter, das darf man ja auch. Das muss man einfach sagen. Also wie gesagt, wir haben da noch Bedarf. Also ich würde 7-0 jetzt nicht so hoch kochen.
2: Nein.
1: Also ich bin am Wochenende, also am Sonntag war es, mit meinem Auto weggefahren und der Nachbar mit seinen 2 Hunden kam, na, 7-0, 7-0. Weil er weiß ja, dass ich Eintracht-Fan bin, und sage ich, naja, war ein Testspiel. Warten wir mal ab jetzt. Also ich gebe darauf jetzt erstmal nichts. Aber es ist schon beeindruckend, wo wir Schwachstellen haben. Das konntest du da sehr, sehr gut sehen. Du hast doch gesehen, dass wir einfach noch nicht eingespielt sind. Ob es Onyedika, Otavio, das sind neue Spieler, die integriert worden sind. Auch dieses Duo vorne, Burkhardt, Ebnu Talib, das ist einfach nicht, harmonisiert einfach noch nicht. Die haben sich, Burkhardt hat gespielt, Ebnu Talib war verletzt. Also das darf man ja auch nicht vergessen. Dann war der andere wieder da. Die haben auch noch nicht zusammen Spielpraxis großartig.
2: Ja.
1: Litz Doan jetzt rechts gespielt, okay. Uzun hat gespielt. Aber dann hast du auch auf der einen Seite gemerkt, naja, die Vorbereitung vorher hat Götze teilweise gespielt. Da hatte das Ganze ein bisschen mehr.
2: Ja, aber du kannst, das Thema haben wir ja schon gehabt, dass wir die Spiele nicht miteinander vergleichen können,
1: überhaupt,
2: weil wir vorher
1: nicht
2: gegen Viertligisten und jetzt gegen Premier League erst.
1: Aber du brauchst halt gestandene Spieler auf dem Platz,
2: auf jeden Fall,
1: die, ich sag mal, Leader-Funktionen haben. Da sind wir genau bei dem einen Punkt, nämlich unser Kollege Tewuscht, die hier gerade rausmarschiert ist, die Vorsendung gemacht hat, hat das Richtige gesagt. Auch Robin Koch muss stark in die Verantwortung gezogen werden, weil dieses Thema Koch, der hat auch eine schlechte Rückrunde gespielt, muss man knallhart sagen. Und er ist jetzt in der Pflicht, also du hast jetzt Interview von Hütter gehört, er braucht einen Leader. Und schauen wir mal, ob Robin Koch am Ende der Saison der Leader war, den Eintracht Frankfurt benötigt hat oder den der benötigt wird.
2: Ja, ja. Also, wenn ich momentan so gucke, wer unsere Leader sind, dann nenne ich da nicht Robin Koch an erster Stelle. Ich bin sehr, sehr positiv. Was heißt überrascht? Ich bin nicht überrascht, sondern ich finde es einfach sehr, sehr geil, wie die Entwicklung von Ansgar Knauf dahingehend geht. Der hat viel Gutes gesagt. Dem siehst du an, finde ich, dass der für die Eintracht alles tun will und auch weiter tun wird. Und aber sicherlich offensiv, also natürlich war offensiv auch, hatten wir einige Probleme in der abgelaufenen Saison, aber wir brauchen vor allem diesen defensiven Leader, den wir schwerlich vermisst haben. Ne?
1: Du hast ja versucht mit Onyedika jetzt, ich sag mal, einen erfahrenen Spieler, ja, der Champions League-Erfahrung hat, Euroleague-Erfahrung hat, der ist 25, gestandenes Alter, kommt von einem, ich sag mal, Club, also schon, FC Brügge ist jetzt kein kleiner Club, nee, also das heißt, er hat diese Erfahrung an diesen Spieler, ist man ja schon länger dran.
2: Vor allem Dominanz in einer Liga.
1: Korrekt,
2: auch.
1: Und ja. Und es ist eine aggressive Liga, muss man sagen. In Belgien, das ist sehr, sehr viel Laufen, Intensität. Ja. Und das brauchen wir halt einfach. Du merkst aber auch noch, dass da eine gewisse, ja, Anlaufschwierigkeiten einfach sind. Du hast mir da Seko eingeholt, wo ich mir denke, ich hoffe nicht, dass wir uns da in ein Land gezogen haben, der dauerverletzt ist, muss man auch sagen. Also der trainiert nur individuell. Schauen wir mal, ob inwieweit er da über eine längere...
2: Positivbeispiel, Hugo Ekitike.
1: Kann man auch wiederum genau das Gleiche sehen. Deswegen, ich hoffe ja nur, dass der positiv ist, dass das individuelle Training jetzt gerade auch die Muskulatur stärkend ist, dass er quasi weniger verletzungsanfällig ist. Und ich glaube schon, dass wir auf dieser Position des Sechsers, wo wir letztes Jahr extrem Probleme hatten, mit Onyedika und Aseko schon mal zwei Spieler verpflichtet haben, die uns definitiv weiterhelfen werden. Du wirst unsere, ich sag immer unsere Gurke Skiri, sorry dafür, aber es ist halt einfach für mich eine Gurke. Das war der schlechteste Mann bei Tunesien bei der Weltmeisterschaft. Das ist Wahnsinn, dass der noch einen Markt, so einen krassen Markt hat. Okay, Köln, es steht ja wieder dran, die wollen verpflichten. Ja. Bin
2: ich glaube,
1: gespannt.
2: Ich sage dir auch, der fährt nach Köln zurück und es läuft wieder.
1: Natürlich.
2: Natürlich. Das ist einfach, manchmal hast du diese Konstellation, Spieler und Team und nur, das funktioniert so.
1: Ja, also der war in Köln der überragende Mann damals.
2: Da war ganz Europa hinterher.
1: Ja? Ja. So, und Chaibi, muss man schauen, wie der Fuß fest. Also da ist ein bisschen Spekulationen, haben wir definitiv. Ich würde mal sagen, bevor wir jetzt hier das nächste Thema mal so ein bisschen einsteigen, ich habe gehört, du hast ein bisschen Musik mitgebracht. Wie ich dich kenne, ist das nicht meine Musik, die du spielen wirst. Dementsprechend sitzt du ja an der Technik und ich nicht an der Technik.
2: Exakt. Und weil wir es eben von Verletzungen hatten, möchte ich an der Stelle gute Besserung an Vega aussprechen, der sich anscheinend wieder an der Achillessehne verletzt hat. Und wir spielen etwas von Vega, wie eigentlich immer, wenn ich Musik mache. Heute zusammen mit Chelo und Abdi. Go Fast, und danach hören wir uns noch von Jessen und Madness, Grüße nach Darmstadt, den Moses Freestyle an. Viel Spaß.
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0: Da sind wir wieder.
1: So, mir habe das Testspiel abgehakt, mir sage, es wird alles besser. 7-0, jo, passt. Gucken wir mal so busy. Wir haben über die Torwart-Personalie gesprochen. Transfers ist ja sonst sehr ruhig gegenwärtig, wobei gerade ein paar Abgänge thematisiert werden. Das Dreiecksgespann vorne im Sturm. Was sagst du momentan so zur Personalie Eliwai? Da geht es ja darum, dass Markus Krösche angeblich, das sind ja alles Presse, Angebot aus der Premier League vorliegen, unter anderem aus der Premier League vorliegen hat für 20 Millionen für Eliwai. Y sagt, da habe ich keinen Bock, ich will nach Frankreich.
0: Ich kann mir vorstellen, dass es so ist. Ich kann mir auch vorstellen, dass das ein bisschen Pokern ist, ne? Auch den Markt hochtreiben. So. Ich fände es halt interessant, mir vorzustellen, dass irgendein Premier Leagueist, und das sage ich bei jeglichem Respekt, ich habe die Rückrunde jetzt also auf Zahlen basiert ein bisschen verfolgt von ihm, aber natürlich nicht Spiele gesehen. Ich wüsste mal gern, welcher Premier League-ist 20 Millionen für ihn zahlen möchte.
1: Naja, gut, er ist Nationalspieler von Elfenbeinküste, war bei der Weltmeisterschaft dabei, hat eine sehr ordentliche Rückrunde gespielt, muss man sagen. Mhm. Dass er Tore schießen kann, hat er ja vorher schon unter Beweis gestellt.
0: Vorher und nachher.
1: Vorher und nachher, außer die Station in Frankfurt, was halt einfach nicht gepasst hat. Ja, ich bin gespannt, was da jetzt passieren wird, weil Eintracht Frankfurt eigentlich das Geld haben möchte, statt ein Leihgeschäft. Weil ich glaube schon der Meinung bin, dass Markus Krösche und ich sag mal Kollegen wahrscheinlich sagen wollen, naja, wir müssen noch was auf der Stürmerposition tun, weil wir mit zwei Stürmern da vorne nicht böse verstehen, aber Johnny Burkhardt, der ganz klar Top-Stürmer ist, muss man super sagen, hat eine super Vorbereitung bis jetzt, ist gut drinne, gut im Flow, aber er ist trotzdem immer verletzungsanfälliger Stürmer und du kannst nicht mit, ich sag mal, Ebnu Talib, der noch keine Bundesliga-Erfahrung in dem Sinne hat, auch schon eine Verletzung jetzt hatte und wirklich, ich sag mal, Newcomer eigentlich, er hat zwei Spiele in der Bundesliga gemacht, dann hat er sich leider verletzt in der Bundesliga, kam dann am Ende der Saison, hat er nochmal eine ordentliche Partie gegen HSV, wie er eingewechselt worden ist, gespielt, ansonsten hat er auch noch keine Bundesliga-Erfahrung, das heißt, du brauchst ja noch was da vorne.
0: Ja, also du hast jetzt offiziell gestern hast du noch Michy Batshuayi abgegeben.
1: Ja.
0: Und Eliwai, ja, denke ich, wird kein Spiel mehr für die Eintracht machen.
1: Ja.
0: Du hast Furtgol verliehen mit Kaufoption, so der gerade zurückkam.
1: Ich glaube einfach, dass das Furtgol in Eintracht Frankfurt einfach nicht passt. Allein durch die Aktion, die er damals im DFB-Pokal gebracht hat, das sind so Themen, das passt einfach nicht. Das ist so eine Hochzeit mal vereinbar, wo du eigentlich schon im Vorfeld wusstest, das wird nicht gut.
0: Und deswegen finde ich es auch gut, dass man ihm jetzt. Also ein direkter Transfer, ich glaube, da hat man einfach nicht das bekommen, was man sich vorgestellt hat. Aber das Momentum praktisch mitzunehmen und jetzt eine Kaufoption einzufädeln, weil wir sprechen ja immerhin über den aktuellen Torschützenkönig der zweiten Liga, obwohl er mit Greuther Fürth ja nicht unbedingt die passabelste Saison dann gespielt hat, aber... Ich bin kurzsichtig, du musst mir sagen, was da steht.
1: Das kommen wir gleich dazu. Das ist eher diese private Natur sozusagen.
0: Ach so.
1: Über Germania Ginnam haben wir gerade so ein Stück weit gesprochen. Auch ein Erfolgsclub sozusagen. Der reitet auf der Welle nach oben, ja. Aufgestiegen und zwei Jahre sozusagen, in den letzten drei Jahren zweimal aufgestiegen. Aber ja, wir sind abgelenkt hier sozusagen.
0: Genau, Football, einfach der Chronistenpflicht, ne? Wir haben ihn abgegeben zu Elversberg. Elversberg ist ja auch bekannt dafür, Diamanten weiter schleifen zu können und sie werden natürlich auch die Firepower dann jetzt in der Bundesliga brauchen. Und wir, wie du ja schon richtig gesagt hast, wir brauchen auf jeden Fall noch Offensivkräfte. Man war an einem interessanten Spieler aus Karlsruhe dran.
1: Das ist noch nicht vorbei.
0: Ja, ich sag ja auch noch nicht, dass
1: genau.
0: Das war jetzt nicht bezogen, dass das in der Vergangenheit liege, sondern dass das auf jeden Fall schon mal angedeutet wurde. Interessant. Man muss aber jetzt auch gucken und ich kann mir vorstellen, dass du die letzten Wochen vielleicht nicht so darüber gedacht hattest, dass du unbedingt einen Keeper holen musst. Und jetzt kommt ins finanzielle Kantor natürlich noch die Frage, ob es 16, ob es 25 oder ob es 8 Millionen am Ende sind, ne, wenn du dich mit Freiburg und Atubolo einigen willst, ist es natürlich auch, also es ist immer noch die Eintracht, ne? Und 8 Millionen sind 8 Millionen. Als ich angefangen habe, die Eintracht zu verfolgen, war unser Top-Transfer Kayo mit 3. So, und das
1: war ist das nicht 4,5, Kayo? Sozusagen schon. Bashi Rusalu, 9 Millionen Mark gefühlt. Also ja, abgestottert über, haben wir ja, glaube ich, 20 Jahre später noch finanziert. Also Bashi Rusalu. Also.
0: Wir kriegen auch noch Geld von West Ham für Haller.
1: Haller, der mittlerweile irgendwo spielt.
0: Ja, aber diese Wertentwicklung ist halt immer interessant, ne? Und man redet hier darüber, ja, wir holen den, wir haben Aseko geholt, wir haben Onyeka geholt, wir haben Otavio geholt, wir haben den geholt. Wir haben uns da entschieden, einfach zu sagen, Usun, ja, nee, reicht uns nicht, du bleibst jetzt hier, wie auch immer. Du hast noch nicht die Einnahmen, dass du auch jetzt Gott und die Welt noch einkaufen kannst. Wir sind immer noch Eintracht Frankfurt und nicht FC Barcelona. Wir spielen nicht europäisch dieses Jahr und deswegen ist der Etat, ne, es wurde ja auch prognostiziert, oh, das wird der Eintracht wehtun. Und da an dem Punkt sind wir jetzt, dass wir auch nicht davon ausgehen können, dass wir mit einem Top, Top, Top-Kader in die Saison gehen können und da halt unsere Abstriche machen müssen. Und es kann sein, dass es am Ende auf darauf hinausläuft, dass man den Drahtseilakt geht und sich da vorne auf Burkhardt und Ebn Talib verlässt. Vielleicht noch einen erfahrenen Mann, so ein Batshuayi 2.0 da mit reinholt, das könnte ich mir vorstellen. Aber ich kann mir bei Gott eigentlich nicht vorstellen, dass man jetzt sagt, okay, wir geben jetzt nochmal zweistellig für Torwart, für Linksverteidiger, für Stürmer aus. Das kann ich einfach nicht sehen. Also nicht, solange Arthur Tert noch da ist, solange ein Chaibi noch da ist, solange Skiri noch da ist, weißt du, wenn man noch ein bisschen was umsetzen würde, dann könnte man darüber sprechen.
1: Korrekt, also du musst im Prinzip im Kader ein Stück weit ausmisten, um wieder Platz fürs Neues zu schaffen, weil ich sag mal, Adi hat ja zu Recht gesagt, mit 30 Leuten gehe ich nicht in die Saison. Auch 20 sind in der Regel zu viel. Da muss man halt mal schauen, wie viel es am Ende des Tages werden, die wirklich immer im Top 16, 18 Kader drin sind. Ja, also deswegen, ich glaube, dass da, ich sag mal, wir haben jetzt noch gute 13 Tage bis Transferschluss. 31. müsste ein Montag sein, wenn ich recht in Erinnerung bin, korrekt. Das heißt, der 31., ich weiß, ich werde an diesem Tag wieder im Homeoffice arbeiten.
0: Ich sitze den ganzen Tag im Zug, ist auch gut.
1: Und werde mit Sicherheit Sky im Hintergrund laufen lassen oder einen anderen Bezahlsender. Sozusagen, kann ja auch Telekom sein, etc., sonst was. Also es gibt ja verschiedene Anbieter und werde da wahrscheinlich jetzt im Hintergrund einfach ein Stück weit mitlaufen lassen, weil es immer ein sehr, sehr interessanter Tag ist. Und ich finde es erstmalig gut, dass alle zur gleichen Zeit jetzt halt auch Deadline haben, nicht so wie sonst immer, dass in Deutschland 18 Uhr Deadline war und andere haben 0 Uhr. Wir können uns noch erinnern an den spektakulären Transfer, den Namen, den ich hier nicht nennen möchte, den du vorhin schon erwähnt hast,
0: ja,
1: dass danach was passiert. Also da konntest du nicht mehr handeln und dementsprechend finde ich das gut. Weil wenn du weißt, du gibst ab, kannst du auch noch was holen in der Zeit und bist nicht gebunden hinten raus. Ich glaube, da wird einiges noch passieren. Da wird auf der letzten Rille noch Dinge passieren. Aber wir erinnern uns, Batshuayi war ja auch so ein Kandidat, den hast du auf einmal. Wow, Michy Batshuayi, der hat halt nie Fuß gefasst bei uns.
0: Ja, der hat auch schon seine paar Buden gemacht, ne? Also, der hat mehr Fuß gefasst als Eli Wahi.
1: Ja, das ist ja auch nicht schwer gewesen. Also,
0: ich bin dankbar für den Stint, den Batshuayi hatte, weil der hatte vor allem auch, war er halt ein Veteran, der viel gesehen hat aus den verschiedensten europäischen Ligen, der mit den verschiedensten Sprachkenntnissen auch natürlich einfach ein sehr gutes Bindeglied dort
1: Türkisch
0: war.
1: Türkisch ist Muttersprache bei ihm Nummer 1. Mittlerweile ist jetzt, glaube ich, sein vierter Club bei der Türkei. Er war bei Beşiktaş, bei Fenerbahçe, bei Galatasaray.
0: Ja.
1: War er nicht sogar auch bei...
0: ich glaube, er war noch bei Trabzonspor.
1: Ich wollte gerade sagen, bei Trabzon war er, glaube ich, auch. Und jetzt ist er ja wieder in die Türkei gegangen. Also, das heißt, er hat ja da schon so ein Stück weit ein Favorite für die türkische Super League.
0: Aber ich meine, er hat früher in seiner Karriere auch bei Chelsea gespielt. Ne?
1: Das darf man auch nicht aussagen.
0: Und bei Dortmund. Wir werden es nie vergessen, dieses eine Spiel. Oh.
1: Ja.
0: Aber... Und deswegen, ich kann mir halt vorstellen, und da beispielsweise dieser, ich habe seinen Namen leider vergessen, den Stürmer von KSC, der im Gespräch war.
1: El Fahad, oder?
0: El Fahad, genau. es ist natürlich immer, und die Eintracht ist auch bekannt dafür, ausbilden, junge Spieler holen und schlag mich tot. Aber das Ding ist, dass wir sowohl auf der einen Seite, wir hatten das Thema mit dem Geld, wie viel kannst du noch in die Hand nehmen? Für junge Spieler musst du in der Regel dann, auch wenn sie sich schon bewiesen haben, ein bisschen mehr in die Hand nehmen. Oder machst du halt noch so ein, zwei so Batschuhe-Ei-mäßige Transfers, die dir im Portemonnaie nicht so wehtun und dir gleichbedeutend auch noch so ein bisschen, ja, so ein bisschen Erfahrung halt einfach mit in den Kader reinbringen, weil wir haben schon wieder einen sehr, sehr jungen Kader, ne?
1: Das stimmt. Also, aber du hast dieses Jahr schon ein, zwei andere Spieler, aber nichtsdestotrotz hast du Jungen, du hast momentan Kosugi links, du hast Baum rechts, das ist ein sehr, sehr junger Kicker, du hast auch noch einen Ansgar Knauf, der ist
0: drei Monate jünger als ich.
1: Ja, also wenn du den anschaust, denkst du, der ist Typ ist 30, der mit seinem kleinen Schnauzer da, der ist aber keine 30. So.
0: Der ist 24.
1: Ja, yeah, dann hast du Onyedika mit 25 und Tavio, ein junger Spieler.
0: Und du hast eben, als du Onyedika anmoderiert hast, hast du gesagt, das ist ja schon ein Erfahrener, der ist
1: mit
0: schon
1: 25, ja. Yeah.
0: Also das ist ja, wir reden da nicht von irgendwie mal irgendeinem, der mal, ja, wir haben,
1: ich glaube, Koch ist 30?
0: Koch ist 29 oder 30, ja.
1: Korrekt, ansonsten ist das ein, haben wir da Doan 28, ist
0: noch ein Götze.
1: Götze ist.
0: Wir haben Timmy Chandler.
1: Timmy, Entschuldigung, also der legendäre Ausweichtrikot. Also kommen wir auch nochmal gleich zu den Trikots, ja. und ein bisschen zu Merchandise. Lass uns da nochmal dann gleich abspalten und nochmal über was ganz anderes da sprechen.
0: Und dann haben wir noch Jens Grahl. Und Zetti ist auch 30, glaube ich, mittlerweile.
1: Ja, der hat's auch. Aber ich sag mal so, rein auf dem Platz unter den Top 11 hast du im Prinzip keinen. Nee. Stand jetzt.
0: Nee. Und deswegen, da bin ich stark dahinterher, dass man da noch irgendwie vielleicht die Linksverteidigerposition so auffüllt oder irgendwas halt auch dahingehend macht, den Altersschnitt ein bisschen hochzutreiben. So. Weil wir sind eine chronisch junge Mannschaft über die letzten Jahre und wir haben vor allem in der letzten Saison gesehen, wie schnell wir damit dann unter die Räder gekommen sind.
1: Das stimmt. So, jetzt haben wir hier schon, ich sag mal, wir wollten eigentlich hier 5 Musiktitel spielen, weil wir uns überlegt, was haben wir denn zum Schwätzchen? Jetzt haben wir noch stolze 17 Minuten, bis wir 20 Uhr haben. Also Wahnsinn da draußen. 2 Titel haben wir gespielt. Ich glaube, das war's heute auch, was wir spielen werden, bis jetzt zum Ende des Tages. Wir haben ja, eingangs habe ich gesagt, wir haben ja einen wilden Transfermarkt. Das ist jetzt, wenn wir überlegen, Welster Rodri heute nach Barcelona offiziell transferiert, ist jetzt durch.
0: Ja.
1: Schon eine heiße Nummer, muss ich sagen. Also,
0: ja, vor allem, weil es vor 2 Wochen irgendwie noch hieß, er sei sich mit Real einig. Also,
1: nicht nur das, also wenn man überlegt, Barcelona eigentlich vor 2 Jahren pleite.
0: Ja.
1: Also, wen die dann geholt haben, also schon ein bisschen Wahnsinn.
0: Mhm.
1: Schauen wir mal, was da passiert. Unser Ex-Frankfurter, der ja frühzeitig gewechselt ist, Natalian Brown, findet ja anscheinend sehr, sehr gut Fuß in München.
0: Ja.
1: Heute im Testspiel jetzt bei Heidenheim hat er jetzt schon wieder getroffen. Also er mutiert da zu einem Goalgetter.
0: Ja.
1: Gut, ist ja auch nicht schwer mit offensiv denkenden Mitspielern. Jamal Musiala ist ja zusammengebrochen im letzten Testspiel, sah übel aus. Ich habe gerade gelesen, er ist wieder zusammengebrochen.

0: Nachwuchsspielern. Und so sehr er mich schon zur Weißglut gebracht hat, wünsche ich ja eigentlich, dass der Mann gut und erfolgreich und vor allem ja auch einfach gesund ist. So. Und das sind jetzt einfach, da potenzieren sich jetzt die Ereignisse mit der Zeit und du denkst dir so einfach, okay, wie entwickelt sich das? Weil wenn man das alles ausklammert, ist Jamal Musiala ein Top 5 Talent der Welt
1: vielleicht. Ja, auf alle Fälle.
0: Ja, auf alle Fälle. Oh,
1: würde ich schon sagen, auf alle Fälle ein Top 5. Ja, also er ist da schon sehr weit vorne. Oder sagen wir mal unter den Top 10.
0: Top 10 auf jeden Fall. Ja, genau. Und aber auf der anderen Seite siehst du dann halt, dass die Gesundheit natürlich immer im Vordergrund steht. Und jetzt ist halt so die Frage, was kommt da raus? Was entwickelt sich da? Und ich meine, allein die letzten Jahre haben ja mehrfach so Fälle im Profifußball gezeigt, wo dir dann auch die Frage irgendwann stellen muss, ne, moralisch einfach gucken muss, kann man das noch vertreten, sollte der Mann noch Fußball spielen, sollte der Mann das nicht mehr tun. Ich komme ja auch mit dem Football noch aus einer anderen Sportart, wo das nochmal durch die gesteigerte Physis einfach nochmal ein ganz anderes Thema ist. Da sind es vor allem immer Gehirnerschütterungen noch und nöcher und
1: Also wir sagen einfach mal so, ohne jetzt, ich sag mal, es ist ja ein deutscher Nationalspieler, dementsprechend wünschen wir ihm auf der Stelle erstmal alles Gute für einen weiteren Weg und dass er schnell wieder auf die Beine kommt und dass er auch jetzt gesund bleibt und hoffentlich, dass es nicht wieder vorkommt. Ich sag mal, hilft ja auch unserer deutschen Nationalmannschaft, die es bitter nötig hat, da Erfolg wieder, ich sag mal, in Erfolg zu kommen. Ansonsten, ja, wie gesagt, Transfermarkt, 13 Tage haben wir noch. Ich glaube, nächste Woche sitze ich hier. Ich bin mal gespannt, was bis dato passiert ist. Wir haben das DFB-Pokal, erstes Spiel hinter uns, erste Runde, FC Tönnies. Ich bin echt, also normalerweise muss das ein Selbstläufer werden. Ja. Wenn es da scheitert, dann haben wir eine kriselnde Saison. Dann
0: wird nicht passieren.
1: Ich sag's auch, wird nicht passieren. Nichtsdestotrotz setze ich nicht mein ganzes Vermögen auf den Sieg von Eintracht Frankfurt und gehe dann am Ende des Tages so raus, wie bei der Fußball-Weltmeisterschaft wieder alles auf Spanien gesetzt hat und das Ding geht 0-0 gegen die Kapverden aus. Also ich mach's nicht, auch wenn ich zu 99,99999% mir 100% sicher bin. Aber so, hier, weil wir gerade Timmy Chandler angesprochen hatten, Timmy Chandler ist ja mehr oder weniger, er war bei Tatort, jetzt hat er das neue Ausweichtrikot vorgestellt. Wieder, also ich muss sagen, Eintracht Frankfurt und Marketing, die können das. Also Präsentation von Trikots, Präsentation von irgendwelchen Spielen, Vorgeblänkel etc., da sind wir schon richtig geil da drin.
0: Ich meine, wir haben auch den unfairen Vorteil, dass wir halt auch einfach für jedes Social Media Clip einfach eine Kulisse aufbauen. Stell die da unten ins Bankenviertel, weißt du, und das sieht halt aus.
1: Ja, aber jetzt in so einer Abelwirtschaft war geil. Wir haben das neue Ausweichtrikot. Ja. Bembel, man muss ja auch dazu sagen, da draußen gefühlt.
0: Jetzt steigen wir hessisch ein.
1: Jetzt geht's los, man muss ja sagen, da draußen, die meisten kenne ich ja gar nicht. Ich sag mal, die unsere Zuhörer sind, die hier in der Region kommen, die wissen das all. Aber ich sag mal, alle anderen da draußen, die denken sich, wenn mit mir der auftrete, was haben die da für ein Klaus-Trikot an? Ja. Also das muss man auch sagen. Also ich find's geil, ich liebe den Bembel, ich liebe den Appleboy, ich liebe die Kneipe. Und es ist sensationell. Ich finde das Trikot klasse. Ich habe mir es heute auch gekauft. Mit der Hose und der Stutze, weil es sieht einfach zusammen einfach super aus.
0: Wir hatte über die letzte Jahre ja schon mehrfach Gerippte, wie du es auf dem Arm hast. Das hatten wir es ja auch schon auf dem Trikot in verschiedenen Ausfertigungen. Damals angefangen mit diesem goldenen Ausweichtrikot, aber auch das Champions League Trikot.
1: Das Schwarze,
0: genau.
1: Genau.
0: Und ich meine sonst noch irgendwo.
1: Mir hatte schon mal ein Bembel Trikot.
0: Vor meiner Zeit?
1: Ja.
0: Kann sein.
1: Das Grüne. Mir hat ein Grünes schon mal.
0: Ja, doch.
1: So, also wie gesagt, es ist einfach geil. Ich muss sagen, das ist geil. Also auch das Warmmach-Shirt, das Heim-Warmmach-Shirt hat ja auch so, ich sag mal auch schon so ein bisschen die Muster von so einem Bembel sozusagen, auch wenn das überhaupt nicht aussieht wie ein Bembel. Aber die Trikots dieses Jahr, nicht so viel versprochen. Ich sag mal, Heimtrikot, ich sag mal, gut.
0: Ja.
1: Gutes Heimtrikot. Und dann hast du das sensationelle 80er Adler mit der Blume von Adidas präsentiert. Also ich muss sagen, also ist ja der Verkaufsschlager und die ganze Auswärtskollektion.
0: Wir wollen natürlich hier keine Verkaufsempfehlung geben.
1: Nein, das dürfen wir nicht. Aber ich kann ja als Fan sagen, ich finde das geil, dass wir einfach ein tolles Trikot jetzt rausgebracht haben, also tolle Trikots, Plural. Wir haben eine geile Auswärtskollektion jetzt rausgebracht. Ich finde es gut. Adidas steht auch für

0: Deutschland, also für eine deutsche Markenausstattung. Wir sind weg von Nike. Klar kann man sagen, Nike hatte tolle Sachen. Die Qualität, ja, im vergangenen Jahr war jetzt noch nicht so. Und dieses Jahr, ja, ich weiß, dass ich letztes Jahr genug Geld gespart habe, damit ich es jetzt ausgeben darf. Und ich muss echt sagen, bis jetzt wurde ich jetzt noch nicht so enttäuscht. Und ich freue mich schon, wenn jetzt die geleakten Adidas Sambas jetzt auch mit unseren 80er Adler rauskommen, bin ich auch ein Fan davon, wenn ich mir die in Weiß dann kaufe.
1: Mit Sicherheit. Wir haben jetzt noch ein paar Minuten. Ich möchte jetzt nochmal Nägel mit Köpfen machen. Wir konnten uns ja Ewigkeiten nicht machen. Freitag, 17:30 Uhr. Wie geht's aus?
0: Also Anpfiff ist 18 Uhr.
1: Was? Wirklich?
0: Ja, 18 Uhr ist Anpfiff.
1: Oh.
0: Wie geht's aus? 7:1. Also 1:7 aus Sicht für Eintracht Frankfurt.
1: Alles klar.
0: Was sagst du? Nägel mit Köpfen, komm.
1: Ja. Guck mal, also es ist beide Variablen sind offen. Ne? Es kann sein, dass wir defensiv wieder Probleme haben und dass es vielleicht sogar mehr als ein Gegentor wird. Es kann aber auch sein, dass wir offensiv ein bisschen verhaltener unterwegs sind und nicht 7 Tore schießen. Beides könnte ich mir aber auch vorstellen, dass es genauso eintritt, wie du es sagst. Ich habe Interesse an einem, ja, obwohl 3 Tore wären es nicht. 3 Tore wären schon hart. Ich wollte schon gerade sagen, hier 7:3. Das wäre so eine Idee gewesen, historisch verankert. Aber ich glaube, am Ende mache ich hier, ich gehe mit dem 7:2. Mhm. Haben wir vorletzte Saison gegen Bochum in der Hinrunde mit 2 direkten Freistoßtoren von Omar Mamouche gehabt.
0: Das waren noch Zeiten, muss man sagen. Ja. Omar Mamouche, über den hört man gar nichts mehr. Angeblich ist er ja auch halb Europas interessiert. City, ja, hat offensiv halt schon eine brutale Truppe.
1: City hat aber auch generell einfach, City, nach den großen Jahren des Erfolges sind sie jetzt in einer, ja, in Anführungszeichen zu sehen, Umbruchsphase. Du hast jetzt nicht die Meisterschaft gewonnen, du hast in der Champions League nicht wirklich eine Rolle gespielt. Du hast jetzt mit Rodri deinen Kapitän und dein, sag ich mal, Herzstück der Mannschaft abgegeben. Pep Guardiola ist auch ein Thema. Und dann bist du jetzt natürlich so ein bisschen am Neujustieren. Ne? Die glorreiche Ära von verschiedenen Zusammensetzungen bei City ist, denke ich mal, vorbei. Und deswegen wird auch da sich neu orientiert. Und wir bleiben gespannt, was sonst noch im Weltfußball passiert. Wollen wir uns langsam rausbegeben?
0: Ja, 19:52 Uhr, also wie gesagt, die Wiederholung gibt es morgen von 10 bis 11 hier wieder zu hören. Außerdem in unserem Kanal, wo ihr da reinzappen könnt. Ansonsten, ja, freue ich mich, dass es jetzt endlich wieder losgeht. Wie gesagt, Freitag 18 Uhr FC Tönis und wir hören uns hier nächste Woche Dienstag wieder mit dicke Bar und Strubeliges mit hoffentlich Einzug in die zweite Pokalrunde. Ich sage an der Stelle vielen Dank. Ja, da draußen bleibt gesund, fahrt zum Eintracht-Auswärtsspiel, schreit alles raus, 10:1 geht's aus, nein, 7:1 habe ich gesagt, zweistellig, schauen wir mal. Also unter anderem bei Wettkanälen steht die Quote 1,01, also lohnt es sich nicht, wenn ich da tippe, dementsprechend tippe ich nicht und ja, ich trinke einen Schopper am Freitag und alles weiter gucken wir dann.
1: Das klingt nach einem Plan.
0: So sieht's aus.
1: Macht's gut.
0: Tschö.
1: Ciao.

Willkommen zu einer neuen Ausgabe. Ich küsse dein Rap. Die Sommerpause ist endlich vorbei. Und mein Name ist Stereo, a.k.a. Stereo Jam. Da gab es noch einen kleinen Nachgang von dem Track. Und wie immer ist es der dritte Dienstag im Monat. Punkt 20 Uhr bis 21 Uhr. Und diesmal haben wir auch einen super Übergang hinbekommen. Und immer nach Phänomenia ist Ich küsse dein Rap dran. Alles über Urban Culture und aber auch deutschsprachige Rap-Musik. Immer eine schöne Kombination aus Altem und Neuem oder manchmal nur das Fresheste. Und Tracks, die ihr jetzt nicht in den bekannten Playlisten so unbedingt findet. Aber natürlich auch nicht auf Krampf jetzt nur so Underground unbekannte Künstler spielend. Ich hoffe, ich bekomme immer eine interessante, oder wir beziehungsweise als Redaktion bekommen eine interessante Mischung hin. Und so sind wir auch direkt eingestiegen mit zwei Künstlern, die so ein bisschen Frankfurt-Bezug haben. Da hatten wir am Anfang als ersten Track Josie gehabt und T-Cans. Also hier, erschießt mich nicht, wenn ich die Namen nicht immer richtig ausspreche, weil ich entdecke die ja auch immer irgendwie neu, immer wieder, Sendung für Sendung. Und die Josie, es heißt, wird gemunkelt, dass sie im Gallus aufgewachsen ist, aber heute schon sehr Berlin-lastig ist, merkt man auch am Text, ne, so dass sie da so ein bisschen mehr Berlin-Bezug hat. Und eine Künstlerin ist, die als erstes Signing vor 3 Jahren von Shirin David Juicy Money Records, also zumindest da vorgestellt wurde. Ob sie da noch ist oder irgendwie gewechselt hat oder komplett independent ist, weiß ich nicht, muss mir schauen. Und ja, und T-Cans ist ein britischer Rapper, UK hört man natürlich raus, beziehungsweise nigerianisch-britisch, also ist in Lagos geboren und dann in UK aufgewachsen. Und ja, das ist so da auch der Vibe, den man da in dem Track auch der vorherrschende, sag ich mal, so ein bisschen dieser UK-Vibe. Und auch T-Cans durch Now or Never irgendwie internationalen Push bekommen. Und ja, so haben wir mal wieder eine neue Kollabo mit einer ja, deutschsprachigen Künstlerin und UK-Künstler, also so internationale Kollabo. Und danach haben wir Zinet gespielt, der als erstes so irgendwie mit Azad-Feature für uns introduced wurde und ist in seiner Künstlerbio auch heißt, er sei in Frankfurt am Main geboren. Ob er hier noch lebt oder lebt, weiß ich nicht. Da gibt es zu wenig Informationen einfach, die so valide ist, die man dann so auch behaupten kann. Und ja, mit dem Track Risiko hat er sich gut Street Rap represented. Und der Beat, genau, das wollte ich auch sagen. Ich feiere das ja, dass in Deutschland ja auch diese minimalistischen Beats ankommen und Sample 808, also Drumset. Und dann geht das durch, so ein bisschen Ami-Style, weil ja hier sehr gerne mit Arrangements gespielt wird, vielen Elementen rein, raus, hin und her. Und hier, keine Ahnung, ob die mit KI gemacht wurde, der Vocal Sample mit diesem indisch angehauchten Gesang, weiblichen Gesang. Aber auf jeden Fall feiere ich das. So, und da mein Kollege hier schon ungeduldig hier vor der Tür des Studios steht, mache ich direkt mal mit den nächsten Tracks weiter, bevor ich mich hier so gehetzt durch die Sendung irgendwie ja, poltere. Da hätte ich im Angebot Ulisse mit Street Knowledge und danach Ramsey mit dem Titel Monster. Und achso, hier, weil ich den Beat so gelobt habe, by the way, bei Zinet war das Lucy G. Und genau, jetzt kommt Ulisse und Ramsey. Und dann, ja, so geht's mit Vollgas weiter hier mit Ich küsse dein Rap. Bleibt auf der Frequenz auf jeden Fall. Wird es heute nice Tracks geben. Und vielleicht in einen anderen Unsinn, den ich noch verzapfe. Verbal zumindest.

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Wow, was das wieder für ein Track hier, oder was für eine Sendung, würde ich mal sagen, hier mit ungewöhnlichen Tracks. Das erste Ungewöhnliche an dem Track, an dem letzten, ist, dass er fast 6 Minuten geht. In der heutigen Zeit, nach der Mathematik, wie heute Tracks gemacht werden, ungewöhnlich lang, fast, wie gesagt, knapp 6 Minuten. Und natürlich auch stark Storytelling, hat man ja auch nicht oft genug. Also es gibt natürlich die Storyteller-Tracks, aber nicht ja in dieser Atmosphäre. Lohnt sich auch, das Video sich anzuschauen von, ja, von wem rede ich jetzt hier, Ramsey mit dem Titel Monster und seinem Produzenten und Weggefährten, musikalischen zumindest, ja, Jatze, der diesen schönen warmen Sound auch kreiert hat und auch wirklich den Raum gelassen hat, dass Ramsey sozusagen seine Geschichte erzählen konnte. Und davor Ulisse mit Street Knowledge, natürlich wieder jemand, der die Oldschool-Fahne hochhält. Ist ja nicht der Einzige, es gibt ja so einige, und auch einige, die ich hier sehr oft gespielt habe, zum Beispiel die P und, ne, und einige andere auch. Ich möchte gar nicht anfangen aufzuzählen, sonst wird es ja dem Ganzen nicht gerecht. Aber Ulisse auch. Und auch krasser, starker Track. Und die den Sound mögen, müssen ihn kennen. Die nicht kennen, ist ein Rapper, deutsch-französischer Rapper, der mit Karlsruhe sehr stark verbunden ist. Wo ja eigentlich auch Haze kommen müsste, der ja auch eigentlich so Retro Boombap sein Vater ist sozusagen, also das Wiederaufleben des Boombap damals und mittlerweile eigentlich auch schon alter Hase ist. Aus Karlsruhe müsste der auch sein, genau. Und ja, was soll ich so großartig erzählen? Auf jeden Fall 2 starke Künstler, die so ihr eigenes Ding fahren, auf jeden Fall. Und natürlich wurde ich etwas rausgebracht und habe gemerkt, Leute, ich muss Rocco wieder in die Sendung bringen, weil er hat ja tatsächlich glücklicherweise die Sendung zuvor moderiert oder nicht mitmoderiert. Wir haben uns da wirklich schon verquatscht, weil er irgendwie was im Studio vergessen hatte. Und da habe ich gemerkt, wir haben uns sehr viel zu erzählen, was das Thema Rap und auch Deutschrap angeht. Und das sollten wir nicht nur unter 4 Augen tun, sondern auch hier in der Sendung, weil ich denke, dass das auch für die Zuhörer sehr interessant sein kann. Vor allen Dingen auch denen, die wirklich Fans sind, wirklich Rap-Fans und auch deutschsprachige Rap-Fans oder Deutsch-Rap-Fans. Deutsch-Rap traue ich mich kaum zu sagen, weil das ja schon so negativ konnotiert ist. Und weil so vieles auch als Deutsch-Rap mittlerweile geframed wird, was ich eher als Pop bezeichnen würde, aber läuft alles unter Deutschrap. Aber da ich ja irgendwie hier die ganze Hip-Hop-Entwicklung der letzten Jahrzehnte sogar schon mit begleitet habe, würde ich wirklich vieles, was unter dem Label Deutschrap rauskommt, eher als Popmusik bezeichnen. Und deshalb bin ich auch immer sehr vorsichtig mit Tracks, die ich hier dann in die Sendung mit reinnehme, wo auch Gesang drin ist, habe ich. Also auf jeden Fall. Ich kann mich ja dem nicht komplett so verschließen oder irgendwie hier eine Parallelwelt aufmachen. Aber auf jeden Fall versuche ich, so viel es geht, Hip-Hop-Bezug hier reinzubringen und auch wirklich Rap-Musik auch zu spielen und keine Pop-Musik, die sich als Rap-Musik ausgibt. Und hier und da als Spaß kann ich mir vielleicht auch mal erlauben, mal einen TikTok-Hit mal zu spielen, der ganz witzig ist, aber das bleibt dann eher so, es wird eher reingesprenkelt, mal so als kleiner Spaß. So, jetzt habe ich 2 Künstler in der Pipeline. Und wieder ein kurzer Track, so wie es gehört, und ein anderer Künstler, der auch viel zu erzählen hat und dann sich dann die Zeit nimmt. Mittlerweile muss man sagen, das sind so wirklich künstlerische Entscheidungen, die man bewusst fällt, um sich vielleicht tatsächlich auch damit abzusetzen. Und es geht um keinen geringeren als um A zum J, der wieder was rausgehauen hat mit Ich fühl's, den er auch selbst produziert hat, den Track. Und davor aber gibt's erstmal Nosen mit
Ditch, wollte ich schon sagen, aber DITC, ne? Ja, da hören wir uns mal Nosen an. Kannte ich nicht. Erst zur Recherche zur Sendung, weil ich ja nicht so krass generische Playlist hier machen wollte, weil, ey, dann könnt ihr auch in Spotify und einfach die bekannten Playlists abspielen. Das ist ja nicht der Sinn der Sache, sondern wir wollen ja so gemeinsam entdecken und dann auch mal hier mal links und rechts abbiegen. Jetzt im übertragenen Sinne, nicht politisch gesehen. Und mal, wenn man so Musik mag, ist es doch schön, wenn man mal so irgendwie ein bisschen kleine Anreize bekommt. Und die bekomme ich und ich leite sie dann an euch weiter. Und eins davon ist Nosen mit DITC und dann A zum J mit Ich fühl's. Und dann bin ich wieder bei euch und dann gibt's wieder so die Informationen, wie ihr mich erreichen könnt, wie ihr mich anschreiben könnt, wie ihr die Sendung vielleicht nochmal hören könnt, Playlisten, wenn das hier alles zu schnell geht. Also, für alles ist gesorgt. Vielleicht sollte ich mal so ein Patreon machen, also dafür. Aber egal, das mache ich sehr gerne für euch, denn ich bin privilegiert und freue mich, diese Sendung euch hier präsentieren zu können, die immer, ich wiederhole es, den dritten Dienstag von 20 bis 21 Uhr läuft, live natürlich, also was heißt natürlich, im Idealfall. Manchmal gibt's Wiederholungen. Wie gesagt, ich habe ja jetzt Urlaub gehabt, bin gekommen. Der Rocco zum Beispiel fährt in den Urlaub. Das heißt, die Sendung mit ihm können wir nur machen, wenn er wieder aus dem Urlaub zurück ist. Weiß nicht, ob das noch im September funktioniert oder doch erst im Oktober. Schauen wir mal, wenn wir da noch leben natürlich. Man weiß ja nie, was die nächsten 5 Minuten sogar passieren. Und und im Idealfall 20 Uhr, dritter Dienstag. Und dann gibt's die Wiederholung am nächsten Tag, also zum Beispiel morgen, Mittwoch um 11 Uhr wieder, zwischen 11 und 12. Und dann gibt's noch die Mediathek, Radio X plus 7. Also, es gibt viele Möglichkeiten, diese Sendung zu hören oder nachzuhören und sich sogar auch die Playlist nochmal anzuschauen, zu Gemüte zu führen. Also, ganz entspannt sein. Ihr müsst jetzt nicht auf Krampf mit Papier und Stift so ganz klassisch da mitschreiben oder so, welche Künstler das war, weil ich gehe mal davon aus, dass halt hier jetzt nicht nur so die Hip-Hop-Heads hier einschalten und zuhören, sondern immer auch vielleicht interessierte Menschen, weil so sehe ich mal den Zuhörerschnitt des allgemeinen Radio X-Hörers mal so ordentlich mal ein, als interessierter Mensch an vielen Kulturen und auch Musikgenres. Und daher präsentiere ich immer diese Musik euch allen und nicht nur den Nerds. Aber mit Rocco auf jeden Fall kann man gut nerden, weil er fuchst sich da richtig tief in die Themen rein, muss man sagen. Also er holt echt viel nach, was vielleicht nicht so, er holt auch viel nach, was vor seiner Lebenszeit schon war. Da kann ich sogar als jemand, der, sage ich mal, Zeitzeuge war, gar nicht mithalten, weil ich einfach nur jung war und einfach so vor mich hingelebt habe und die Musik gehört habe, aber gar nicht mal so krass reflektiert habe, wie der junge Mann das macht. Deshalb schauen wir mal, im September oder Oktober. Und jetzt habe ich wieder viel zu langen Redebeitrag gemacht für eine Ankündigung, die ich eigentlich beim nächsten Break machen wollte. Aber in diesem Sinne, gebt euch Nosen und A zum J.

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0: Dann machen wir Video.
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5: Das war jetzt mit Azimiot, ich fühl's. By the way, habe ich das Video abgespielt, aber ihr habt das Audio gehört. Und davor Nosen mit DITC. Der Track ist jetzt nicht der neueste Track, der kam 24 schon raus, also vor 2 Jahren. Und ja, ist ein Hamburger Rapper, der auch so einen DIY-Ansatz hat. Und ja, den Titel kann ich auch mutmaßen. Ihr wisst ja, also DITC würde ich jetzt so, da fällt einem so dieses New Yorker Kollektiv um Lord Finesse ein und Diamond D, Showbiz AG, OC, Backward Fat Joe, Big L und so. Und mit Digging in the Crates. Und steht ja auch ein bisschen so für Producer-Kultur, Sampling und diese klassischen New Yorker Boom-Bap. Und wer weiß, warum er diese Referenz genommen hat. Und auf jeden Fall, der Vibe merke ich gerade so heute von den meisten Tracks, passt auch zum Wetter, weil es ja wirklich schlagartig hier, also hier, wir haben ja hier nur for the records den 18. August und gefühlt war noch bis vor ein paar Tagen wirklich ja heißer Sommer. Es wurde auch richtig heiß letzte Woche irgendwann, ne? So, nee, am Samstag war es brutal. Da bin ich fast umgekippt irgendwie. Teilweise bis 36, 37 Grad, also zumindest hier in Frankfurt oder Rhein-Main-Gebiet. Und dann schlagartig auf Wolken, 10 Grad kälter und ja, gar nicht mal so sommerlich. Das heißt, wahrscheinlich hat sich unterbewusst bei mir die Psyche so bei der Track-Auswahl da irgendwie sich eingeklinkt. Und deshalb ist es doch ein bisschen low. Aber ey, ist doch okay. Dann seid ihr noch schlechter gelaunt, als ihr ohnehin seid. Nein, ich meine, das sind ja deep Tracks. Also man muss ja nicht gleich schlecht gelaunt sein. Aber so ein bisschen mehr low, weniger auf Alarm. Aber ich küsse dann Rap, wenn es auch nicht ein bisschen antizyklisch, will ich nicht sagen, aber auch mal gesagt, wir brechen alle Erwartungen. Und dies gesagt, kommen wir jetzt zu dem nächsten Block. Nein, bevor ich das mache, gebe ich erstmal die Informationen weiter. Also, eigentlich ist es schon zu spät. Die letzten 25 Minuten sind eingeläutet. Aber wenn ihr trotzdem telefonisch mich jetzt live und direkt erreichen wollt, zumindest jetzt am Dienstagabend, dann könnt ihr die 069-299-71211 wählen und dann kommt ihr durch zu Studio 1 und dann ja, habt ihr mich an der Strippe. Ich gehe natürlich aber nur ran, wenn Musik läuft, also nicht während der Moderation. Falls ihr in die Sendung reingeschaltet werden wollt, A oder B, schreibt mir. Dann könnt ihr das ja kommunizieren. Und ansonsten gibt es auch andere Kommunikationswege, zum Beispiel bei Instagram Real Stereo folgen, Stereo, also Nickname ist Real Stereo, STERYO, und da mir in die DMs sliden, das ist sozusagen der kürzeste Weg, um mit mir zu kommunizieren. Ansonsten natürlich auch klassisch, weil ich merke, es gibt einige Herrschaften, die bevorzugen dann doch irgendwie per E-Mail mich zu kontaktieren. Das wäre die stereo@stereo.de, stereo@stereo.de. Und mehr fällt mir jetzt auch nicht ein, außer ja, per E-Mail, muss ich sagen, ist irgendwie mein E-Mail im Verteiler, wo irgendwelche Managements mich dann anschreiben, interessanterweise. Und ja, und eine Playlist gibt's auch noch auf Spotify. Ich küsse dann Rap. Würde mich auch freuen, wenn ihr das sozusagen speichern würdet. Und dann werden auch die Tracks, die ich heute spiele, dort auch nochmal chronologisch reingesetzt in die Playlist. Deshalb am besten die Playlist so lassen, wie sie ist, wie ich sie angeordnet habe. Dann könnt ihr auch chronologisch wirklich durchhören. Und mittlerweile ist einige Stunden an Material hat sich das gesammelt. Und dann könnt ihr richtig gute deutschsprachige Rap-Musik und auch R&B, in einer anderen Sendung habe ich das ja auch mal gespielt, bis Also von der Zeit her reicht es auf jeden Fall bis ins nächste Land, definitiv. Kommt drauf an, wo ihr fährt, aber ich denke mir, von Hamburg bis München, bis dahin reicht die Playlist auf jeden Fall. Lohnt sich, das dann auch irgendwie zu speichern. Dies gesagt, kommen wir nämlich, genau, jetzt komme ich jetzt zu den Künstlern, die ich jetzt spiele, die ich auch durch Zufall entdeckt habe und einmal schon gespielt habe, in der letzten Sendung tatsächlich, das war im Juni. Ja, Juni. Leider, Juli ist leider ausgefallen, aber ich war auch den ganzen Juli weg. Wie gesagt, ich bin hier frisch aus dem Urlaub direkt hier ins Radio X Studio gejumpt und wollte nicht, dass zweimal hintereinander irgendwie eine Wiederholung läuft. Deshalb habe ich jetzt so auf jeden Fall mit viel Zeitdruck versucht, hier die Sendung auf die Beine zu stellen. Und in der letzten Sendung im Juni, also im vorletzten Monat, habe ich Menasmos gespielt und war dann überrascht, dass das so eine Truppe aus Frankfurt ist, die vor allen Dingen den Track Ausländer, den habe ich echt gefeiert. Aber ich habe jetzt, nachdem ich mich so ein bisschen näher mit denen beschäftigt habe, gemerkt, dass Trinken doch schon so zum Lebenskonzept gehört und viele Tracks irgendwie doch um Alkoholexzesse handeln und saufen. Aber ey, das kann natürlich, muss man vorsichtig sein, das kann natürlich auch ein Stilmittel sein. Also nur weil jemand drüber rappt oder singt, muss ja nicht sein, dass er so, dass das autobiografisch ist, sage ich mal. Ne? Da ist ja auch viel Augenzwinkern dabei, viel Ironie und sowas. Ne? Deshalb, man muss ja nicht immer von dem einen zum anderen irgendwie ableiten. Aber auf jeden Fall gibt's jetzt erstmal eins auf die 12, musikalisch, mit Menasmos und Kai Z und Drunken Masters, die da für das Soundbild sorgen mit dem Titel Saufen ist die geilste Sau. Also, das ist hier keine Ballermann-Sendung, aber ey, das ist irgendwie, ich find's lustig, ich hab vielleicht einen merkwürdigen Humor. Als jemand, der auch irgendwie kaum Alkohol trinkt, aber das Lied möchte ich euch nicht vorenthalten. Und wenn wir schon dabei sind, Turn-Up zu machen, kommt im Anschluss dann direkt Antifuchs auch mit dem Titel Gib ein Zug. Also, jetzt gibt's einen Block, das jetzt nicht dieses Straight-Hip-Hop ist und ihr werdet ein bisschen aufgeweckt. Auf jeden Fall könnt ihr jetzt irgendwie aufstehen und ein bisschen, keine Ahnung, Rump-Shaken, mal ein bisschen gute Laune bekommen, sage ich mal, hier an diesem grauen Dienstagabend, zumindest hier im 069er-Gebiet.

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So, seid ihr jetzt wach? Nachdem, ihr wisst hier, das ist ja wie eine Wave, ne? Mal geht's hoch, mal runter, sag ich mal, so von der Energie her, aber das war ein sehr hohes Energielevel. Auf jeden Fall zuletzt mit Antifuchs, gib einen Zug, produziert bei Graustein und Tackers 77, also 77. Ich erwähne die Producer mal mit. Und zuvor Menasmus, KZ und Drunken Masters für den musikalischen Unterbau mit Saufen ist die geilste Sau. Also dieser Block war auf jeden Fall, also Alkohol war vertreten, Gibbets waren vertreten. Das ist für die, die keine Gefangenen machen, sage ich mal. Der Soundtrack zumindest zu dem Lifestyle, den ich schon lange hinter mir habe, muss ich sagen. Aber die Musik wird immer existieren, solange es Menschen gibt, die diese Phasen im Leben haben, auf jeden Fall. Ja, Antifuchs, fragen wir uns immer noch so, wann fällt die Maske? Wahrscheinlich gar nicht, wie bei Crow. Ja, wie gesagt, über KZ braucht man ja nichts mehr zu sagen. Und Menasmus habe ich ja irgendwie schon erklärt. Und ja, Antifuchs, von der habe ich jetzt lange nichts mehr gehört. Oder ich habe es einfach nicht verfolgt und nicht mitbekommen. Aber sie ist ja anscheinend in einer Albumphase drin und dieser Track gehört dann wahrscheinlich auch dazu. Die ist ja hier bei Wolfpack Entertainment und mal schauen. Das Album Stur ist angekündigt für Oktober. 23. Oktober, 26. Mal schauen, ob es da auch rauskommt. Und ja, und dann schauen wir mal, wie die Musik sein wird. Denn Antifuchs hat ja die Maske, weil sie ja möchte, dass man sich darauf konzentriert. Also auf die Musik alleine, meine ich, und nicht auf sie als Person. Obwohl man im Video doch auch anderes denken könnte. Und ja, nachdem wir hier alle so wachgeschüttelt und gerüttelt wurden, mache ich direkt mal mit zwei Rappern weiter, die man auch hier, also ich muss sagen, diese Sendung hat zwar freshe Tracks teilweise, aber ist dann doch mit Künstlern gespickt, die doch schon länger dabei sind, ja, die jetzt zwar nicht so zum Mainstream gehören, aber ich merke gerade so, irgendwie sind das jetzt auch nicht alles keine Newcomer mehr. Aber ich hoffe, ihr seid zufrieden. Ich bin zufrieden auf jeden Fall, weil ich dann spätestens bei den Künstlern, die jetzt gespielt werden, dann doch gemerkt habe, also das sind in dieser Ausgabe wenig Newcomer dabei, sage ich mal. Aber trotzdem Rapper, die gehört werden sollten, die vielleicht so nicht selbstverständlich gehört werden, außer halt von ihrer wirklich Core-Fanbase. Und unter denen befindet sich auch Megalo. Der hat einen neuen Track, The Greatest Ever. Megalo, immer eine sichere Bank für gute Tracks. Und Nate57 mit dem Track Zum Glück. Ist jetzt nicht sein letzter Track, aber den ich mir jetzt mal ausgesucht habe, der kam auch im Juni raus eigentlich, so nachdem ich dann meine letzte Sendung vor der Sommerpause hatte. Nate57, Hamburger Rapper, Megalo natürlich Berliner. Und was mir an Nate57 gefällt, vor allen Dingen die letzten Tracks, die er so gebracht hat, die haben auch so diesen Oldschool West Coast Vibe. Und ich muss sagen, auch bei den Videos, also weißt du, so in einer Zeit, wo so viel KI-Slop ist. Und ich merke auch, zum Beispiel, bin ja auch aktiv in der türkischen Rap-Szene, da auch so auf Sparmaßnahmen gesetzt werden, sogenannte, und KI-Videos dann auch wirklich rausgebracht werden von Videos, immer vermehrt, ne, dass die irgendwie dann einen Auftrag geben, aber so alles so langweilig und seelenlos ist, aber vor allen Dingen, es wird langsam langweilig, weil am Anfang hat das noch einen beeindruckt, so diese Bilder und so, und ist auch schön, dass die KI dich selber abbilden kann und sogar lip-sinken kann, deinen Text teilweise, aber es wird echt ermüdend. Und dann finde ich es gut, dass da so eine Gegenbewegung entsteht, auch neben diesen ganzen, sag ich mal, Hochglanz-Videos, ja, die man so auf Major-Ebene gewohnt ist. Und dann sagt, ich lass mich auf dem Balkon chillend irgendwie filmen und so an so ganz random places. Und bei Nate57 ist das auch teilweise so, also wirklich so mit gefühlt, ja, so Handykamera. Und aber ich glaube, das trifft jetzt, glaube ich, so ein bisschen so

diesem Zeitgeist, dass die Leute echt mal was Echtes wollen. Und daher kann ich schon sagen, check diesen Bruder aus, der hatte mal eine Zeit lang einen Ausfall gehabt und jetzt kommt er musikalisch zurück. Wie gesagt, dieser West Coast Sound steht ihm ganz gut und ja, bevor ich jetzt hier länger rede, weil wir landen schon in den letzten 9 Minuten der Sendung, spiele ich die beiden noch mit The Greatest Ever und Nate 57, also von Megalo und Nate 57 zum Glück. Und dann reicht die Zeit ja bestimmt noch für die Abmoderation, weil ohne die kann ich die Sendung hier nicht verlassen. Dies gesagt, gib dir, das ist Ich küsse dein Rap. Und on the mic, Stereo Baba natürlich.

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So, die beiden Tracks haben wir noch hier unterbekommen von Megalo, The Greatest Ever mit fiesem Jazz-Sample und dann Nate 57 zum Glück mit hier. Genau, das war jetzt nicht hier, diese Sirenen, sondern im Track noch zum Glück von Nate 57. Ich hoffe, ihr kommt jetzt gut gelaunt hier in den Abend hinein. Checkt auf jeden Fall die Mediathek ab, X plus 7. Die nächsten 7 Tage wird die Sendung dann nochmal hörbar sein. Und morgen natürlich, wie immer, der Mittwochvormittag 11 bis 12 Uhr gehört auch Ich küsse dein Rap. Und natürlich tragt es in euren Handykalender ein. Die nächste Sendung wieder der dritte Dienstag im Monat. Und zwar, ich gucke selber meinem Kalender nach, müsste das im September der Moment. Oh, schon der 15. Tatsächlich, 15. September, 20 Uhr einschalten. Mal schauen, ob Brocco vielleicht zurück ist und dass ich mit ihm die Sendung machen kann. Wir werden sehen und ja, checkt Social Media aus, folgt mir, dann seid ihr immer irgendwie am Start. Real Stereo auf Insta und überall sonst Stereo mein Name. Ich wünsche euch noch einen schönen Abend auf jeden Fall und wir sehen uns hoffentlich oder hören uns beziehungsweise wieder live und direkt im nächsten Monat. Wie gesagt, ich hatte die kleine Pause jetzt im Juli gehabt und konnte leider nichts vorproduzieren, weil so viel Stress noch anstand. Vor allen Dingen, da ich ja wieder mich aktiviert habe als Musiker und ich Deadlines hatte, um Tracks irgendwie abzugeben, im DIY-Modus natürlich, ne? Aber bis in die letzte Sekunde einfach auch damit beschäftigt. Deshalb im Zweifel hat die Kunst immer Vorrang, würde ich sagen. Ansonsten bin ich aber immer noch glücklich, diese Sendung hier präsentieren zu dürfen. Also bis morgen nochmal, falls ihr jetzt erst etwas spät eingeschaltet habt und die kommende ganze Woche online halt. Und die Playlist natürlich auf Spotify. Ich küsse dein Rap. Einfach mal eingravieren, tätowieren auf die Haut, damit man es irgendwie nicht vergisst. In diesem Sinne, mein Name ist Stereo AK, Stereo Jam. One Love auf jeden Fall. Haltet euch an euren Lieben fest. Bis hoffentlich nächsten Monat. Bei bester Gesundheit. Ihr und ich natürlich auch. Peace. So, was fange ich jetzt mit den letzten anderthalb Minuten an? Das heißt, ich muss euch nötigen, einen halben Song zu hören. Obwohl, na, ich hätte da was. Anstatt so einen guten Song zu verballern, also ich meine, alle Songs sind ja gut, die ich ja hier spiele, gibt's Eurothug. Keine Ahnung, habe ich, geht nur 1,47, aber immerhin. Fat Belly Canic heißt der Track übrigens. War jetzt nicht geplant, das war jetzt nur wegen meiner Abmoderation. Die letzte Minute hören wir noch Eurothug an.

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So, das war der Vanille-Club auch schon wieder. Vanille-Club auf Radio X, dem werbefreien Stadtradio in Frankfurt. Mein Name ist Ike the Bike, as you like. Hörtet eine Stunde lang Musik kreuz und quer. Wir begannen mit Wave, neu und alt. Alt mit In a Lonely Place von New Order. Danach As of Right Now von Nanoface und Chico Man. The Forest, die Live-Version von The Cure. Iron City von Interpol. Dann Downhearted, der langsame Blues mit Ainsley Dunbar. Cirrus Minor von Pink Floyd. Madame Gieo von Balming Tiger. Dann nach der

zweiten Halbzeit ging es weiter mit Zorro, Afriki von featuring Silent Kaita, Carlos Malta e Bernardo Aguiar. Das kurze, fetzige Jazzstück war Gaker von Lucien Dubois Trio aus Belgien. Jetzt hörten wir das Waffenhändlergebet von den Korbuam vom Hotel Harakiri. Sampler, falsche Männer in falschen Kleidern. Und jetzt ganz zum Schluss, nach dem Guarana von Neon Fusion im Hintergrund, gibt es People Will Vote for Whoever Gives Them Food von Eugene Chadbourne. Das schicke ich mal in die Landtagswahlen jetzt da im September. Ich sag ciao, ciao. Mein Name ist Ike the Bike as You Like und wir hören uns nächsten Dienstag wieder zum Vanille Club Salsa, genau. Eugene Chadbourne. www.vanilleclub.de. Ciao, ciao.

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1: Uhr, die Nachrichten, zunächst die Übersicht. In den USA hat der Prozess gegen den Meta-Konzern wegen des Vorwurfs eines abhängig machenden Geschäftsmodells begonnen. Die Bekämpfung des Waldbrandes im Hohen Venn in Belgien wird durch Regen begünstigt. Die Kontrollen an den deutschen Grenzen sollen nach dem Willen von Bundesinnenminister Dobrindt noch einmal bis zum kommenden März verlängert werden. Die Meldungen im Einzelnen. In den USA hat ein womöglich wegweisender Prozess um vermutete Social-Media-Sucht durch die Plattformen Instagram und Facebook begonnen. Der Mutterkonzern Meta muss sich vor einem Gericht in Oakland im Bundesstaat Kalifornien wegen des Vorwurfs verantworten, mit seinen Online-Netzwerken Minderjährige abhängig und damit psychisch krank zu machen. Mehrere US-Bundesstaaten verlangen Beschränkungen bei Instagram- und Facebook-Funktionen sowie eine massive Strafzahlung von rund 200 Milliarden Dollar. Die stellvertretende kalifornische Generalstaatsanwältin O'Neill sagte in ihrem Eröffnungsplädoyer, Meta habe Kinder und Jugendliche abhängig gemacht, die Funktionsweise ihrer Gehirne ausgenutzt und die Öffentlichkeit in die Irre geführt. Meta hatte bereits zuletzt Niederlagen vor US-Gerichten wegen ähnlicher Vorwürfe erlitten. In diesem Prozess will die Anklage auch Konzernchef Zuckerberg befragen. Meta weist die Vorwürfe zurück und argumentiert, bereits ausreichend Schutzmaßnahmen für minderjährige Nutzerinnen und Nutzer ergriffen zu haben. Im Hohen Venn in Belgien hat sich die Ausbreitung des großen Waldbrands durch den einsetzenden Regen verlangsamt. Das teilte ein Sprecher des Krisenstabs der Provinz Lüttich mit. Nach seinen Angaben versucht die Feuerwehr nun, den Brand, Zitat, vollständig einzukreisen. Voraussetzung für einen Erfolg sei, dass sich das Wetter nicht erheblich ändere. Gestern Abend konnten die Einwohner des evakuierten Dorfes Suurbrood in der belgischen Gemeinde Weismes in ihre Häuser zurückkehren. Das Feuer in dem Naturschutzgebiet an der Grenze zu Deutschland hat seit Freitag rund 3000 Hektar Vegetation vernichtet. Ein Behördensprecher sagte, wegen des unter der Erde brennenden Torfs könne es Wochen oder gar Monate dauern, bis der Brand vollkommen gelöscht sei. Im deutschen Eifelort Monschau mussten wegen gesundheitsgefährdenden Rauchs zeitweise Stadtteile evakuiert werden. Die Getreideernte fällt in diesem Jahr aufgrund der Trockenheit voraussichtlich um 7% niedriger aus als im Vorjahr. Wie der Deutsche Bauernverband mitteilte, wird die eingefahrene Menge auf 41,9 Millionen Tonnen geschätzt. Prägend seien das zu trockene Frühjahr und die Hitzewelle in der zweiten Junihälfte während der sogenannten Kornfüllungsphase gewesen, in der die Pflanzen wuchsen und Nährstoffe einlagerten. Sie hätten vielerorts zu Notreife geführt. Beim Winterweizen ging der Ertrag pro Hektar um 9% zurück, beim Winterraps waren es 20%. Auch bei Kartoffeln und Zuckerrüben zeichne sich ein unterdurchschnittliches Ergebnis ab, so der Bauernverband. Angesichts der angespannten Lage vieler Höfe forderte der Verband sofortige Finanzhilfen. Bundeslandwirtschaftsminister Rainer sagte schnelle und passgenaue Unterstützung zu. Die Regierung habe die Folgen der Dürre genau im Blick, betonte der CSU-Politiker. Er erwartet nach eigenen Worten zunächst keine Teuerung von Lebensmitteln wie Brot und Fleisch. Vizekanzler Klingbeil hat sich dafür ausgesprochen, EU-Sanktionen gegen den rechtsextremen israelischen Polizeiminister Ben-Gvir ernsthaft zu prüfen. Der SPD-Co-Vorsitzende sagte dem Sender Sat.1, er stehe zur Solidarität mit Israel, aber nicht mit Ministern, die sich menschenverachtend äußerten. Auch Bundesaußenminister Wadephul prüfe derzeit deutsche Sanktionen gegen Ben-Gvir, so der Vizekanzler. Der Polizeiminister hatte in einem Podcast gefordert, dass im Gazastreifen jeden Tag 30 bis 40 Palästinenser getötet werden sollten. Er sagte, in dem Gebiet gäbe es Menschen, die es nicht verdient hätten, zu leben. Daraufhin hatten bereits Vertreter aller im Bundestag vertretenen Parteien Konsequenzen gefordert. Die Äußerungen stießen auch beim Zentralrat der Juden in Deutschland auf scharfe Kritik. Dessen Präsident Schuster sagte in Berlin, das Verhalten des Ministers sei zutiefst beschämend und verantwortungslos. Die Aussagen stünden diametral zu jüdischen Werten und schadeten Israels Ansehen. Bundesinnenminister Dobrindt will die Kontrollen an den deutschen Grenzen zu den Nachbarstaaten um ein weiteres halbes Jahr bis März 2027 verlängern. Ein entsprechendes Gesuch wurde offiziell an die EU-Kommission überstellt, wie eine Ministeriumssprecherin in Berlin bestätigte. Dobrindt sagte der Bild-Zeitung, für das Zurückdrängen der illegalen Migration benötige man die Kontrollen weiterhin. Eigentlich sind im Schengen-Raum Personenkontrollen an den Binnengrenzen nicht vorgesehen. Seit September 2024 gibt es sie jedoch wieder an den deutschen Grenzen. Trotz wachsender internationaler Kritik wurde die Regelung bereits dreimal verlängert. Zuerst hatte sie die damalige Bundesinnenministerin Faeser von der SPD angeordnet, um die Zahl der unerlaubten Einreisen einzudämmen. Die Bundesregierung hat in Sachsen-Anhalt ein neues Technologiezentrum für Drohnensicherheit eröffnet. Am Standort des Deutschen Zentrums für Luft- und Raumfahrt in Kochstedt sollen in Zukunft Technologien zur Erkennung und Abwehr von Drohnen entwickelt und erprobt werden. Innenminister Dobrindt sagte, die Einrichtung werde ein zentraler Baustein der Sicherheitsarchitektur gegen hybride Bedrohungen sein. Deutschland sei wegen seiner zentralen Rolle in Europa täglich Zielscheibe solcher Angriffe von fremden Mächten, die versuchten, durch Spionage, Sabotage und Manipulation die Stabilität zu untergraben. Der Vorfall mit einer mit Sprengstoff beladenen Drohne in Leipzig vor 2 Wochen habe die Dringlichkeit von Abwehrmaßnahmen in diesem Bereich nochmals deutlich vor Augen geführt. Die Zahl der Baugenehmigungen für Wohnungen ist im ersten Halbjahr so stark gestiegen wie seit einem Jahrzehnt nicht mehr. Das Statistische Bundesamt teilte mit, von Januar bis Juni seien etwas mehr als 126.000 Genehmigungen erteilt worden. Das entspricht einem Plus von gut 15% im Vergleich zum Vorjahreszeitraum. Die Behörde verwies zugleich darauf, dass der Anstieg von einem niedrigen Niveau aus erfolgt sei. Bundesbauministerin Huberts räumte ein, man sei noch längst nicht dort, wo das Land beim Wohnungsbau stehen müsse. Die steigenden Zahlen seien aber das Ergebnis zielgerichteter Politik. Der Hauptverband der deutschen Bauindustrie erklärte, die Bilanz falle zwiespältig aus. Hohe Zinsen und Baukosten hielten den Wohnungsbau weiter im Würgegriff. In 6 deutschen Seehäfen sind am späten Abend 24-stündige Warnstreiks der Hafenarbeiter zu Ende gegangen. Dies teilten die Verhandlungsführer der Gewerkschaft Verdi mit. Betroffen von den Arbeitsniederlegungen waren die Häfen in Hamburg, Bremen, Bremerhaven, Wilhelmshaven, Brake und Emden. Nach Verdi-Angaben beteiligten sich rund 5.000 Beschäftigte an den Ausständen. Der Umschlag von Gütern in den Häfen verzögerte sich deshalb teils. Verdi und der Zentralverband der deutschen Seehafenbetriebe haben bislang keine Einigung über einen neuen Tarifvertrag erzielen können. Die Verhandlungen sollen am Montag und Dienstag in Hamburg fortgesetzt werden. Nach dem zweiten Zusammenbruch von Jamal Musiala ist bei dem Fußballnationalspieler eine, Zitat, neurologische Dysfunktion festgestellt worden. Dies teilte der Spieler des FC Bayern München selbst auf Instagram mit, ohne Einzelheiten zur genauen Diagnose zu nennen. Musiala schrieb, es bestehe keine darüber hinausgehendes gesundheitliches Risiko und er sei in bester medizinischer Behandlung. Musiala hatte am Samstag und heute bei Testspielen jeweils kurze Ohnmachtsanfälle erlitten. Nach Angaben der Deutschen Hirnstiftung handelt es sich bei einer funktionellen neurologischen Störung nicht um eine Schädigung des Nervensystems, sondern um eine, Zitat, Fehlanpassung der Informationsverarbeitung im Gehirn. Und hier noch einmal die Übersicht. In den USA hat der Prozess gegen den Meta-Konzern wegen des Vorwurfs eines abhängig machenden Geschäftsmodells begonnen. Die Bekämpfung des Waldbrandes im Hohen Venn in Belgien wird durch Regen begünstigt. Die Kontrollen an den deutschen Grenzen sollen nach dem Willen von Bundesinnenminister Dobrindt noch einmal bis zum kommenden März verlängert werden. Vor dem Wetter noch ein kurzer Hinweis der Redaktion. 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Das Wetter: in der Nacht wechselnd bewölkt, in der Nordhälfte Schauer, Tiefstwerte 19 bis 11 Grad. Am Tag meist bewölkt, im Norden und über der Mitte Regen, 20 bis 32 Grad. Die weiteren Aussichten: am Donnerstag vor allem im Süden Schauer, stark Regen möglich, an der Nordsee vereinzelt Gewitter, sonst wechselnd bewölkt, 20 bis 28 Grad. Das waren die Nachrichten. Wechselnd bewölkt, 20 bis 28 Grad. Das waren die Nachrichten.
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